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1: Um 7 Uhr mit Tim Scholz. Die USA haben in der Nacht wieder Ziele im Iran angegriffen. Laut US-Militär richteten sich die Schläge unter anderem gegen Abwehrsysteme, Drohnenlager und Überwachungsanlagen. Die USA sagen, dass sie damit auf eine iranische Attacke reagiert haben, auf ein Frachtschiff in der Straße von Hormuz. Nach den US-Angriffen hat der Iran die Golfstaaten Kuwait und Bahrain angegriffen. Die Revolutionsgarden melden in beiden Ländern Attacken auf US-Stützpunkte. Dabei sollen Raketen und Drohnen eingesetzt worden sein. Das ist jetzt schon der zweite US-Angriff auf den Iran, seit beide Länder ein Rahmenabkommen unterschrieben haben. Das sollte eigentlich ein erster Schritt sein, um den Krieg zu beenden. 3 Tage ist das schwere Erdbeben in Venezuela jetzt her. Inzwischen gibt es kaum noch Hoffnung, weitere Überlebende zu finden. Nach offiziellen Angaben wurden bisher mehr als 1400 Tote gezählt. Zehntausende Menschen werden vermisst. Außerdem sind viele obdachlos. In vielen Regionen von Venezuela sind das Handynetz und die Stromversorgung zusammengebrochen. Einsatzkräfte konnten mehrere Leute lebend aus den Trümmern holen, darunter auch Kinder. Videos zeigen, wie sich Helfer durch enge Spalten kämpfen, um Verschüttete zu erreichen. Rund 30.000 Einsatzkräfte aus Venezuela und mehr als 2.000 Helferinnen und Helfer aus dem Ausland sind im Einsatz. Auch ein Team des Technischen Hilfswerks aus Deutschland unterstützt vor Ort. Solche Hitzewellen wie jetzt gerade werden häufiger und auch intensiver, sagen Fachleute. Vor allem für viele Großstädte ist das ein Problem. Beton und Asphalt speichern Wärme, nachts kühlt es kaum ab. Ein Blick ins Ausland zeigt, wie Städte gegensteuern. Singapur zum Beispiel setzt vor allem auf Begrünung. Fassaden, Dächer und ganze Straßenzüge sind bepflanzt. Dazu kommen ausgeklügelte Kühlsysteme mit kaltem Wasser unter der Erde. Das wird zu Bürogebäuden gepumpt und ersetzt dort viele einzelne Klimaanlagen. In einigen Stadtteilen kühlt Singapur so ganze Häuserblocks. Auch helle Fassaden und Straßenbeläge sollen dafür sorgen, dass weniger Hitze gespeichert wird. Nach dem Regierungswechsel in Ungarn ist in Budapest wieder die Pride-Parade durch die Stadt gezogen. Zehntausende haben auf den Straßen gefeiert, trotz Temperaturen von 38 Grad. Der neu gewählte Ministerpräsident Peter Modyar hatte die Parade der queeren Community wieder erlaubt. Sein langjähriger rechtskonservativer Vorgänger Viktor Orban hatte sie im vergangenen Jahr verboten. Begründet hatte er das mit dem Schutz von Kindern und einem Anti-LGBTQ-Gesetz. Mit der Parade feiert sich die Community weltweit und setzt sich für die Rechte sexueller Minderheiten ein. In München haben laut Polizei und Veranstalter rund 230.000 Menschen beim CSD gefeiert.
0: Das Wetter.
1: Heute noch mal heiß mit 31 bis 38 Grad im Westen und bis zu über 40 Grad im Osten. Vom Westen bis in die Mitte kann es kräftige Gewitter geben mit Starkregen, Sturm und Hagel. Der Deutsche Wetterdienst warnt vor Unwettern, auch für morgen. Dann wird es aber deutlich angenehmer mit maximal 27 bis 31 Grad.
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1: Um 8 Uhr mit Tim Scholz. Die extreme Hitze in Deutschland könnte heute noch mal einen neuen Rekord bringen. Der Deutsche Wetterdienst erwartet örtlich bis zu 42 Grad, vor allem im Osten und Südosten. Gleichzeitig drohen auch heftige Unwetter. Angekündigt sind Starkregen, Sturmböen und großer Hagel. Lokal könnten bis zu 50 Liter Regen pro Quadratmeter fallen. Schon gestern war es so heiß wie noch nie seit Beginn der Messungen. In Sachsen-Anhalt wurden 41,5 Grad registriert. Schon am Freitag war der bisherige Rekord gebrochen worden. Die aktuelle Hitzewelle dauert seit Tagen an und belastet viele Menschen stark, auch weil es nachts kaum abkühlt. Fachleute sagen, dass solche Extremwetterlagen durch den Klimawandel häufiger und intensiver werden. Die USA haben in der Nacht wieder Ziele im Iran angegriffen. Laut US-Militär richteten sich die Schläge unter anderem gegen Abwehrsysteme, Drohnenlager und Überwachungsanlagen. Die USA sagen, dass sie damit auf eine iranische Attacke reagiert haben, auf ein Frachtschiff in der Straße von Hormuz. Nach den US-Angriffen hat der Iran die Golfstaaten Kuwait und Bahrain angegriffen. Die Revolutionsgarden melden in beiden Ländern Attacken auf US-Stützpunkte. Dabei sollen Raketen und Drohnen eingesetzt worden sein. Das ist jetzt schon der zweite US-Angriff auf den Iran, seit beide Länder ein Rahmenabkommen unterschrieben haben. Das sollte eigentlich ein erster Schritt sein, um den Krieg zu beenden. 3 Tage ist das schwere Erdbeben in Venezuela jetzt her und inzwischen gibt es kaum noch Hoffnung, weitere Überlebende zu finden. Nach offiziellen Angaben wurden bisher mehr als 1400 Tote gezählt. Zehntausende Menschen werden vermisst. Außerdem sind viele obdachlos. In einigen Regionen funktioniert das Handynetz nicht und die Stromversorgung ist zusammengebrochen. Einsatzkräfte konnten mehrere Leute lebend aus den Trümmern holen, darunter auch Kinder. Videos zeigen, wie sich Helfer durch enge Spalten kämpfen, um Verschüttete zu erreichen. Rund 30.000 Einsatzkräfte aus Venezuela und mehr als 2.000 Helferinnen und Helfer aus dem Ausland sind vor Ort. Auch ein Team des Technischen Hilfswerks aus Deutschland. Seit gut einem halben Jahr gilt in Australien ein Social-Media-Verbot für Kinder und Jugendliche. Viele, die noch keine 16 sind, nutzen Apps wie TikTok und Snapchat aber trotzdem weiter. Die australische Regierung wirft den Tech-Konzernen vor, sich nicht ausreichend an die Regeln zu halten. Sie will ihre Strafen jetzt deshalb nochmal verdoppeln, wenn Plattformen das Alter ihrer Nutzerinnen und Nutzer nicht kontrollieren. Die Höchststrafe für Verstöße soll für die Unternehmen auf umgerechnet fast 60 Millionen Euro steigen.
0: Das Wetter.
1: Heute noch mal heiß mit 31 bis 38 Grad im Westen und bis zu über 40 Grad im Osten. Vom Westen bis in die Mitte kann es kräftige Gewitter geben mit Starkregen, Sturm und Hagel. Der Deutsche Wetterdienst warnt vor Unwettern, auch für morgen. Dann wird es aber deutlich angenehmer mit maximal 27 bis 31 Grad. 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

0: 9 Uhr haben wir es. Was ist los in der Welt? Tim Scholz weiß Bescheid. Guten Morgen.
1: Guten Morgen.
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1: Die extreme Hitze macht auch den Autobahnen in Deutschland zu schaffen. Wenn es länger sehr heiß ist, kann sich der Asphalt verformen oder aufplatzen. Das ist zum Beispiel in Brandenburg und Nordrhein-Westfalen passiert. Deshalb kontrollieren die Autobahnmeistereien die Straßen aktuell besonders intensiv. Die Autobahn GmbH sagt, dass solche Schäden so schnell wie möglich repariert werden, weil sie gefährlich sein können für Autofahrerinnen und Fahrer. Verkehrsforscher sagen, der Asphalt ist oft nicht auf extreme Temperaturen ausgelegt. Das ist zum Beispiel auch ein Problem für die Start- und Landebahnen an Flughäfen. Die USA haben in der Nacht wieder Ziele im Iran angegriffen. Laut US-Militär richteten sich die Schläge unter anderem gegen Abwehrsysteme, Drohnenlager und Überwachungsanlagen. Die USA sagen, dass sie damit auf eine iranische Attacke reagiert haben, auf ein Frachtschiff in der Straße von Hormuz. Nach den US-Angriffen hat der Iran die Golfstaaten Kuwait und Bahrain angegriffen. Die Revolutionsgarden melden in beiden Ländern Attacken auf US-Stützpunkte. Dabei sollen Raketen und Drohnen eingesetzt worden sein. Das ist jetzt schon der zweite US-Angriff auf den Iran, seit beide Länder ein Rahmenabkommen unterschrieben haben. Das sollte eigentlich ein erster Schritt sein, um den Krieg zu beenden. 3 Tage ist das schwere Erdbeben in Venezuela jetzt her. Inzwischen gibt es aber kaum noch Hoffnung, weitere Überlebende zu finden. Nach offiziellen Angaben wurden bisher mehr als 1400 Tote gezählt. Zehntausende Menschen werden vermisst. Außerdem sind viele obdachlos. In einigen Regionen funktioniert das Handynetz nicht und die Stromversorgung ist zusammengebrochen. Einsatzkräfte konnten mehrere Leute lebend aus den Trümmern holen, darunter auch Kinder. Videos zeigen, wie sich Helfer durch enge Spalten kämpfen, um Verschüttete zu erreichen. Rund 30.000 Einsatzkräfte aus Venezuela und mehr als 2.000 Helferinnen und Helfer aus dem Ausland sind vor Ort. Auch ein Team des Technischen Hilfswerks aus Deutschland. In der Schweiz soll die ausgebrannte Bar in Crans-Montana zu einem Jugendzentrum umgebaut werden. Das hat der Regierungschef des Kantons Wallis einer Zeitung gesagt. Bei dem Brand in der Silvesternacht waren 41 Menschen gestorben, mehr als 100 wurden verletzt. Ermittler gehen davon aus, dass Feuerwerksfontänen den Brand ausgelöst hatten. Sie sollen zu nah an einer mit Schaumstoff verkleideten Decke gewesen sein. Neben dem Umbau der Bar ist auch ein Denkmal für die Opfer geplant.
2: Das Wetter.
1: Heute noch mal heiß mit 31 bis 38 Grad im Westen und bis zu über 40 Grad im Osten. Vom Westen bis in die Mitte kann es kräftige Gewitter geben mit Starkregen, Sturm und Hagel. Der Deutsche Wetterdienst warnt vor Unwettern, auch für morgen. Dann wird es aber deutlich angenehmer mit maximal 27 bis 31 Grad.
0: Das sind so gute Nachrichten, Tim.
1: Finde ich auch.
0: Ach Mann.
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0: Ja, also ich hätte nicht gedacht, ne, dass ich sowas mal sagen würde, aber ich freue mich unfassbar auf die neue Woche, weil es einfach kühler werden soll. Ich hätte nicht gedacht, dass mich die Hitze so hart trifft und ich mich wirklich 30 Jahre älter fühle und dass ich selber kein anderes Thema mehr habe als das Wetter. Es geht mir selber auf die Nerven und wahrscheinlich geht euch das auch so. Also wir leiden heute nochmal zusammen und dann morgen wird es hoffentlich besser. Ihr müsst euch natürlich heute einen guten, sicheren Ort suchen, wenn es Gewitter gibt. Also schön drinnen bleiben am besten und dann kann morgen das Leben hoffentlich wieder beginnen. Ich bin bis 14 Uhr jetzt hier für euch am Start und freue mich, wenn ihr zuhört.
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0: Mando Diao mit Dance with Somebody. Deutschlandfunk Nova ist hier am Sonntagvormittag. Was die NASA bald vorhat, das erinnert doch irgendwie an Space Cowboys.
1: Ich stopfe doch kein Space Shuttle mit diesen Rentnern voll.
0: Na, ist ein Hollywood-Streifen mit Clint Eastwood und Tommy Lee Jones, in dem 4 alternde Piloten ins All fliegen, um einen abstürzenden Satelliten zu retten. Habt ihr vor vielen Jahren vielleicht auch mal gesehen. Kommende Woche will die echte NASA jetzt auch eine Rettungsaktion im All starten. Und die ist eine Sensation. Das Weltraumteleskop SWIFT soll nämlich vor einem Absturz bewahrt werden. Alternde Piloten spielen aber keine Rolle. Dafür ein Weltraumroboter. Und da merkt man natürlich, wir sind ein paar Jahre später unterwegs. Und so eine Mission hat es aber noch nie gegeben. Wir sprechen drüber mit Michael Büker, Astrophysiker und Wissenschaftsjournalist. Guten Morgen, Michael.
2: Hallo, guten Morgen.
0: Sprechen wir doch vielleicht erstmal drüber, was eigentlich gerettet werden soll. Was ist dieses Weltraumteleskop SWIFT?
2: SWIFT ist ein sehr wertvolles Instrument für die Astrophysik, denn es vereint einige Dinge auf sich, die sonst kein Weltraumteleskop bieten kann. SWIFT kann Gammastrahlung messen. Das ist sehr energiereiche Strahlung, die unter anderem im Universum ausgesendet wird von sterbenden Sternen und von heißer Materie, die in schwarze Löcher stürzt. SWIFT kann aber diese Strahlung nicht nur registrieren, sondern seine Instrumente am Himmel auch in unter 2 Minuten in die Richtung ausrichten, wo ein solcher Strahlungsausbruch gerade stattfindet. Das ist für ein Weltraumteleskop eine extrem kurze Reaktionszeit und daher auch der Name SWIFT vom Englischen für flink oder wendig.
0: Sterbende Sterne, heiße Materie, schwarze Löcher klingt auch nach Hollywood, aber es ist die Realität.
2: Ja.
0: Warum muss SWIFT jetzt vor dem Absturz gerettet werden?
2: SWIFT wurde vor ungefähr 22 Jahren in eine Erdumlaufbahn gebracht, die etwa 600 Kilometer über dem Erdboden lag. Das ist eigentlich für Satelliten schon recht hoch und wäre auch angemessen gewesen für die erwartete Missionsdauer von 10, 20, 30 Jahren. Aber in den letzten Jahren gab es ein Problem. Die Sonne hat nämlich unerwartet viel Strahlung ausgespuckt und diese Strahlung hat dafür gesorgt, dass die Erdatmosphäre sich leicht aufgebläht hat.
0: Und warum ist das eine Gefahr für so ein Weltraumteleskop?
2: Ja, dieser Effekt mit dem Aufblähen der Erdatmosphäre ist an sich winzig, aber er ist ein Problem für alles, was die Erde umkreist. Denn schon ein kleines bisschen Luftreibung sorgt dafür, dass Satelliten und Raumfahrzeuge Energie verlieren und in Richtung Erde hinabsinken. Mhm. Und im äußersten Fall kann das sogar dazu führen, dass sie verglühen und abstürzen. Und das steht Beobachtungen und Berechnungen zufolge nun auch SWIFT bevor. Und zwar ganz akut, vermutlich noch in diesem Jahr, wenn nichts unternommen wird.
0: Aber SWIFT ist ja jetzt auch nicht der einzige Satellit im All, ne? Da sind ja tausende Satelliten mittlerweile. Laufen die jetzt alle Gefahr abzustürzen?
2: Dieser Atmosphäreneffekt betrifft alle Satelliten auf relativ niedrigen Umlaufbahnen, aber bei den besonders zahlreichen und günstigen, wie zum Beispiel den Starlink-Satelliten, sind diese Verluste sozusagen eingepreist. Für die würde niemand eine Rettungsmission bezahlen. Aber hier geht es eben um ein ungemein teures und wertvolles Weltraumteleskop wie SWIFT, das schon seit über 20 Jahren hervorragende Dienste leistet und das ist so eine Mission dann eben wert.
0: So, und was macht diese Mission? Schickt die jetzt ein Raumschiff hoch und dann wird SWIFT abgeschleppt und wieder hoch ins All gehievt oder wie?
2: Ja, im Prinzip ist es das genau. Aus physikalischer Sicht könnte man wohl besser sagen, SWIFT wird angeschoben. Mhm. Aber in jedem Fall ist das Ziel, das Weltraumteleskop soll wieder an Höhe gewinnen, um noch einige Jahre länger im All bleiben zu können. Das würde vor allem tausende Astrophysikerinnen und Astrophysiker sehr glücklich machen, die ständig mit den Daten und Erkenntnissen arbeiten, die SWIFT seit vielen Jahren liefert.
0: Die NASA will kommende Woche einen Rettungssatelliten ins All schicken, um ein Weltraumteleskop vor dem Absturz zu bewahren. Warum das noch nie bisher unternommen wurde, dazu gleich mehr. Olivia Rodrigo mit Drop Dean. Ich wünsche euch einen entspannten Sonntagmorgen.

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1: Deutschlandfunk Nova ist hier. Wir sprechen über das Weltraumteleskop SWIFT. Ziemlich teuer, ziemlich krass, kann einiges, aber es droht leider abzustürzen. Deswegen will die NASA es retten. Wir sprechen drüber mit Michael Büker, Astrophysiker und Wissenschaftsjournalist. Michael, vielleicht doch auch mal noch die Frage, wäre das denn eigentlich für uns hier auf der Erde gefährlich, wenn SWIFT abstürzen würde?
2: Also der größte Teil dieses Weltraumteleskops würde mit Sicherheit verglühen. Es kann sein, dass ein paar einzelne Teile übrig bleiben würden, weil es doch ein recht schweres Gerät ist. Aber die Wahrscheinlichkeit ist überwältigend groß, dass diese Teile im Ozean landen würden oder in einem unbewohnten Wüstengebiet.
1: Okay, das immerhin ist ja schon mal eine gute Nachricht. Aber SWIFT soll ja sowieso auch gerettet werden. Wie soll diese Rettungsmission der NASA denn ablaufen?
2: Der Rettungssatellit namens LINK soll sich dem Weltraumteleskop zunächst vorsichtig nähern und es von allen Seiten fotografieren. Dieses LINK ist sozusagen ein fliegender Roboter und hat auch drei Roboterarme. Mhm. Und anhand der Bilder, die im All geknipst werden, soll dann festgelegt werden, wo diese Arme des Rettungssatelliten zugreifen, um das Weltraumteleskop SWIFT zu packen. Dann soll das ganze Paket mit Hilfe von Triebwerken langsam, ganz behutsam im Laufe einiger Monate tatsächlich auf eine höhere Umlaufbahn buxiert werden, bevor der Abschlepper dann das Weltraumteleskop wieder loslässt und es damit hoffentlich noch viele weitere Jahre astrophysikalischer Forschung überlässt. Und wenn alles gut geht, könnte dieses Ziel in einigen Monaten spätestens Ende des Jahres erreicht sein.
1: Das klingt ja schon irgendwie nach einem krassen Manöver. Hat man schon Erfahrung mit sowas in der Raumfahrt?
2: Also Satelliten zu greifen und durchs All zu buxieren, das gibt es seit ein paar Jahren für geostationäre Fernsehsatelliten. Aber die umkreisen die Erde sehr langsam in vielen tausend Kilometern Höhe. Hier geht es um was ganz anderes. Das kann man damit vergleichen, dass entweder ein Traktor einen alten Kleinwagen aus dem Graben zieht, aber ein Weltraumteleskop wie SWIFT im niedrigen Erdorbit, das ist schon eher so, als ob ein voller Reisebus mitten auf der Autobahn in voller Fahrt in Schwierigkeiten gerät und Hilfe benötigt.
1: Ach, gut, dass das im All stattfindet, ne? Und nicht hier auf der Autobahn. Das heißt, die NASA ist durchaus auch nervös. Es kann schon auch passieren, dass es nicht unbedingt klappt. Wer leitet diese Rettungsmission denn eigentlich?
2: Tja, es ist eine NASA-Mission, aber das ist tatsächlich auch kurios, denn die NASA hat den Auftrag für diesen Rettungssatelliten vergeben an eine weitgehend unbekannte amerikanische private Weltraumfirma namens Catalyst Space Technologies. Und die hat innerhalb von 9 Monaten und für nur 30 Millionen Dollar das Rettungsraumschiff zusammengebaut, das nächste Woche ins All starten soll. Und das ist für Raumfahrtverhältnisse so unerhört kurzfristig und billig, dass die Fachwelt aus dem Staunen gar nicht herauskommt und kaum glauben kann, dass es klappen könnte. Es ist natürlich noch offen, ob die Rettung wirklich gelingt, aber es gibt schon jetzt sehr viel Lob dafür, dass man es tatsächlich versucht.
1: Und angenommen, diese Rettung gelingt wirklich, könnte das in Zukunft auch für andere Weltraumteleskope oder auch ähnliche Missionen dann auch gemacht werden?
2: Ja, das ist tatsächlich eine 100-Millionen-Dollar-Frage, denn wenn es gelingt, einem Instrument wie SWIFT weitere, sagen wir, 10 Jahre Forschungsbetrieb im All zu ermöglichen, dann ist das natürlich ein riesiger Wert und dann läge darin auch eine große Hoffnung für andere wissenschaftliche Missionen. Forscherinnen und Forscher denken da natürlich vor allem an das Hubble-Weltraumteleskop, das seit über 30 Jahren im All ist und das unter günstigen Umständen auch noch weitere Jahre arbeiten könnte. Also Hubble zu retten wäre, wenn es mit dieser Rettungsmission für SWIFT gelingt, dann ein nächster heiß ersehnter Schritt.
1: Und wann wissen wir, ob es geklappt hat? Können wir das nächste Woche schon sagen oder ist das dann zu früh?
2: Der Start steht, ist für nächste Woche geplant. Dann wird es allerdings ein paar Wochen dauern mit dem Anflug und dem Festgreifen und dem Triebwerke zünden. Also es bleibt spannend über eine Zeit lang.
1: Du wirst das für uns beobachten, da bin ich sicher. Michael Büker, Astrophysiker und Wissenschaftsjournalist. Wir haben über eine NASA-Rettungsmission gesprochen, die will nächste Woche ins All starten und ein Weltraumteleskop vor dem Absturz retten. 9:26 Uhr haben wir.

0: Blush Always mit Just Keep Swimming. Perfekt bei diesem Wetter. Deutschlandfunk Nova ist hier am Sonntagvormittag. Es gibt Bücher, die erzählen auf den ersten Blick gar nicht so viel. Könnte man denken, ja, okay, klingt okay. Und erst auf den zweiten, dritten oder vierten Blick entblättert sich Seite für Seite eine komplett neue Welt. Mit Bildern, Gedanken, die so groß, beeindruckend und unglaublich sein können, dass man am liebsten ständig irgendwie was anstreichen, abspeichern oder weitererzählen will. Und so ein Buch ist Das gute Benehmen von Molly Keen. Darin geht es um eine junge Frau namens Erun, die in ihrem Leben feststeckt, weil dieses Leben sie in einem Regelwerk fixiert. Mit Regeln, die vor allem einer Frau sehr viel vorschreiben und verbieten. Und Erun rebelliert nicht gegen diese Regeln, jedenfalls nicht offensichtlich, aber sie passt sich auch nicht an. Sie ist jung, sie ist verliebt und sie träumt von einem guten Leben.
1: 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Das perfekte Buch. Für den Moment, wenn dir jemand weismachen will, dass du störst. Der Motor knattert, das Gepäck ist verstaut, die Familie steht bereit. Mit dem Verabschieden sind sie eigentlich schon durch, dennoch hat es niemand eilig. Ungeduld gehört sich nicht. In Erun könnte alles zerspringen, aber auch sie steht still in der gleißenden Mittagssonne, die keine Schatten wirft, und wartet. Keine weiteren Küsse, kein Händeschütteln, kein Scherz, kein Zwinkern, kein Nichts und kein gar nichts. Das tut schon weh. Aber kein Schmerz hält ewig, das weiß Erun. Und hat er nicht gestern erst in ihrem Bett gelegen? Sie, schön wie ein Schwan, und Richard. Er hatte kurz seinen Kopf auf eine ihrer Brüste gelegt, um zu wissen, wie sich das anfühle. Seine Worte. Ob sie sich so herumwerfen müsse, hat er sich dann beschwert. Sie sei so riesig. Dabei hatte Erun sich einfach nur zu ihm umgedreht, weil er über Hubert reden wollte, mitten in der Nacht. Schließlich waren sie sich einig geworden, dass sie sich besser nicht berühren sollten und er gehen müsse. Und schon war es vorbei. Sehr bedauerlich für Erun. Aber er hat in ihrem Bett gelegen. Zwar nicht besonders lang, aber lang genug. Auch nicht besonders nah, aber nah genug. Jetzt fahren sie davon. Eruns Bruder Hubert und Richard. Ihr Richard. Am nächsten Tag wird Erun zu den Eltern gerufen. Sie ist fröhlich. Sie war mit dem Fahrrad unterwegs gewesen, hatte von Richards Rückkehr geträumt und sich ganz leicht dabei gefühlt. Die Mutter schneidet Rosen, der Vater hält ein Telegramm in den Händen. Ziemlich furchtbare Nachrichten wären gekommen. Eruns Herz setzt aus. Hubert sei tot. Eruns Herz setzt wieder ein. Der Vater weint, die Mutter lacht. Sie hat Erun längst durchschaut. Sie sieht ihre Erleichterung, aber sie sagt kein Wort. Worüber man nicht spricht. So oder so ähnlich könnte der Untertitel für den großartigen feministischen und auf gewisse Weise historischen Roman Das gute Benehmen von Molly Keen lauten. Der erschien erstmals 1981 und unter Molly Keens eigenen Namen. Bis dahin hatte sie ein eher geschlechtsneutrales Pseudonym benutzt, weil das die Chance erhöht hat, verlegt und gelesen zu werden. Als Good Behavior erschien, so der englische Titel, war die Schriftstellerin bereits 77 Jahre alt. Der Roman spielt im Irland der 1920er Jahre, größtenteils auf dem Anwesen einer Familie, die sich an die Regeln der höheren Gesellschaft hält. Man prahlt mit Geld, das man nicht hat. Man übersieht Affären, die es offiziell nicht gibt. Und man schämt sich schweigend. Für alles Mögliche. Vor allem aber für die missratene Tochter Erun, die als zu groß, zu laut und zu grob wahrgenommen wird, weshalb sie ja wohl offensichtlich keinen Mann findet, der sie heiraten will. Männer begehren kleine, bescheidene und höfliche Frauen. Aber nicht alle. Manche Männer begehren Männer. So wie Richard eben Hubert begehrt. Aber das will oder kann Erun nicht sehen. Sie sieht, was sie sehen will. Und gleichzeitig erträgt sie alle Demütigungen. Jedes Kichern hinter vorgehaltener Hand, jeden missbilligenden Blick von der Seite, jede Zurückweisung, jedes noch so freundlich verpackte, aber bitterböse Wort. Erun weiß, dass sie stört. Dass sie sich in den Augen der anderen nicht gut genug benimmt. Aber das Korsett sitzt eng. Sie trägt es, und sie hasst es. Sie will schreien, aber sie schweigt. Und als ihr Bruder stirbt und Richard nicht zurückkommt und ihre Eltern so tun, als sei nichts geschehen, da wird Arun klar, sie kann zwar nicht weg, aber wenn sie sowieso stört, warum dann nicht so richtig?
0: Wie Arun das anstellt, wie sie vielleicht doch rebelliert, entmündigt, unglücklich verliebt und auf sich allein gestellt, das erfahrt ihr, wenn ihr das Gute Benehmen von Molly Keane lest. Der Roman ist 45 Jahre alt und trotzdem bedeutsam für unsere Zeit, sagt Lydia Herms, die das Buch für euch gelesen hat und es absolut empfiehlt. Das Gute Benehmen ist neu aufgelegt worden in diesem Jahr und es gibt ein Vorwort von Tara Louise Witwer. Das ist unser perfektes Buch für den Moment. 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

0: Bedroom Eyes. Deutschlandfunk Nova ist hier. Fußball-WM und Stickerheftchen. Es gehört zusammen wie Eis und Sommer. Unser Wirtschaftspodcast What the Wirtschaft hat sich die Panini-Sticker mal genauer angeschaut. Weil hinter Fußballbildchen stecken ausgeklügelte wirtschaftliche Strategien. Damit man so ein Stickerheft nämlich voll bekommt, braucht es ja sehr viel Geduld und, klar, Geld. Und dann kriegt man auch immer wieder diesen einen Spieler doppelt. Ist anstrengend, aber das ist gewollt, sagt unser What the Wirtschaft-Kollege Gregor Lischka.
1: Doppelte sind ja wiederum auch so eine Art Treibstoff, denn ohne doppelte Karten gäbe es ja gar keinen Tauschmarkt. Wenn jede Tüte nur neue Sticker hätte, wäre das Album irgendwann voll und fertig. Langweilig.
0: Ja, und Panini arbeitet da natürlich auch mit Psychologie. Stichwort versunkene Kosten. What the Wirtschaft-Host Bo erklärt, was damit gemeint ist.
2: Also dieses Gefühl, ich habe jetzt schon so viel Taschengeld, so viel Zeit und Nerven und auch die Nerven meiner Eltern möglicherweise reingesteckt, das muss jetzt voll werden.
0: Ja, kennt der oder die einige wahrscheinlich aus der Vergangenheit oder vielleicht sammelt er auch gerade wieder Panini-Sticker. Mit was für Strategien Panini sonst arbeitet, um seine Sticker zu verkaufen und ob das Unternehmen damit Erfolg hat und wie Sammelheftchen schon von kleinen Kindern Wirtschaftswissen vermittelt, das hört ihr in unserem Podcast What the Wirtschaft. 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

0: Lily Allen mit Not Fair um 10 Uhr. Was ist los in der Welt? Tim Scholz weiß Bescheid. Guten Morgen.
1: Guten Morgen.
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3: Die vergangene Nacht war so warm wie noch nie in Deutschland. Nach Angaben des Deutschen Wetterdienstes sank die Temperatur erstmals nur knapp unter 30 Grad. Der Rekord wurde im sächsischen Kubschütz gemessen. Dort lag die Tiefsttemperatur bei 29,4 Grad. Damit war es selbst in der Nacht kaum möglich, sich abzukühlen. Die extreme Hitze in Deutschland könnte auch tagsüber heute noch mal einen neuen Rekord bringen. Der Deutsche Wetterdienst erwartet örtlich bis zu 42 Grad, vor allem im Osten und Südosten. Gleichzeitig drohen auch heftige Unwetter. Angekündigt sind Starkregen, Sturmböen und großer Hagel. Lokal könnten bis zu 50 Liter Regen pro Quadratmeter runterkommen. Trotz Waffenruhe spitzt sich die Lage zwischen den USA und dem Iran weiter zu. In der zweiten Nacht in Folge hat das US-Militär Ziele im Iran angegriffen, nach eigenen Angaben als Reaktion auf eine Attacke auf ein Frachtschiff. Der Iran antwortete mit Gegenangriffen. Die Revolutionsgarden melden Raketen- und Drohnenattacken auf US-Stützpunkte in Kuwait und Bahrain. Beide Länder haben das bestätigt. Das ist jetzt schon der zweite US-Angriff auf den Iran, seitdem zwischen beiden Ländern ein Rahmenabkommen steht. Das sollte eigentlich ein erster Schritt sein, um den Krieg zu beenden. Beobachter sprechen jetzt wieder von einer gefährlichen Eskalation. Seit gut einem halben Jahr gilt in Australien ein Social-Media-Verbot für Kinder und Jugendliche. Viele, die noch keine 16 sind, nutzen Apps wie TikTok und Snapchat aber trotzdem weiter. Die australische Regierung wirft den Tech-Konzernen vor, sich nicht ausreichend an die Regeln zu halten. Sie will ihre Strafen jetzt deshalb noch mal verdoppeln, wenn Plattformen das Alter ihrer Nutzerinnen und Nutzer nicht kontrollieren. Die Höchststrafe für Verstöße soll für die Unternehmen auf umgerechnet fast 60 Millionen Euro steigen. In Sachsen kämpfen Feuerwehrleute weiter gegen einen Waldbrand in der Gorischheide. In der Nacht konnten die Einsatzkräfte die Flammen unter Kontrolle halten. Die Lage bleibt aber angespannt. Rund 16 Hektar Wald sind nach aktuellen Angaben betroffen. Besonders schwierig, das Gebiet ist teilweise mit Munition belastet, was die Löscharbeiten gefährlicher macht. Etwa 200 Feuerwehrleute waren am Morgen im Einsatz, unterstützt von Löschhubschraubern und Spezialfahrzeugen. Jetzt soll noch mal Verstärkung anrücken. Der Plan, das Feuer weiter einzugrenzen. Das wird aber wohl schwierig, weil starker Wind die Flammen wieder anfachen könnte. Der Waldbrand war gestern Nachmittag entstanden und hatte sich schnell ausgebreitet.
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3: Heute noch mal heiß mit 31 bis 38 Grad im Westen und bis zu über 40 Grad im Osten. Vom Westen bis in die Mitte kann es kräftige Gewitter geben mit Starkregen, Sturm und Hagel. Der Deutsche Wetterdienst warnt vor Unwettern, auch für morgen. Dann wird es aber deutlich angenehmer mit maximal 27 bis 31 Grad.
0: Dankeschön.
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0: Ja, viele von uns sind wahrscheinlich gerade am See oder einfach zu Hause auf der Couch am glücklichsten, wenn es da einigermaßen erträgliche Temperaturen zu Hause hat. Aber die Hitze ist ja hoffentlich jetzt erstmal bald zumindest ein bisschen vorbei. Und dann hat man auch wieder Kapazitäten für andere Glücksorte. Wir sprechen gleich mit Luisa Werner über ihren ganz persönlichen Glücksort. Sie ist Ärztin mit Schwerpunkt Darmgesundheit, Autorin, Influencerin. Und ich habe sie gefragt, was ihr ganz persönlicher Glücksort ist. Hört ihr im Laufe dieser Stunde. Ich wünsche euch einen schönen Sonntagvormittag. Habt's kühl.
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0: Sonapop mit Butterfly Feelings. Deutschlandfunk Nova ist hier am Sonntagvormittag, gleich 9:15. Auf Instagram folgen ihr über 500.000 Menschen.
1: Du ernährst dich super gesund und hast trotzdem einen Blähbauch. Das hier könnte der Grund sein. Ich bin Dr. Luisa, ich bin Ärztin im Bereich der Ernährungsmedizin. Und wenn du dich mehr um deinen Darm kümmern möchtest, bist du bei mir genau richtig.
0: Ich glaube, man kann sagen, Luisa macht Sprechen über Darmgesundheit irgendwie cool. Sie postet richtig viele Rezepte, Tipps, wie man sich so ernährt, damit man abends nicht wieder mit Blähbauch auf der Couch liegt. Und dass die Küche mal Luisas Glücksort werden würde, das wäre vor ein paar Jahren undenkbar für sie gewesen. Ich habe mit ihr drüber gesprochen und sie gefragt, was denn ihr wichtigstes Utensil an ihrem Glücksort ist.
1: Ich glaube, ein großer Obstkorb.
0: Ist der sehr groß?
1: Auf jeden Fall. Ja, doch, es ist auf jeden Fall immer eine große Vielfalt da. Gerade jetzt irgendwie im Sommer, wenn es so heiße Temperaturen sind. Ich finde, so ein richtig schöner, bunter Obstkorb, da kriege ich gute Laune.
0: Was hast du denn gerade im Obstkorb drin?
1: Ich war ja gerade in Italien, deswegen habe ich da, ich stocke immer meine Sachen auf. Wenn ich irgendwo im Ausland bin, muss ich da auch immer einkaufen. Deswegen sind da Pfirsiche, Nektarinen, eine kleine Melone, Kirschen, Äpfel und Feigen drin. Die waren sehr gut.
0: Das muss aber ein Riesenobstkorb sein.
1: Ja, du, ich bin gut ausgestattet. Andere haben irgendwie Blumen irgendwo rumstehen und ich habe Gemüse und Obst als Deko.
0: Das finde ich sehr gut, weil, und es passt ja auch zu deinem Glücksort, dein Glücksort ist deine Küche, kann ich persönlich ganz extrem gut nachvollziehen. Nimm uns mal mit an deinen Glücksort, wie sieht deine Küche aus?
1: Ja, ehrlicherweise wahrscheinlich nicht so, wie man sich es vorstellen würde. Meine Küche ist ja auch eigentlich mein Arbeitsplatz, weil ich ganz viele Kochvideos und Co. da filme, aber aktuell ist es eine Altbauküche, die sehr klein und dunkel ist und die wir selber renoviert haben, damit ich da besser arbeiten und filmen kann. Manchmal etwas weniger professionell vom Baumarkt mit irgendwelchen Holzbrettern, die ich mit Betonfolie bezogen habe, damit es auch einen schönen Hintergrund zum Filmen gibt. Aber ansonsten, der Balkon ist direkt angeschlossen, deswegen setze ich mich meistens irgendwie raus und gucke ins Grüne.
0: Ja.
1: Und das genieße ich schon sehr.
0: Was ist das Beste an deiner Küche, würdest du sagen?
1: Der Balkon.
0: Dass der Balkon direkt dran ist, ne?
1: Ja. Weil ich bin so ein ganz großer Naturfan. Deswegen, ich weiß auch gar nicht, ob es meine Küche hier wäre, die unbedingt mein Glücksort ist. Das kann überall sein. Mein großer Traum ist, irgendwann mal im Warmen zu leben und da so eine Outdoor-Küche zu haben, wo man draußen kochen kann, mit einem großen Grillbereich, Blick in die Natur. Das wäre so mein perfekter Glücksort.
0: Warum ist Küche, ob es jetzt deine eigene Zuhause ist oder auch irgendeine andere Küche oder eine Zukunftsküche, warum ist die Küche so ein Glücksort für dich?
1: Weil es für mich eine super schöne Kombination aus Kreativität, Lebensfreude und gute Gespräche mit Freunden ist. Und irgendwie ist so die Küche für mich so der Sammelort, immer wenn man sich mit Freunden trifft, zusammen kocht oder auch einfach mit der Family zusammen kocht. Irgendwie hat man immer gute Gespräche in der Küche und gleichzeitig noch eines meiner Lieblingsdinge, einfach leckeres Essen zu bereiten, ist da kombiniert. Deswegen ist das definitiv eines meiner Highlights.
0: Bist du multitaskingfähig, wenn du in der Küche bist?
1: Kommt drauf an, wie viele Tasks es sind. Aber ja, ich versuche es. Wenn ich filme, dann eher nicht, weil sonst mache ich irgendeinen Schmarrn. Aber ansonsten doch, quatschen und kochen, das geht schon.
0: Und was?
1: Aber ich bin auch niemand, der so krass nach Rezepten kocht. Ich bin da immer so ein bisschen Freestyle unterwegs, weil mir die Hälfte der Zutaten meistens fehlt. Und dann mache ich irgendwas anders und wurschtel mich da durch. Dann klappt das eigentlich immer ganz gut.
0: Das finde ich interessant, weil es gibt ja auch so zwei Typen von Köchen und Köchinnen. Menschen, die so jedes einzelne Utensil brauchen bei einem Rezept. Und wenn eine Sache fehlt, weiß ich nicht, wenn die Nelken nicht da sind, dann funktioniert das Rezept nicht. Und dann gibt es welche, die total Freestyle unterwegs sind. Und du, würde ich sagen, zählst jetzt eher zur zweiten Gruppe.
1: Definitiv, ja. Also ich war in ganz, ganz vielen WGs, in denen ich während meines Studiums noch gewohnt habe. Und eine meiner damaligen besten Freundinnen und Mitbewohnerinnen, sie war sehr, sagen wir mal, rezepttreu.
0: Ja.
1: Und ich halt gar nicht. Für mich so, 100 Gramm, ja, das wird schon passen. Und irgendwie, wir haben keine Birnen, ja, dann nehmen wir halt Äpfel, was weiß ich. Und das gab manchmal leichte Spannungen, aber auch die haben wir gut beseitigen können. Aber da, ich glaube, das sind einfach andere Typen.
0: Ja, es ist eine andere Herangehensweise. Hast du denn dann überhaupt sowas wie Kochbücher?
1: Ja, ganz viele. Aber ich schaue selten rein. Aber ich finde es schön. Ich blätter da so durch und hole mir Inspiration. Ja. Dafür mag ich das super gerne. Aber ich bin jetzt niemand, der das Rezeptbuch aufschlägt, dann genau einkaufen geht, was da drin steht und das nachkocht, ehrlich gesagt.
0: Rezeptideen von Luisa gibt's gleich hier. Und ja, ich kriege auch immer Hunger, wenn ich im Radio über Essen rede. Ich entschuldige mich jetzt schon mal. Aber vielleicht habt ihr auch gerade schon gefrühstückt, seid gut gesättigt, dann ist doch gut. Deutschlandfunk Nova ist hier. 20 nach 10 haben wir es gleich.

0: Deutschlandfunk Nova ist hier. Sonntagvormittag. Wir sind am Glücksort von Ärztin und Influencerin Luisa Werner. Das ist die Küche. Und was ist so ein Essen, was sie da richtig gerne zubereitet?
1: Ganz viele, aber ich glaube, das Lieblingsding von mir ist Nachtisch. Nachtisch und Kuchen. Mhm. Ich backe ganz oft so, das klingt erstmal merkwürdig, wenn man es noch nie ausprobiert hat, aus Kichererbsen. Kichererbsen-Brownies, Kichererbsen-Kuchen, weil man die super zu Teig verarbeiten kann. Und dann hat man eine super Kombination aus Ballaststoffen und Protein, heißt es auch noch gesund. Mhm. Und es geht super schnell, weil ich meistens immer irgendwie ein Glas Kichererbsen oder ein Glas dunkle Bohnen da habe. Und das ist auch eines meiner Favorites.
0: Ist es dann vegan oder geht es darum, vegan zu sein oder geht es eher um die Konsistenz? Oder um die Ballaststoffe?
1: Eigentlich um die Ballaststoffe. Mhm. Also vegan nicht, da kommen auch Eier rein, yeah. Kommt irgendwie Quarkjoghurt mit rein. Nö, es geht eigentlich primär so um die Ballaststoffe.
0: Und du nimmst und dann aber
1: sehr convenient ist.
0: Ja, und du nimmst aber die ganzen Kichererbsen, weil ich kenne das so, wenn ich vegan backe oder so, ich nehme nur die Flüssigkeit, das Aquafaba so als Eiweißersatz, ja. Aber du nimmst die ganzen Kichererbsen.
1: Alles rein. Ich gieße die ab, wasche die einmal ab, ja. Weil ich mache ja ganz viel für Leute, die viel mit Blähungen und Verdauungsbeschwerden, ja, im Allgemeinen zu tun haben. Und gerade dieses Aquafaba, also dieses Wasser, diese Flüssigkeit in den Bohnen, in den Kichererbsen drin, die kann oftmals zu Beschwerden führen, wenn man einen empfindlichen Bauch hat. Deswegen wasche ich die meistens sehr gut ab, gieße das alles weg und tue wirklich nur dann die Kichererbsen rein. Irgendwie 2, 3 Eier, ein bisschen Quark. Du kannst es auch vegan machen. Mhm. Kakaopulver, vielleicht noch eine Banane und danach noch Himbeeren mit rein und ein paar Zartbitterschokoladenstückchen und schon hat man einen perfekten Brownie.
0: Oh, das klingt richtig lecker schon wieder irgendwie. Jetzt kriege ich direkt wieder Hunger. Also ist das immer, wenn ich über Essen im Radio
1: rede. Und es geht schnell. Ja. Es muss schnell gehen in der, ja, Küche. Ich bin als keiner, der 4 Stunden kocht.
0: Okay. Und das aber so kochen, backen und auch Küche mal dein Glücksort werden würde, das hättest du vor ein paar Jahren oder während deines Medizinstudiums nicht gedacht, oder?
1: Nee, definitiv nicht. Ich hätte eh nie gedacht, dass ich da in die Richtung gehe, wo ich jetzt gerade gelandet bin, aber bin sehr, sehr froh darum, weil es mir unglaublich viel Spaß macht und ich so viele Leute damit anstecken kann in positiver Art und Weise und Menschen zu mehr Gesundheit und einem gesünderen Lebensstil motivieren kann und das gibt mir unglaublich viel.
0: Und warum Küche als Glücksort aber so unvorstellbar war vor ein paar Jahren noch für Luisa, dazu hört ihr gleich mehr. Gracie Abrams spiele ich euch mit Hit the Wall. Deutschlandfunk Nova ist hier um 11:15. Schönen Sonntag euch.

0: Okay. Deutschlandfunk Nova ist hier. Sonntagmorgen haben wir es kurz nach 11:30. Luisa Werner ist zu Gast, Ärztin, Ernährungsberaterin. Wir sprechen mit ihr über ihren ganz persönlichen Glücksort. Du hast auch ein Buch geschrieben, Darmgut, alles gut. Bist ja Medizinerin, aber auch mittlerweile Influencerin, Ernährungsberaterin. Und du hast auch in deinem Buch geschrieben, dass du selber ja wirklich jahrelang Darm- und Verdauungsbeschwerden hattest und auch eine Essstörung eine Zeit lang. Wie war da in der Zeit dein Bezug zur Küche, zu deinem heutigen Glücksort?
1: Also super, super schwierig und es war auch eine ganz, ganz lange, lange Reise, sagen wir es mal so. Mhm. Ich hätte damals nicht gedacht, dass mir Essen wieder so viel Spaß machen kann und mir auch wirklich Freude macht, weil es ein ganz schwieriges Thema war in der Zeit und finde ich auch ganz wichtig, dass man da offen drüber spricht, weil es halt vielen Menschen so geht. Ich habe mir da auch extern Hilfe geholt, war lange in der Therapie dafür, um eben wieder da einen gesunden Weg zu finden und wieder da anzukommen, wo ich jetzt heute stehe. Weil früher hat mir das Essen, gesund kochen mit der Family und Co. super viel Spaß gemacht. Mhm. Aber dann hat es leider einen nicht so gesunden Weg eingeschlagen, um es mal leicht zu sagen. Und deswegen bin ich sehr, sehr froh, dass ich da Gott sei Dank mit Unterstützung die Abwägung wieder geschafft habe.
0: Mhm. Du konntest auch, als du dann zwischenzeitlich in der Phase, sage ich mal, warst, konntest du gar nicht mit anderen richtig kochen und essen, oder? Weil du auch viele Sachen gar nicht vertragen hast.
1: Ja, total. Also sowohl in der Zeit von der Essstörung war es natürlich schwierig, aber auch dann in der Zeit von den ganzen Unverträglichkeiten, Verdauungsstörungen, weil es eigentlich, es gab gar nichts mehr, was ich wirklich gut vertragen habe, bis auf Haferflocken, Reis und Kartoffel. Aber von allen anderen Sachen habe ich starke Probleme bekommen und deswegen war ich bei sowas wie mit Freunden kochen, rausgehen, essen gehen, was man jetzt vielleicht als Student sowieso nicht so viel macht, aber gerade das zusammen kochen war für mich super, super schwierig, weil ich es einfach nicht vertragen habe und das war gerade in der Zeit schon sehr einschränkend und es versteht auch häufig nicht jeder. Es sagt dann irgendwie, ja, okay, mach doch mal eine Ausnahme oder iss doch einfach mit, das wird doch schon gehen.
0: Probier es doch mal.
1: Und dann weiß ich, ja, ich habe es schon 80 Millionen Mal probiert. Mhm. Ich weiß ganz genau, dass ich heute Nacht dann wieder im Bad verbringe mit Krämpfen und auf dem Boden liege. Deswegen probier es lieber nicht aus. Und dann muss man sich irgendwann Ausreden einfallen lassen, was jetzt auch nicht gerade nicht immer das Beste ist.
0: Wie ist das dann gekommen, dass die Küche doch wieder noch zu deinem Glücksort werden konnte?
1: Ich habe ja angefangen, dann irgendwann öffentlich über das Thema Darm und Verdauung zu sprechen. Mhm. Und immer mehr Leute haben dann auch nachgefragt, ja okay, aber wie setzt man es denn im Alltag um? Man sagt dann, okay, du kannst zum Beispiel Thema Ballaststoffe, das ist ja gerade auch wieder so ein großes Hype-Thema, worüber ich mich sehr freue, muss ich sagen, weil wir alle im Schnitt ein bisschen zu wenig Ballaststoffe essen. Und Ballaststoffe bringen unglaublich viele Benefits mit, nicht nur für den Darm, sondern auch was Entzündungen angeht oder Herz-Kreislauf-Risiko. Mhm. Da kamen einfach ganz oft die Fragen, okay, und jetzt ganz praxisnah, wie setze ich das um? Und da landet man automatisch in der Küche. Und dann habe ich angefangen, die Sachen auszuprobieren, selber für mich auch ausgewogener und vielfältiger zu kochen und das dann auch zu teilen. Und mittlerweile merke ich, okay, mir macht es wieder so einen Spaß und ist für mich einfach eine Art von Freiheit, die ich wieder zurückerlangen konnte, die ich halt ganz, ganz lange nicht hatte. Mhm. Und deswegen ist es für mich so ein wichtiger Faktor, weil ich jetzt endlich wieder viel essen, also viel Vielfalt essen kann, die Sachen wieder vertrage und es mir einfach Spaß macht.
0: Ja, es klingt, als würde das auch natürlich irgendwie sinnbildlich dafür stehen, dass so deine Reise mit Thema Darm und auch Darmbeschwerden und so, dass dadurch, dass du das irgendwie verbessern und irgendwie ja mit Hilfe und ganz viel ausprobieren lösen konntest, jetzt halt das Ergebnis davon ist, du kannst wieder viel mehr essen und einfach auch dich in der Küche ausprobieren. Also das hat ja ganz viel auch mit deinem Körper und einer ganz langen Reise zu tun irgendwie, ne?
1: Voll, auf jeden Fall. Und es war auch nicht irgendwie über Nacht, dass ich plötzlich wieder alles essen konnte. Ja. Also es gibt ganz viele auch verschiedene Ernährungsformen fürs Reizdarmsyndrom und Co. Die habe ich alle ausprobiert, ganz, ganz oft gemacht und habe da dann meinen Weg durch eine Lebensstilumstellung und verschiedene andere Sachen noch gefunden. Also es ist auch nicht nur Ernährung. Mir ist auch immer ganz wichtig, man sollte sich auch nicht nur darauf konzentrieren und es irgendwie zu krass in den Mittelpunkt rücken. Es soll natürlich Spaß machen, man soll es mit Leichtigkeit sehen, aber man muss es auch nicht zu perfekt sehen. Also ich esse auch eine Pizza, ich esse Eis, ich esse Kuchen mit ganz normalem Haushaltszucker und Fett, dass man da irgendwie eine gesunde Mischung hinbekommt und nicht zu krass darauf fokussiert ist.
0: Ja. Wie offen reden wir aber mittlerweile über solche Themen, also Darmgesundheit, Blähbauch und Co., habe ich Luisa auch gefragt. Hört ihr gleich hier.
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0: absoluter Klassiker, Linkin Park mit Somewhere I Belong. Deutschlandfunk Nova ist hier. 10:45 haben wir es am Sonntagvormittag. Wir sprechen mit Luisa Werner über ihren persönlichen Glücksort. Das ist die Küche. Das hätte sie früher nie gedacht, weil sie selber ganz viel mit Ernährungsunverträglichkeiten und Darmproblemen zu tun hatte. Mittlerweile ist sie Ärztin mit Schwerpunkt Ernährungsmedizin und gibt auf Instagram und Co. ganz viele Tipps rund ums Thema Ernährung und Darmgesundheit. Ich habe sie gefragt, ob das ganze Thema, also auch so Verdauung, Blähbauch, Darmgesundheit, gesellschaftlich akzeptierter mittlerweile ist oder ob da immer noch Luft nach oben ist.
1: Es ist definitiv noch Luft nach oben, aber ich glaube, es ist schon sehr viel weiter, als wir zum Beispiel vor, sagen wir, 10 Jahren waren. Also sobald ich zum Beispiel in der Runde bin und sage, ja, ich bin Ärztin und mein Thema ist Darmgesundheit, Verdauungsbeschwerden, Reizdarm, gefühlt so viele sagen dann direkt, ah, spannend, damit habe ich auch voll die Probleme. Mhm. Und ich glaube, das hätte man vielleicht vor ein paar Jahren noch nicht so offen angesprochen. Trotzdem braucht man immer so ein bisschen den Icebreaker, dass man sagt, ich arbeite damit.
0: Ja.
1: Aber ich habe das Gefühl, dass es schon sehr viel offener geworden ist. Alleine, dass so viele Medien das Thema mittlerweile aufgreifen und dass es ein richtiger Trend geworden ist, sich um seine Darmgesundheit zu kümmern, bin ich natürlich ein ganz großer Fan davon.
0: Ja, hat ja damals auch Darm mit Charme, ist ja so ein Bestseller gewesen von Julia Enders. Ja. Irgendwie hat so ein bisschen so den Anfang gemacht, irgendwie, ne, dass man doch auch mal darüber redet offen, weil jeder hat ja auch einen Darm.
1: Voll. Also. Und ganz, ganz viele haben Beschwerden.
0: Ja.
1: Deswegen finde ich das super wichtig. Und sie war da auf jeden Fall eine der Vorreiterinnen, die das Thema Gott sei Dank so nach vorne gebracht hat.
0: Voll. Weißt du jetzt schon, was du heute kochst?
1: Wahrscheinlich wird es bei mir sowas wie Antipasti, so Ofengemüse, ein bisschen in Olivenöl und Essig eingelegt geben und einen Salat dazu und vielleicht noch irgendein leckeres Brot, je nachdem, was die Hitze hergibt. Und sehr wahrscheinlich noch einen kleinen Nachtisch, weil den gibt es auf jeden Fall immer bei mir.
0: Im Sommer halt am ehesten irgendwie Eis, ne? Finde ich, ist immer gut.
1: Ja.
0: Oder Wassermelonen. Oder was aus deinem reich gefüllten Obstkorb, der ist ja offensichtlich sehr groß.
1: Ja, definitiv. Da mache ich mir meistens eine Mischung. Was ich liebe einfach gefrorenes Obst und das kann man super in den Mixer reingeben mit ein bisschen Kefir, Quark und dann wird das wie so eine Art Sorbet.
0: Oh ja, richtig lecker.
1: Das kann man sehr gut machen.
0: Ja, ich muss gleich, glaube ich, mal einkaufen gehen und gucken. Ist denn, wenn man so viel weiß, auch zum Thema Darmgesundheit und so und Ernährung, so wie du, kann man da noch frei kochen in der Küche sein oder achtet man immer drauf, okay, was ist jetzt gut, was ist gesund oder so? Oder wie ist das bei dir?
1: Ich glaube, da muss jeder so seine Mitte finden. Mir ist es eben ganz wichtig, was ich vorhin schon meinte, dass man eben nicht so sehr ins Extreme geht und jetzt nicht irgendwie denkt, oh Gott, ich darf keine Pommes mehr essen, ich darf keinen Burger mehr essen oder ich weiß es nicht, was worauf man Lust hat, sondern da irgendwie eine gesunde Mischung findet. Ich bin so ein ganz großer Fan von 80-20, 80% nährstoffreiche Ernährung und 20% so ein bisschen das Spaßessen, wobei mir das Nährstoffreiche auch sehr viel Spaß macht, also das widerspricht sich jetzt nicht unbedingt.
0: Yeah.
1: Aber ich merke einfach, wenn ich mich ausgewogen und nährstoffreich ernähre, geht es mir zu 100% besser. Und für mich ist das ein Invest in meine Gesundheit, Richtung Prävention und Vorsorge auch jetzt schon was zu machen. Und ich merke einfach direkt den Unterschied, wenn ich auf meine Ernährung achte. Deswegen ist es für mich

0: Radio Free Alice mit Lunch Money, Essensgeld. 11 Uhr haben wir's. Tim Scholz hat alles Wichtige dabei. News jetzt mit ihm. Hallöchen, Tim.
1: Hi.
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1: Nach den schweren Erdbeben in Venezuela ist jetzt auch Hilfe aus Deutschland vor Ort. Ein Team des Technischen Hilfswerks ist in Caracas angekommen und hat mit den ersten Vorbereitungen für die Rettung begonnen. Die Einsatzkräfte wollen so schnell wie möglich nach Verschütteten suchen, gemeinsam mit internationalen Teams. Das THW spricht von einem Wettlauf gegen die Zeit. Vor Ort arbeiten die Helferinnen und Helfer rund um die Uhr in Schichten, unterstützt von spezieller Ortungstechnik und Rettungshunden. Bei den Erdbeben wurden nach offiziellen Angaben bisher mehr als 1400 Tote gezählt. Zehntausende Menschen werden vermisst. Die aktuelle Hitzewelle zeigt nochmal deutlich, wie schlecht Schulen auf extreme Temperaturen vorbereitet sind. In vielen Klassenzimmern wird es deutlich heißer als die empfohlenen 27 Grad. Lehrerverbände kritisieren, kaputte Rollläden und Fenster gehören oft zum Alltag. Selbst einfache Hilfsmittel wie Ventilatoren mitzubringen, das ist nicht immer erlaubt, weil die Behörden dafür ihr Okay geben müssen. Fachleute fordern eine bessere Ausstattung, zum Beispiel moderne Lüftungs- und Klimasysteme. Das Problem ist aber, dafür fehlt oft das Geld. Der Investitionsstau bei Schulen liegt laut Kommunen bei rund 69 Milliarden Euro. Kurzfristig wird deshalb vorgeschlagen, bei großer Hitze öfter auf Distanzunterricht auszuweichen. Trotz Waffenruhe spitzt sich die Lage zwischen den USA und dem Iran weiter zu. In der zweiten Nacht in Folge hat das US-Militär Ziele im Iran angegriffen, nach eigenen Angaben als Reaktion auf eine Attacke auf ein Frachtschiff. Der Iran antwortete mit Gegenangriffen. Die Revolutionsgarden melden Raketen- und Drohnenattacken auf US-Stützpunkte in Kuwait und Bahrain. Beide Länder haben das bestätigt. Das ist jetzt schon der zweite US-Angriff auf den Iran, seitdem zwischen beiden Ländern ein Rahmenabkommen steht. Das sollte eigentlich ein erster Schritt sein, um den Krieg zu beenden. Beobachter sprechen jetzt wieder von einer gefährlichen Eskalation. Nach dem Regierungswechsel in Ungarn ist in Budapest wieder die Pride-Parade durch die Stadt gezogen. Zehntausende haben dann auf den Straßen gefeiert, trotz Temperaturen von 38 Grad. Der neu gewählte Ministerpräsident Peter Motja hatte die Parade der queeren Community wieder erlaubt. Sein langjähriger rechtskonservativer Vorgänger Viktor Orban hatte sie im vergangenen Jahr verboten. Begründet hatte er das mit dem Schutz von Kindern und einem Anti-LGBTQ-Gesetz. Mit der Parade feiert sich die Community weltweit und setzt sich für die Rechte sexueller Minderheiten ein. In München haben laut Polizei und Veranstalter rund 230.000 Menschen beim CSD mitgefeiert.
2: Das Wetter.
1: Heute nochmal heiß, mit 31 bis 38 Grad im Westen und bis zu über 40 Grad im Osten. Vom Westen bis in die Mitte kann es kräftige Gewitter geben. Mit Starkregen, Sturm und Hagel. Der Deutsche Wetterdienst warnt vor Unwettern, auch für morgen. Dann wird es aber deutlich angenehmer, mit maximal 27 bis 31 Grad.
0: Ich liebe diesen letzten Satz einfach. Danke, Tim.
1: Sehr gerne.
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0: Ja, ihr kennt das wahrscheinlich alle, ihr seid eigentlich wegen was ganz anderem genervt. Zum Beispiel, weil es einfach viel zu heiß ist. Meckert dann aber erstmal die Family zu Hause an. Kommt euch bekannt vor? Hat einen Namen: Mood Spillover, Stimmungsübertragungseffekt. Was es genau damit auf sich hat und wie man versuchen kann, den zu verhindern, um aller Beteiligten willen, das ist unser Thema gleich um kurz nach 11.
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1: Dominik Hartz, Sie wollen dies, Sie wollen das. Deutschlandfunk Nova ist hier, 10 nach 11 am Sonntagvormittag. Ihr hattet einen schlechten Tag auf der Arbeit, kommt nach Hause, schnauzt erstmal eure MitbewohnerInnen an oder euren Partner, Partnerinnen. Kommt wahrscheinlich vielen von uns bekannt vor, ist auch ein bekanntes Phänomen in der Psychologie, nennt man Mood Spillover, Stimmungsübertragung. Was da passiert und wie man damit umgehen kann, wenn man dafür anfällig ist, darüber spreche ich mit Bastian Willenborg, Psychiater und Psychotherapeut. Hallo Bastian.
2: Moin Rahel.
1: Welche Rolle spielen denn Mood Spillovers bei dir?
2: Mood Spillovers? Doch, kenne ich. Ich sag mal, kenne ich. Und interessanterweise eher sowas, wenn ich das Gefühl habe, ich komme irgendwo nicht pünktlich. Das ist so meine Sollbruchstelle. Weißt du, ich habe das Gefühl, ich kriege den Anschlusszug nicht, dann habe ich ihn nicht gekriegt und dann bin ich irgendwo zu spät oder ich stehe im Stau. Oh, grauselig. Mhm. Und dann habe ich wirklich schlechte Laune. Und das kann sich dann, je nachdem, wo ich dann gerade hinfahre, ob ich zur Arbeit fahre oder nach Hause fahre, dann erstmal auf diese anderen sozialen Kontext auch übertragen. Das ist dann so, leider.
1: Das heißt, wenn du im Stau gestanden hast, dann nach Hause kommst, vielleicht jetzt keine kritische Frage stellen.
2: Genau, oder also ich kenne das mittlerweile auch von mir und ich komme dann schon nach Hause und sage, du, ich brauche jetzt erstmal 5 oder 10 Minuten, es ist gerade nicht gut.
1: Ja. Was versteht man denn so ganz allgemein, also jeder und jede kennt das von uns wahrscheinlich schon auch, aber was versteht man in der Psychologie genau unter so einem Mood Spillover oder so einem Stimmungsübertragungseffekt?
2: Genau, Mood Spillover meint letztendlich, dass Stimmung oder emotionale Aktivierung aus einem Lebensbereich sozusagen überschwappt in einen anderen Lebensbereich. Also von der Arbeit auf die Familie, sowas zum Beispiel. Und dass man sowas wie gestresst oder angespannt auf der Arbeit sein, dass man diesen Stress mit nach Hause nimmt. Das ist ja was, was man auch schon mal vielleicht gehört hat. Und das ist eigentlich gemeint, was Mood Spillover meint. Aber auch im positiven Sinne. Also auch schon, Mensch, mega Tag bei der Arbeit gehabt, war super gelaufen und auch die gute Stimmung kann mit nach Hause genommen werden.
1: Aber das negative Mood Spillover ist wahrscheinlich häufiger, oder? Kann man das sagen?
2: Ich glaube, das negative Mood Spillover fällt häufiger auf, weil wir häufig so einen Negativfokus haben. Ja. Und das ist natürlich was, was auch ehrlicherweise mehr Probleme macht, weißt du?
1: Ja.
2: Wenn du nie schlecht gelaunt nach Hause kommst, weil du einen scheiß Tag auf der Arbeit hattest und du dann schnauzt du zu Hause deine Kinder an, die damit überhaupt gar nichts zu tun gehabt haben, ist das natürlich irgendwie ungünstig.
1: Ja, und fällt natürlich durchaus mehr auf. Wobei, wenn du einen richtig guten Tag auf der Arbeit hattest und dann nach Hause kommst und auf einmal, weiß ich nicht, eine neue PlayStation dabei hast, das ist dann auch auffällig.
2: Das wäre dann auch auffällig, genau.
1: Merken wir denn so einen Mood Spillover immer selber? Also, dass so eine Stimmung, die irgendwo anders herrührt, dann quasi mitgenommen wird in einen ganz anderen Lebensbereich? Oder passiert das in erster Linie unbewusst?
2: Ich glaube, in erster Linie passiert das unbewusst. Und es ist dann unsere Aufgabe, da irgendwann mal hinzugucken, zu merken, okay, irgendwie passt hier doch gerade was nicht. Aber häufig passiert es tatsächlich unbewusst, dass man irgendwie angespannt ist und dann geht man nach Hause und dann, oder woanders hin auch, trifft sich mit Freunden und die denken auch, was ist mit dir plötzlich los? Du bist doch sonst viel witziger oder sowas. Und ich, genau, und dann motzt man irgendwie zurück.
1: Wenn man es immer wieder bemerkt, dann ist natürlich gut, ne? Wenn du merkst selber, also wenn du im Stau gestanden hast, dann ist wirklich die Stimmung im Keller und dann sollten sich alle Leute fernhalten. Wenn man irgendwann so ein Muster erkennt, ist das natürlich gut.
2: Das ist super, genau.
1: Glaubst du, dass Menschen unterschiedlich anfällig sind für solche Mood Spillovers, für so Stimmungsübertragung?
2: Ja, ich glaube schon. Es gibt Menschen, die können gut so innerlich umschalten, sozusagen, dass würde ich tatsächlich auch von mir behaupten, so dieses ich oder von vielen Psychotherapeuten, wenn du mit schweren belastenden Themen arbeitest, dann auch emotional irgendwie aktiviert bist in den Sitzungen und dann musst du ja switchen zum anderen Patienten oder auch switchen nach Hause, sowas. Das geht da schon und es gibt aber andere Menschen, die bleiben wirklich länger aktiviert, grübeln und bleiben einfach in diesen Situationen länger drin, das gibt es schon.
1: Mhm. So, und was man machen kann, wenn man oft in so einen Mood Spillover hineingerät, wie man das vielleicht auch vermeiden kann, klären wir gleich. Belinda Lindas mit Burning Out in Deutschlandfunk Nova.

0: Empire of the Sun, Alive, Deutschlandfunk Nova ist hier. Wir sprechen über den sogenannten Mood-Spillover-Effekt, den Stimmungsübertragungseffekt. Eine Stimmung von einem Bereich schwappt über in einen anderen Bereich. Wir sprechen drüber mit Bastian Willenborg, Psychiater und Psychotherapeut. Ich habe ihn gefragt, wozu das führen kann, wenn man anfällig für so einen Mood-Spillover ist.
1: Naja, also wenn du immer wieder sozusagen bleiben wir bei dem gefährlicheren Beispiel, so eine negative Stimmung. Ja. Wenn du immer wieder so eine Negativstimmung, ich sag mal, von der Arbeit oder von anderen Situationen mit nach Hause bringst, kann das natürlich wirklich negativen Einfluss auf deine Partnerschaft haben, auf deine Kinder haben, auch auf dein psychisches Wohlbefinden mit Freunden, Nachbarschaft und pipapo, weil du das gar nicht schaffst in den Situationen, wo es dir denn gut gehen könnte, für diesen ja emotionalen Shift genau dafür offen zu sein, zu sagen, jetzt bin ich ja eigentlich in der Situation, wo ich Unterstützung habe, wo es mir gut gehen könnte, wo ich sozusagen auch Zuneigung und Liebe erfahre und ich hänge aber noch irgendwie bei dem Konflikt mit meinem Chef von vor 3 Stunden fest. Und das ist, glaube ich, das Doofe.
0: Man kommt sich ja auch unfair behandelt vor, ne? Wenn jetzt, weiß ich nicht, Partner, Partnerin oder auch Freund, Freundin, Geschwister, I don't know, ankommen, haben richtig schlechte Stimmung und maulen einen dann irgendwie an. Man denkt sich, boah, was ist denn jetzt los? Was habe ich denn jetzt hier gemacht?
1: Genau. Und das ist tatsächlich so ein Klassiker. Weißt du, die man auf der Arbeit, genau, schlechte Stimmung gehabt, die nimmst du mit nach Hause. Dann fragt dein Partner, deine Partnerin, Mensch, hast du dran gedacht, noch irgendwie Kaffee einzukaufen? Und dann motzt du zurück, immer muss ich alles machen. So, aber nicht, weil du hörst, hast du den Kaffee gekauft, sondern weil du hörst, du machst alles falsch. Mhm. So, das ist ja das, was dann interpretiert wird. Ja. Und das kann dann schon, genau, wenn das dauerhaft auftritt, ganz schön belastend für Partnerschaften sein.
0: Was kann man denn konkret machen, wenn man merkt, boah ja, ich nehme hier gerade wieder auch eine schlechte Stimmung mit in einen anderen zwischenmenschlichen Bereich? Also welche Strategien kann man da vielleicht auch selber entwickeln, um das zu verhindern?
1: Genau, da habe ich tatsächlich jetzt auch nochmal ein bisschen nachgelesen, bevor wir uns hier getroffen
0: haben.
1: Und, ja, genau. Und geguckt, es werden letztendlich so alltagstaugliche Strategien empfohlen und 5 kann ich dir nennen.
0: Also 5?
1: Ich glaub,
0: okay,
1: 5. Mhm,
0: fangen wir mal an.
1: Erstes ist benennen statt ausagieren. Also wirklich zu sagen, Mensch, ich bin gerade nicht wütend auf dich, ich bin immer noch im Arbeitsmodus. Mhm. Also dass man einfach klar macht, so das hat nichts mit dir zu tun.
0: Transparenz schaffen.
1: Ja, genau, das hilft dem Gegenüber schon. Mhm. Was auch wirklich gut funktioniert, wenn du so Übergangszonen schaffst. Also wenn du merkst, ey, Arbeit ist gerade wirklich schlimm und das ist ganz schön kacke, dass du nicht direkt nach Hause fährst, sondern keine Ahnung.
0: Zum Sport 20, gehst.
1: Entweder sowas oder einen Spaziergang 20 Minuten machst oder was anderes, dass du so ein bisschen eine Distanz bekommst. Dann wird immer vor einem Quellencheck, sozusagen gehört meine Reaktion wirklich hierher. Also würde ich, schnauzt die Freundin an wegen des Kaffees und sagt, ach ja, die hat mich ja nur gefragt, ob ich den Kaffee mitgebracht habe, den ich bringen wollte. Ich habe es vergessen. Also passt meine Reaktion. Mhm. Auch dieses, man kann auch schon vorab warnen, Mensch, ich habe einen wirklich schlechten Tag gehabt, wenn ich dann nach Hause komme, bitte. Es hat nichts mit dir zu tun, so Kommunikation im Vorfeld.
0: Ja.
1: Und Neubewertung ist auch immer was gut funktioniert. Mein Partner kritisiert nicht mich, er fragt nur was. So, dass einem das nochmal klar wird, wo bin ich überhaupt gerade. Und all das hilft tatsächlich ziemlich gut, genau, den Druck da ein bisschen aus dem Kessel zu nehmen.
0: Eine gute alte Entschuldigung ist ja auch immer eine gute Sache eigentlich, eine ernst gemeinte.
1: Ja, genau. Wenn man sich wirklich daneben benommen hat, dann finde ich auch, dann kann man sagen, Mensch, das tut mir total leid. Ich habe dich ungerecht behandelt, das hatte nichts mit dir zu tun. Das war immer noch sozusagen der Beef, den ich vorher mit XY hatte.
0: Und wenn man jetzt sagt, boah, man will in Zukunft verhindern, dass man überhaupt in die Situation kommt, da hatten wir vor allem die Übergangszone, die man vielleicht schaffen kann. Was würde dir sonst einfallen, dass man wirklich verhindern kann, dass es überhaupt dazu kommt?
1: Also ich glaube, wenn einem das bewusst ist, dass es dazu kommen kann und man versucht, diese Übergangszone zu schaffen und dann auch merkt, okay, ich bin immer noch so angespannt, kriege ich gerade nicht weg, sich dann eigentlich nochmal mehr zurückziehen und sagen, ey, das tut mir leid, ich hänge da gerade in der Schleife, kann ich nicht anders. Also weil sich vorzunehmen, das darf nicht vorkommen, finde ich unrealistisch.
0: Mhm. Ja, weil wir sind auch nur Menschen und haben Emotionen.
1: Ey, genau.
0: Und uns nicht immer unter Kontrolle.
1: Eben drum.
0: So. Bastian, dankeschön.
1: Sehr gerne.
0: Bastian Willenborg war das, Psychiater und Psychotherapeut. Wir haben über den sogenannten Mood-Spillover-Effekt gesprochen, den Stimmungsübertragungseffekt.

0: Deutschlandfunk Nova ist hier. In Albanien sind viele Menschen wütend, gehen seit Wochen auf die Straßen und das jeden Abend, so wie Sony aus Tirana.
1: We will not stop until change is achieved. We are out in the streets, we will be out in the streets and we cannot be stopped.
0: Sie könnten nicht gestoppt werden, sagt Sony. Sie werden weiter auf die Straßen gehen. Sony und tausende Albanerinnen und Albaner demonstrieren im Moment gegen den Bau eines Luxusresorts, das ausgerechnet in einem Naturschutzgebiet im Süden des Landes gebaut werden soll. Dieses Naturschutzgebiet ist ein wichtiger Rastplatz für Flamingos und deshalb werden die Proteste auch Flamingo-Proteste genannt. Und gegenüber diesem Naturschutzgebiet liegt außerdem eine kleine Insel, da soll auch gebaut werden. Und da sind niemand Geringeres als Ivanka Trump und ihr Mann Jared Kushner maßgeblich dran beteiligt, weil sie sich in die Insel verliebt haben.
2: It's an unbelievable, beautiful 1400 hectare private island in the middle of the Mediterranean. We were on a friend's boat and we stopped for a swim. Effectively, that's how we found it. We swam to the islands, we went on a hike. Barefoot all the way up to the top and we were just captivated.
0: Ja, Ivanka Trump hat hier in einem Podcast erzählt, wie sie und ihr Mann vor ein paar Jahren diese Insel entdeckt haben. Sie haben sie natürlich nicht entdeckt, aber sie haben auf jeden Fall sie erkundet. Barfuß sollen sie da raufgelaufen sein. Und jetzt wollen sie da eben unter anderem bauen. Diese Demonstrationen in Albanien richten sich inzwischen aber nicht mehr nur gegen dieses geplante Millionen-Milliarden-Projekt. Inzwischen fordern Sony und viele andere Demonstrierende sogar den Rücktritt der albanischen Regierung.
1: This is our home and we are tired of being pushed out of it. And these so-called investments are not for our benefit. They do not serve the people, the communities or the future of this country.
0: Die Regierung unter Edi Rama dienen nicht dem Volk, nicht der Zukunft Albaniens, sagt Sony. Welche Chancen diese Proteste haben könnten und was noch dahinter steckt, damit haben wir uns diese Woche in unserem Nachrichtenpodcast Unboxing News beschäftigt. 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

0: Aura mit Killswitch in Deutschlandfunk Nova. 11:45 haben wir es. Ihr sitzt in einem gut besuchten Café mit Stimmengewusel, mit Leuten, die da rumlaufen, aufstehen, sich hinsetzen, mit ganz vielen unterschiedlichen Gerüchen. Und wenn wir da länger sitzen, ist das wahrscheinlich für die meisten von uns irgendwann auch anstrengend. Für manche kann so eine Umgebung mit ganz vielen Reizen aber auch richtig auslaugend sein. Nämlich dann, wenn man hochsensibel ist. Heißt, viele Reize kommen im Gehirn an, die bei anderen womöglich aussortiert worden wären. Und auch die Stimmung und Gefühle der Menschen im Raum nehmen hochsensible Menschen ganz besonders stark wahr. Lena kennt genau das von sich selber.
1: Wenn ich zum Beispiel in einem Café sitze und es ist super laut, dann versuche ich die Situation irgendwie auszuhalten und mir nicht meinen Kaffee vermiesen zu lassen von der Situation, weil es eigentlich zu viel ist für mich. Also ich nehme die Lautstärke ziemlich intensiv wahr, teilweise auch Gerüche, und das stresst mich im Unterbewusstsein richtig arg.
0: Jetzt ist hochsensibel sein aber nicht nur im Café irgendwie besonders. Für Lena bedeutet das auch, sie ist für die Menschen in ihrem Umfeld immer da, wenn sie gebraucht wird. Auch wenn sie selbst dafür eigentlich gar keine Kraft hat.
1: Weil es mir nicht so leicht fällt, für meine eigenen Bedürfnisse einzustehen. Wenn ich merke, okay, es geht jemandem nicht gut, dann will ich immer da sein, weil ich merke, okay, da braucht jetzt jemand Hilfe, dann bin ich da, auch wenn ich persönlich eigentlich gar keine Social Battery mehr habe. Und dieses Nein sagen fällt mir dann schon sehr, sehr schwierig.
0: Ja, es kann also wirklich anstrengend werden, wenn man selber hochsensibel ist. Und deshalb kann es helfen, im Alltag besser für sich zu sorgen. Wie das gehen kann, weiß Miriam Junge. Sie ist Diplompsychologin und psychologische Psychotherapeutin. Sie hat uns folgende Tipps mitgegeben.
2: Ganz wichtig ist es, Pausen einzuplanen. Besonders nach Terminen mit vielen sozialen Kontakten oder sehr vollen Tagen. Es ist wichtig, sich eine reizärmere Umgebung zu schaffen. Also zum Beispiel Lärm, visuelle Reize und Multitasking wirklich zu reduzieren. Und Grenzen setzen. Denn wenn was zu viel ist, muss unbedingt eine Grenze gesetzt werden. Und das sollte dann im besten Fall auch ohne schlechtes Gewissen stattfinden.
0: Noch mehr Tipps von Miriam Junge für den Umgang mit Hochsensibilität hört ihr in unserem Podcast Facts und Feelings. Der erklärt sie zum Beispiel auch, warum Hochsensibilität in manchen Berufen sogar ein echtes Geschenk sein kann und wie ihr das gegenüber anderen auch kommunizieren könnt, ohne euch groß erklären zu müssen. Facts und Feelings hört ihr unter anderem in der Deutschlandfunk-App. 11:48 Uhr haben wir's. Ich spiele euch jetzt Wir sind Helden mit Denkmal.

Tommy Richmond mit Changes. Und wenn du denkst, du leidest schon unter der Hitze, dann liest du so eine Nachricht wie die aus Leipzig. Da ist gestern der ganze Straßenbahnverkehr stillgelegt worden. Der Grund, die Hitze. Durch die hohen Temperaturen sei an Schlüsselstellen im Netz flüssig gewordene Fugengussmasse in Weichen und Schienen gelaufen bzw. verklumpt. Deswegen fährt er im Moment keine Straßenbahn mehr. Ja, das ist, kannst du dir nicht ausdenken. Und das im Juni.

0: Silk City featuring Goldlink und Designer mit Laut. Wird gleich 12 Uhr. Was ist los in der Welt? Tim Scholz hat alles Wichtige dabei. News jetzt mit ihm. Hallo Tim.
1: Hi.
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3: Die vergangene Nacht war so warm wie noch nie in Deutschland. Nach Angaben des Deutschen Wetterdienstes sank die Temperatur erstmals nur knapp unter 30 Grad. Der Rekord wurde im sächsischen Kubschütz gemessen. Dort lag die Tiefstemperatur bei 29,4 Grad. Damit war es selbst in der Nacht kaum möglich, sich abzukühlen. Die extreme Hitze in Deutschland könnte auch tagsüber heute noch mal einen neuen Rekord bringen. Der Deutsche Wetterdienst erwartet örtlich bis zu 42 Grad, vor allem im Osten und Südosten. Gleichzeitig drohen auch heftige Unwetter. Angekündigt sind Starkregen, Sturmböen und großer Hagel. Lokal könnten bis zu 50 Liter Regen pro Quadratmeter runterkommen. Nach den schweren Erdbeben in Venezuela ist jetzt auch Hilfe aus Deutschland vor Ort. Ein Team des Technischen Hilfswerks ist in Caracas angekommen und hat mit den ersten Vorbereitungen für die Rettung begonnen. Die Einsatzkräfte wollen so schnell wie möglich nach Verschütteten suchen, gemeinsam mit internationalen Teams. Das THW spricht von einem Wettlauf gegen die Zeit. Vor Ort arbeiten die Helferinnen und Helfer rund um die Uhr in Schichten, unterstützt von spezieller Ortungstechnik und Rettungshunden. Bei den Erdbeben wurden nach offiziellen Angaben bisher mehr als 1400 Tote gezählt. Zehntausende Menschen werden vermisst. Trotz Waffenruhe spitzt sich die Lage zwischen den USA und dem Iran weiter zu. In der zweiten Nacht in Folge hat das US-Militär Ziele im Iran angegriffen, nach eigenen Angaben als Reaktion auf eine Attacke auf ein Frachtschiff. Der Iran antwortete mit Gegenangriffen. Die Revolutionsgarden melden Raketen- und Drohnenattacken auf US-Stützpunkte in Kuwait und Bahrain. Beide Länder haben das bestätigt. Das ist jetzt schon der zweite US-Angriff auf den Iran, seitdem zwischen beiden Ländern ein Rahmenabkommen steht. Das sollte eigentlich ein erster Schritt sein, um den Krieg zu beenden. Beobachter sprechen jetzt wieder von einer gefährlichen Eskalation. In Rheinland-Pfalz ist ein Waldbrand außer Kontrolle geraten. Das Feuer brennt in einem Naturschutzgebiet im Kreis Bad Kreuznach. Die Gegend ist noch mit Munition aus dem Zweiten Weltkrieg belastet. Dadurch kommt es immer wieder zu Explosionen. Die Feuerwehr kann den Brand deshalb nicht direkt bekämpfen und versucht, die Flammen von außen einzudämmen. Das berichtet der SWR. Hitze und Trockenheit erschweren die Lage zusätzlich. Der Ort Traisen wurde teilweise evakuiert. Dort leben etwas mehr als 600 Menschen. Für Anwohner gibt es eine Notunterkunft. Auch in anderen Regionen Deutschlands kämpfen Einsatzkräfte aktuell mit ähnlichen Bränden auf munitionsbelasteten Flächen, unter anderem in Mecklenburg-Vorpommern und in Sachsen.
2: Das Wetter.
3: Es ist heute noch mal ordentlich heiß mit 31 bis 38 Grad im Westen und bis zu 42 Grad im Osten. Vom Westen bis in die Mitte ziehen Gewitter durch. Lokal sind auch Starkregen, Sturm und Hagel möglich. Auch für morgen warnt der Deutsche Wetterdienst dann vor Unwettern. Dann geht die Hitze aber deutlich zurück und es gibt maximal 27 bis 31 Grad.
0: Also bevor es entspannter wird, passt heute noch mal gut auf euch auf.
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0: Ja, schön lecker noch mal Getränkchen zu sich nehmen. Sonntagmittag haben wir es. Ich hoffe, ihr habt es irgendwie kühl und schattig an diesem Hitzetag, bevor es dann endlich ein bisschen besser wird. Ich bin bis 14 Uhr noch für euch hier im Studio am Start und wir schauen gleich in den Weltraum, schauen auf einen Satelliten, der gerettet werden muss, weil er sonst abstürzen könnte. Was dahinter steckt, gleich hier.
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0: John Brennan mit Royal Highness in Deutschlandfunk Nova. Was die NASA vorhat, erinnert einen irgendwie an Space Cowboys.
1: Ich stopfe doch kein Space Shuttle mit diesen Rentnern voll.
0: Ja, schon ein bisschen älterer Hollywood-Streifen mit Clint Eastwood, Tommy Lee Jones, in dem vier alternde Piloten ins All fliegen, um einen abstürzenden Satelliten zu retten. Kommende Woche will die echte NASA auch so eine Rettungsaktion ins All starten. Und das ist eine Sensation. Das Weltraumteleskop SWIFT soll nämlich vor dem Absturz bewahrt werden. Alternde Piloten spielen da keine Rolle, dafür aber ein Weltraumroboter. Und da weiß man, man ist im Jahr 2026. So eine Mission hat es noch nie gegeben. Wir sprechen drüber mit Michael Büker, Astrophysiker und Wissenschaftsjournalist. Und wir sprechen erstmal über das Objekt, um das es geht. Was ist dieses Weltraumteleskop SWIFT, das gerettet werden soll?
2: SWIFT ist ein sehr wertvolles Instrument für die Astrophysik, denn es vereint einige Dinge auf sich, die sonst kein Weltraumteleskop bieten kann. SWIFT kann Gammastrahlung messen. Das ist sehr energiereiche Strahlung, die unter anderem im Universum ausgesendet wird von sterbenden Sternen und von heißer Materie, die in schwarze Löcher stürzt. SWIFT kann aber diese Strahlung nicht nur registrieren, sondern seine Instrumente am Himmel auch in unter 2 Minuten in die Richtung ausrichten, wo ein solcher Strahlungsausbruch gerade stattfindet. Das ist für ein Weltraumteleskop eine extrem kurze Reaktionszeit und daher auch der Name SWIFT vom Englischen für flink oder wendig.
0: Sterbende Sterne, heiße Materie, schwarze Löcher klingt auch nach Hollywood, aber es ist die Realität. Ja. Warum muss SWIFT jetzt vor dem Absturz gerettet werden?
2: SWIFT wurde vor ungefähr 22 Jahren in eine Erdumlaufbahn gebracht, die etwa 600 Kilometer über dem Erdboden lag. Das ist eigentlich für Satelliten schon recht hoch und wäre auch angemessen gewesen für die erwartete Missionsdauer von 10, 20, 30 Jahren. Aber in den letzten Jahren gab es ein Problem. Die Sonne hat nämlich unerwartet viel Strahlung ausgespuckt und diese Strahlung hat dafür gesorgt, dass die Erdatmosphäre sich leicht aufgebläht hat.
0: Und warum ist das eine Gefahr für so ein Weltraumteleskop?
2: Ja, dieser Effekt mit dem Aufblähen der Erdatmosphäre ist an sich winzig, aber er ist ein Problem für alles, was die Erde umkreist. Denn schon ein kleines bisschen Luftreibung sorgt dafür, dass Satelliten und Raumfahrzeuge Energie verlieren und in Richtung Erde hinabsinken. Und im äußersten Fall kann das sogar dazu führen, dass sie verglühen und abstürzen. Und das steht Beobachtungen und Berechnungen zufolge nun auch SWIFT bevor. Und zwar ganz akut, vermutlich noch in diesem Jahr, wenn nichts unternommen wird.
0: Aber SWIFT ist ja jetzt auch nicht der einzige Satellit im All, ne? Da sind ja tausende Satelliten mittlerweile. Laufen die jetzt alle Gefahr abzustürzen?
2: Dieser Atmosphäreneffekt betrifft alle Satelliten auf relativ niedrigen Umlaufbahnen, aber bei den besonders zahlreichen und günstigen, wie zum Beispiel den Starlink-Satelliten, sind diese Verluste sozusagen eingepreist. Für die würde niemand eine Rettungsmission bezahlen. Aber hier geht es eben um ein ungemein teures und wertvolles Weltraumteleskop wie SWIFT, das schon seit über 20 Jahren hervorragende Dienste leistet und das ist so eine Mission dann eben wert.
0: So, und was macht diese Mission? Schickt die jetzt ein Raumschiff hoch und dann wird SWIFT abgeschleppt und wieder hoch ins All gehievt oder wie?
2: Ja, im Prinzip ist es das genau. Aus physikalischer Sicht könnte man wohl besser sagen, SWIFT wird angeschoben. Mhm. Aber in jedem Fall ist das Ziel, das Weltraumteleskop soll wieder an Höhe gewinnen, um noch einige Jahre länger im All bleiben zu können. Das würde vor allem tausende Astrophysikerinnen und Astrophysiker sehr glücklich machen, die ständig mit den Daten und Erkenntnissen arbeiten, die SWIFT seit vielen Jahren liefert.
0: Und was diese Mission so außergewöhnlich macht und warum sowas bisher noch nie unternommen wurde, hört ihr gleich. Ich spiele euch Lady Gaga mit Shape of a Woman. Schönen Sonntagmittag euch.

0: Genesis Owusu mit Tied Up in Deutschlandfunk Nova. Wir sprechen über ein sehr teures, sehr krasses Weltraumteleskop namens SWIFT. Das droht abzustürzen. Die NASA will es retten. Sprechen wir drüber mit Michael Bücker, Astrophysiker und Wissenschaftsjournalist. Michael, wäre das denn eigentlich für uns hier auf der Erde gefährlich, wenn SWIFT wirklich abstürzen würde?
1: Also der größte Teil dieses Weltraumteleskops würde mit Sicherheit verglühen. Es kann sein, dass ein paar einzelne Teile übrig bleiben würden, weil es doch ein recht schweres Gerät ist. Aber die Wahrscheinlichkeit ist überwältigend groß, dass diese Teile im Ozean landen würden oder in einem unbewohnten Wüstengebiet.
0: Okay, das immerhin ist ja schon mal eine gute Nachricht. Aber SWIFT soll ja sowieso auch gerettet werden. Wie soll diese Rettungsmission der NASA denn ablaufen?
1: Der Rettungssatellit namens LINK soll sich dem Weltraumteleskop zunächst vorsichtig nähern und es von allen Seiten fotografieren. Dieses LINK ist sozusagen ein fliegender Roboter und hat auch drei Roboterarme. Mhm. Und anhand der Bilder, die im All geknipst werden, soll dann festgelegt werden, wo diese Arme des Rettungssatelliten zugreifen, um das Weltraumteleskop SWIFT zu packen. Dann soll das ganze Paket mit Hilfe von Triebwerken langsam, ganz behutsam im Laufe einiger Monate tatsächlich auf eine höhere Umlaufbahn buxiert werden, bevor der Abschlepper dann das Weltraumteleskop wieder loslässt und es damit hoffentlich noch viele weitere Jahre astrophysikalischer Forschung überlässt. Und wenn alles gut geht, könnte dieses Ziel in einigen Monaten spätestens Ende des Jahres erreicht sein.
0: Das klingt ja schon irgendwie nach einem krassen Manöver. Hat man schon Erfahrung mit sowas in der Raumfahrt?
1: Also Satelliten zu greifen und durchs All zu buxieren, das gibt es seit ein paar Jahren für geostationäre Fernsehsatelliten. Aber die umkreisen die Erde sehr langsam in vielen tausend Kilometern Höhe. Hier geht es um was ganz anderes. Das kann man damit vergleichen, dass entweder ein Traktor einen alten Kleinwagen aus dem Graben zieht, aber ein Weltraumteleskop wie SWIFT im niedrigen Erdorbit, das ist schon eher so, als ob ein voller Reisebus mitten auf der Autobahn in voller Fahrt in Schwierigkeiten gerät und Hilfe benötigt.
0: Ach, gut, dass das im All stattfindet, ne? Und nicht hier auf der Autobahn. Das heißt, die NASA ist durchaus auch nervös. Es kann schon auch passieren, dass es nicht unbedingt klappt. Wer leitet diese Rettungsmission denn eigentlich?
1: Tja, es ist eine NASA-Mission, aber das ist tatsächlich auch kurios, denn die NASA hat den Auftrag für diesen Rettungssatelliten vergeben an eine weitgehend unbekannte amerikanische private Weltraumfirma namens Catalyst Space Technologies. Und die hat innerhalb von 9 Monaten und für nur 30 Millionen Dollar das Rettungsraumschiff zusammengebaut, das nächste Woche ins All starten soll. Und das ist für Raumfahrtverhältnisse so unerhört kurzfristig und billig, dass die Fachwelt aus dem Staunen gar nicht herauskommt und kaum glauben kann, dass es klappen könnte. Es ist natürlich noch offen, ob die Rettung wirklich gelingt, aber es gibt schon jetzt sehr viel Lob dafür, dass man es tatsächlich versucht.
0: Und angenommen, diese Rettung gelingt wirklich, könnte das in Zukunft auch für andere Weltraumteleskope oder auch ähnliche Missionen dann auch gemacht werden?
1: Ja, das ist tatsächlich eine 100-Millionen-Dollar-Frage, denn wenn es gelingt, einem Instrument wie SWIFT weitere, sagen wir, 10 Jahre Forschungsbetrieb im All zu ermöglichen, dann ist das natürlich ein riesiger Wert und dann läge darin auch eine große Hoffnung für andere wissenschaftliche Missionen. Forscherinnen und Forscher denken da natürlich vor allem an das Hubble-Weltraumteleskop, das seit über 30 Jahren im All ist und das unter günstigen Umständen auch noch weitere Jahre arbeiten könnte. Also Hubble zu retten wäre, wenn es mit dieser Rettungsmission für SWIFT gelingt, dann ein nächster heiß ersehnter Schritt.
0: Und wann wissen wir, ob es geklappt hat? Können wir das nächste Woche schon sagen oder ist das dann zu früh?
1: Der Start ist für nächste Woche geplant. Dann wird es allerdings ein paar Wochen dauern mit dem Anflug und dem Festgreifen und dem Triebwerke zünden. Also es bleibt spannend über eine Zeit lang.
0: Die NASA will das Weltraumteleskop SWIFT retten vor dem Absturz. Wir haben darüber gesprochen mit Michael Bücker, Astrophysiker und Wissenschaftsjournalist. Das Ganze war ein Mitschnitt von heute früh.

Holly Humberstone. 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Und ich spiele euch jetzt Noga Aritz. Sie wird dabei sein beim Golden Leaves Festival mit Stuck in Heaven.

0: Feline Sonny mit Dogbite. Deutschlandfunk Nova ist hier. Es gibt Bücher, die erzählen auf den ersten Blick gar nicht so viel. Könnte denken, ja, okay, klingt okay, aber mehr auch nicht. Und auf den zweiten, dritten oder vierten Blick entblättern sich aber Seite für Seite komplette Welten. Mit Bildern, Gedanken, die so groß, beeindruckend und unglaublich sein können, dass man am liebsten ständig was anstreichen, abspeichern und weitererzählen will. Und so ein Buch ist Das gute Benehmen von Molly Keane. Darin geht es um eine junge Frau namens Aerun, die in ihrem Leben feststeckt, weil dieses Leben sie in einem Regelwerk fixiert. Mit Regeln, die vor allem einer Frau sehr viel vorschreiben und verbieten. Aerun rebelliert nicht gegen diese Regeln, jedenfalls nicht offensichtlich, aber sie passt sich auch nicht an. Sie ist jung, sie ist verliebt und sie träumt von einem guten Leben.
1: 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Das perfekte Buch. Für den Moment, wenn dir jemand weismachen will, dass du störst. Der Motor knattert, das Gepäck ist verstaut, die Familie steht bereit. Mit dem Verabschieden sind sie eigentlich schon durch, dennoch hat es niemand eilig. Ungeduld gehört sich nicht. In Aerun könnte alles zerspringen, aber auch sie steht still in der gleißenden Mittagssonne, die keine Schatten wirft, und wartet. Keine weiteren Küsse. Kein Händeschütteln, kein Scherz, kein Zwinkern, kein Nichts und kein gar nichts. Das tut schon weh. Aber kein Schmerz hält ewig, das weiß Aerun. Und hat er nicht gestern erst in ihrem Bett gelegen? Sie, schön wie ein Schwan, und Richard. Er hatte kurz seinen Kopf auf eine ihrer Brüste gelegt, um zu wissen, wie sich das anfühle. Seine Worte. Ob sie sich so herumwerfen müsse, hat er sich dann beschwert. Sie sei so riesig. Dabei hatte Aerun sich einfach nur zu ihm umgedreht, weil er über Hubert reden wollte, mitten in der Nacht. Schließlich waren sie sich einig geworden, dass sie sich besser nicht berühren sollten und er gehen müsse. Und schon war es vorbei. Sehr bedauerlich für Aerun. Aber er hat in ihrem Bett gelegen. Zwar nicht besonders lang, aber lang genug. Auch nicht besonders nah, aber nah genug. Jetzt fahren sie davon. Aeruns Bruder Hubert und Richard. Ihr Richard. Am nächsten Tag wird Aerun zu den Eltern gerufen. Sie ist fröhlich. Sie war mit dem Fahrrad unterwegs gewesen, hatte von Richards Rückkehr geträumt und sich ganz leicht dabei gefühlt. Die Mutter schneidet Rosen, der Vater hält ein Telegramm in den Händen. Ziemlich furchtbare Nachrichten wären gekommen. Aeruns Herz setzt aus. Hubert sei tot. Aeruns Herz setzt wieder ein. Der Vater weint, die Mutter lacht. Sie hat Aerun längst durchschaut. Sie sieht ihre Erleichterung, aber sie sagt kein Wort. Worüber man nicht spricht, so oder so ähnlich, könnte der Untertitel für den großartigen

0: Für alles Mögliche. Vor allem aber für die missratene Tochter Arun, die als zu groß, zu laut und zu grob wahrgenommen wird, weshalb sie ja wohl offensichtlich keinen Mann findet, der sie heiraten will. Männer begehren kleine, bescheidene und höfliche Frauen. Aber nicht alle. Manche Männer begehren Männer. So wie Richard eben Hubert begehrt. Aber das will oder kann Arun nicht sehen. Sie sieht, was sie sehen will. Und gleichzeitig erträgt sie alle Demütigungen. Jedes Kichern hinter vorgehaltener Hand, jeden missbilligenden Blick von der Seite, jede Zurückweisung, jedes noch so freundlich verpackte, aber bitterböse Wort. Arun weiß, dass sie stört. Dass sie sich in den Augen der anderen nicht gut genug benimmt. Aber das Korsett sitzt eng. Sie trägt es und sie hasst es. Sie will schreien, aber sie schweigt. Und als ihr Bruder stirbt und Richard nicht zurückkommt und ihre Eltern so tun, als sei nichts geschehen, da wird Arun klar, sie kann zwar nicht weg, aber wenn sie sowieso stört, warum dann nicht so richtig?
1: Wie Arun das anstellt, wie sie vielleicht doch rebelliert, entmündigt, unglücklich verliebt und auf sich allein gestellt, das erfahrt ihr, wenn ihr Das gute Benehmen von Molly Keane lest. Der Roman ist schon 45 Jahre alt und trotzdem so bedeutsam für unsere Zeit, sagt meine Kollegin Lydia Herms, die es für euch gelesen und euch das Buch vorgestellt hat. Das gute Benehmen von Molly Keane, Good Behavior im Originaltitel, von 1981, ist jetzt dieses Jahr neu aufgelegt worden mit einem Vorwort von Tara Louise Witwer. Das ist unser perfektes Buch für den Moment. 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

0: Was habt ihr verpasst im Laufe der letzten Stunde? Kleines Update gibt's jetzt um 13 Uhr. Tim Scholz hat alles Wichtige aus der Welt dabei. Hallo Tim.
1: Hi.
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1: Die extreme Hitze macht auch den Autobahnen in Deutschland zu schaffen. Wenn es länger sehr heiß ist, kann sich der Asphalt verformen oder aufplatzen. Das ist zum Beispiel in Brandenburg und Nordrhein-Westfalen passiert. Deshalb kontrollieren die Autobahnmeistereien die Straßen aktuell besonders intensiv. Verkehrsforscher sagen, der Asphalt ist oft nicht auf extreme Temperaturen ausgelegt. Das ist zum Beispiel auch ein Problem für die Start- und Landebahnen an Flughäfen. Der Flughafen Hannover hat seine Rollbahn mit großen Tanklastern bewässert, um die Betondecke zu kühlen. Auch bei Straßenbahnen gibt es Probleme. Da ist eine schwarze Füllmasse für den Asphalt in Weichen und Schienen gelaufen und hat große Klumpen gebildet. In Leipzig fallen deshalb noch bis morgen früh alle Straßenbahnen aus. Nach den schweren Erdbeben in Venezuela ist jetzt auch Hilfe aus Deutschland vor Ort. Ein Team des Technischen Hilfswerks ist in Caracas angekommen und hat mit den ersten Vorbereitungen für die Rettung begonnen. Die Einsatzkräfte wollen so schnell wie möglich nach Verschütteten suchen, gemeinsam mit internationalen Teams. Das THW spricht von einem Wettlauf gegen die Zeit. Vor Ort arbeiten die Helferinnen und Helfer rund um die Uhr in Schichten, unterstützt von spezieller Ortungstechnik und Rettungshunden. Bei den Erdbeben wurden nach offiziellen Angaben bisher mehr als 1400 Tote gezählt. Zehntausende Menschen werden vermisst. In der irakischen Hauptstadt Bagdad hat es im Regierungsviertel mehrere Festnahmen gegeben. Medien berichten, dass Sicherheitskräfte mit Militärfahrzeugen vorgerückt sind und Politiker und Beamte abgeführt haben. Auf Videos sind auch Schüsse zu hören. Hintergrund sind wohl Korruptionsvorwürfe. Es soll um den Schmuggel von US-Dollar und iranischem Öl gehen. Schon seit Wochen lässt der neue Ministerpräsident Ali al-Saidi im Irak Vermögen sicherstellen, darunter Millionenbeträge, Immobilien, Autos und Gold. Beobachter sehen darin einen möglichen Machtkampf innerhalb der Politik. Denn al-Saidi ist erst seit 6 Wochen als Ministerpräsident im Amt und mit den Razzien könnte er politische Gegner aus dem Weg räumen. Griechenland setzt im Kampf gegen Waldbrände jetzt auf Hightech aus dem All. 4 neu entwickelte Satelliten sollen Brände deutlich früher erkennen und so schnellere Einsätze möglich machen. Das berichtet die Nachrichtenagentur AP. Die Geräte sind ungefähr so groß wie ein Handkoffer und wurden erst im Mai ins All gebracht. Mit speziellen Sensoren können die Satelliten Feuer schon entdecken, wenn sie noch sehr klein sind, deutlich früher als bisherige Systeme. Die Daten werden mithilfe von KI ausgewertet und an die Feuerwehr weitergeleitet. So wissen Einsatzkräfte schneller, wo genau ein Brand entsteht und wie stark er ist. Die Satelliten sind Teil eines größeren EU-Projekts und sie könnten künftig auch bei anderen Krisen helfen, etwa bei Hitzewellen in Städten.
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1: Das ist heute nochmal ordentlich heiß mit 31 bis 38 Grad im Westen und bis zu 42 Grad im Osten. Vom Westen bis in die Mitte ziehen Gewitter durch. Lokal sind auch Starkregen, Sturm und Hagel möglich. Auch für morgen warnt der Deutsche Wetterdienst dann vor Unwettern. Dann geht die Hitze aber deutlich zurück und es gibt maximal 27 bis 31 Grad.
0: Dankeschön.
1: Bitte.
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0: Schön Eiswürfelchen, kühles Getränk, ist genau das Richtige gerade. Euer Glücksort ist wahrscheinlich gerade, weiß ich nicht, die Couch zu Hause, wenn ihr es schön kühl habt. Oder das Freibad oder der Badesee, wo auch immer. Aber bald ist ja hoffentlich die größte Hitze erstmal vorbei. Und dann kann man auch wieder andere Glücksorte ansteuern. Und was der Glücksort von Luisa Werner ist, die ist Ärztin mit Schwerpunkt Darmgesundheit und Influencerin. Über 500.000 Menschen folgen ihr auf Instagram. Habe ich mit ihr drüber gesprochen, wo sie ganz besonders glücklich ist, hört ihr jetzt im Laufe dieser Stunde.
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0: Almost Monday am Sonntagmittag mit No Regrets. Deutschlandfunk Nova ist hier um 10 nach 1. Auf Instagram folgen ihr mittlerweile über 500.000 Menschen.
1: Du ernährst dich super gesund und hast trotzdem einen Blähbauch. Das hier könnte der Grund sein. Ich bin Dr. Luisa, ich bin Ärztin im Bereich der Ernährungsmedizin und wenn du dich mehr um deinen Darm kümmern möchtest, bist du bei mir genau richtig.
0: Ich glaube, man kann sagen, Luisa Werner macht Sprechen über Darmgesundheit cool. Sie postet richtig viele Rezepte, Tipps, wie man sich so ernährt, damit man abends nicht wieder mit Blähbauch auf der Couch liegt. Und dass die Küche mal Luisas Glücksort werden würde, das wäre vor ein paar Jahren für sie undenkbar gewesen. Ich habe mit ihr drüber gesprochen und sie am Anfang gefragt, was denn ihr wichtigstes Utensil an ihrem Glücksort Küche ist.
1: Ich glaube, ein großer Obstkorb.
0: Ist der sehr groß?
1: Auf jeden Fall. Ja, doch, es ist auf jeden Fall immer eine große Vielfalt da. Gerade jetzt irgendwie im Sommer, wenn es so heiße Temperaturen sind. Ich finde, so ein richtig schöner, bunter Obstkorb, da kriege ich gute Laune.
0: Was hast du denn gerade im Obstkorb drin?
1: Ich war ja gerade in Italien, deswegen habe ich da, ich stocke immer meine Sachen auf, wenn ich irgendwo im Ausland bin, muss ich da auch immer einkaufen. Deswegen sind da Pfirsiche, Nektarinen, eine kleine Melone, Kirschen, Äpfel und Feigen drin. Die waren sehr gut.
0: Das muss aber ein Riesenobstkorb sein.
1: Ja, du, ich bin gut ausgestattet. Andere haben irgendwie Blumen irgendwo rumstehen und ich habe Gemüse und Obst als Deko.
0: Das finde ich sehr gut, weil, und es passt ja auch zu deinem Glücksort, dein Glücksort ist deine Küche, kann ich persönlich ganz extrem gut nachvollziehen. Nimm uns mal mit an deinen Glücksort, wie sieht deine Küche aus?
1: Ja, ehrlicherweise wahrscheinlich nicht so, wie man sich es vorstellen würde. Meine Küche ist ja auch eigentlich mein Arbeitsplatz, weil ich ganz viele Kochvideos und Co. da filme. Aber aktuell ist es eine Altbauküche, die sehr klein und dunkel ist und die wir selber renoviert haben, damit ich da besser arbeiten und filmen kann. Manchmal etwas weniger professionell vom Baumarkt mit irgendwelchen Holzbrettern, die ich mit Betonfolie bezogen habe, damit es auch einen schönen Hintergrund zum Filmen gibt. Aber ansonsten, der Balkon ist direkt angeschlossen, deswegen setze ich mich meistens irgendwie raus und gucke ins Grüne.
0: Ja.
1: Und das genieße ich schon sehr.
0: Was ist das Beste an deiner Küche, würdest du sagen?
1: Der Balkon.
0: Dass der Balkon direkt dran ist, ne?
1: Ja. Weil ich bin so ein ganz großer Naturfan. Deswegen, ich weiß auch gar nicht, ob es meine Küche hier wäre, die unbedingt mein Glücksort ist. Das kann überall sein. Mein großer Traum ist, irgendwann mal im Warmen zu leben und da so eine Outdoor-Küche zu haben, wo man draußen kochen kann, mit einem großen Grillbereich, Blick in die Natur. Das wäre so mein perfekter Glücksort.
0: Warum ist Küche, ob es jetzt deine eigene zu Hause ist oder auch irgendeine andere Küche oder eine Zukunftsküche, warum ist die Küche so ein Glücksort für dich?
1: Was für mich eine super schöne Kombination aus Kreativität, Lebensfreude und gute Gespräche mit Freunden ist. Und irgendwie ist so die Küche für mich so der Sammelort, immer wenn man sich mit Freunden trifft, zusammen kocht oder auch einfach mit der Family zusammen kocht. Irgendwie hat man immer gute Gespräche in der Küche und gleichzeitig noch eines meiner Lieblingsdinge, einfach leckeres Essen zu bereiten, ist da kombiniert. Deswegen ist das definitiv eines meiner Highlights.
0: Bist du multitaskingfähig, wenn du in der Küche bist?
1: Kommt drauf an, wie viele Tasks es sind. Aber ja, ich versuche es. Wenn ich filme, dann eher nicht, weil sonst mache ich irgendeinen Schmarrn. Aber ansonsten doch, quatschen und kochen, das geht schon.
0: Und was?
1: Aber ich bin auch niemand, der so krass nach Rezepten kocht. Ich bin da immer so ein bisschen Freestyle unterwegs, weil mir die Hälfte der Zutaten meistens fehlt. Und dann mache ich irgendwas anders und wurschtel mich da durch. Dann klappt das eigentlich immer ganz gut.
0: Das finde ich interessant, weil es gibt ja auch so zwei Typen von Köchen und Köchinnen. Menschen, die so jedes einzelne Utensil brauchen bei einem Rezept. Und wenn eine Sache fehlt, weiß ich nicht, wenn die Nelken nicht da sind, dann funktioniert das Rezept nicht. Und dann gibt es welche, die total Freestyle unterwegs sind. Und du, würde ich sagen, zählst jetzt eher zur zweiten Gruppe.
1: Definitiv, ja. Also ich war in ganz, ganz vielen WGs, in denen ich während meines Studiums noch gewohnt habe. Und eine meiner damaligen besten Freundinnen und Mitbewohnerinnen, sie war sehr, sagen wir mal, rezepttreu.
0: Ja.
1: Und ich halt gar nicht. Ich bin wirklich so, 100 Gramm, ja, das wird schon passen. Und irgendwie, wir haben keine Birnen, ja, dann nehmen wir halt Äpfel, was weiß ich. Und das gab manchmal leichte Spannungen, aber auch die haben wir gut beseitigen können. Aber da, ich glaube, das sind einfach andere Typen.
0: Ja, es ist eine andere Herangehensweise. Hast du denn dann überhaupt sowas wie Kochbücher?
1: Ja, ganz viele. Aber ich schaue selten rein. Aber ich finde es schön. Ich blätter da so durch und hole mir Inspiration.
0: Ja.
1: Dafür mag ich das super gerne. Aber ich bin jetzt niemand, der das Rezeptbuch aufschlägt, dann genau einkaufen geht, was da drin steht und das nachkocht, ehrlich gesagt.
0: Rezeptideen von Luisa bekommt ihr gleich hier. Ich spiele euch erstmal Dr. Dre und Snoop Dogg, The Next Episode, ein All-Time-Classic.

0: Cookie Waterhouse mit Tiny Raisin in Deutschlandfunk Nova. Wir sind am Glücksort von Ärztin und Influencerin Luisa Werner. Das ist ihre Küche. Ich habe sie gefragt, was ist da so ein Essen, was sie da richtig gern zubereitet?
1: Ganz viele, aber ich glaube, das Lieblingsding von mir ist Nachtisch und Kuchen. Mhm. Ich backe ganz oft so, das klingt erstmal merkwürdig, wenn man es noch nie ausprobiert hat, aus Kichererbsen. Kichererbsen, Brownies, Kichererbsenkuchen, weil man die super zu Teig verarbeiten kann. Und dann hat man eine super Kombination aus Ballaststoffen und Protein, heißt also auch noch gesund. Mhm. Und es geht super schnell, weil ich meistens immer irgendwie ein Glas Kichererbsen oder ein Glas dunkle Bohnen da habe. Und das ist auch eines meiner Favorites.
0: Ist es dann vegan oder geht es darum, vegan zu sein oder geht es eher um die Konsistenz? Oder um die Ballaststoffe?
1: Eigentlich um die Ballaststoffe. Mhm. Also vegan nicht, da kommen auch Eier rein, yeah. Kommt irgendwie Quarkjoghurt mit rein. Nö, es geht eigentlich primär so um die Ballaststoffe.
0: Und du nimmst und dann aber
1: sehr convenient ist.
0: Ja, und du nimmst aber die ganzen Kichererbsen, weil ich kenne das so, wenn ich vegan backe oder so, ich nehme nur die Flüssigkeit, das Aquafaba, so als Eiweißersatz. Ja. Aber du nimmst die ganzen Kichererbsen?
1: Alles rein. Ich gieße die ab, wasche die einmal ab, ja. Weil ich mache ja ganz viel für Leute, die viel mit Blähungen und Verdauungsbeschwerden, ja, im Allgemeinen zu tun haben. Und gerade dieses Aquafaba, also dieses Wasser, diese Flüssigkeit in den Bohnen, in den Kichererbsen drin, die kann oftmals zu Beschwerden führen, wenn man einen empfindlichen Bauch hat. Deswegen wasche ich die meistens sehr gut ab, gieße das alles weg und tue wirklich nur dann die Kichererbsen rein. Irgendwie 2, 3 Eier, ein bisschen Quark. Du kannst es auch vegan machen. Mhm. Kakaopulver, vielleicht noch eine Banane und danach noch Himbeeren mit rein und ein paar Zartbitter-Schokoladenstückchen. Und schon hat man einen perfekten Brownie.
0: Oh, das klingt richtig lecker schon wieder irgendwie. Jetzt kriege ich direkt wieder Hunger. Also ist das immer, wenn ich über Essen im Radio
1: und es geht schnell. Ja. Es muss schnell gehen in der, ja, Küche. Ich bin als keiner, der 4 Stunden kocht.
0: Okay. Und das aber so kochen, backen und auch Küche mal dein Glücksort werden würde, das hättest du vor ein paar Jahren oder während deines Medizinstudiums nicht gedacht, oder?
1: Nee, definitiv nicht. Ich hätte eh nie gedacht, dass ich da in die Richtung gehe, wo ich jetzt gerade gelandet bin, aber bin sehr, sehr froh darum, weil es mir unglaublich viel Spaß macht und ich so viele Leute damit anstecken kann in positiver Art und Weise und Menschen zu mehr Gesundheit und einem gesünderen Lebensstil motivieren kann und es gibt mir unglaublich viel.
0: Und warum Luisa das vor ein paar Jahren aber niemals gedacht hätte, dass die Küche mal ihr Glücksort werden würde, haben wir auch drüber gesprochen. Hört ihr gleich. Ich spiele euch jetzt Temps und Me and You.

0: Deutschlandfunk Nova ist hier. Wir sind am Glücksort von Ärztin und Ernährungsmedizinerin Luisa Werner. Ihr Glücksort ist ihre Küche. Und dass das mal so sein würde, das war alles andere als selbstverständlich. Du hast auch ein Buch geschrieben, Darmgut, alles gut. Bist ja Medizinerin, aber auch mittlerweile Influencerin, Ernährungsberaterin. Und du hast auch in deinem Buch geschrieben, dass du selber ja wirklich jahrelang Darm- und Verdauungsbeschwerden hattest und auch eine Essstörung eine Zeit lang. Wie war da in der Zeit dein Bezug zur Küche, zu deinem heutigen Glücksort?
1: Also super, super schwierig und es war auch eine ganz, ganz lange, lange Reise, sagen wir es mal so. Mhm. Ich hätte damals nicht gedacht, dass mir Essen wieder so viel Spaß machen kann und mir auch wirklich Freude macht, weil es ein ganz schwieriges Thema war in der Zeit und finde ich auch ganz wichtig, dass man da offen drüber spricht, weil es halt vielen Menschen so geht. Ich habe mir da auch extern Hilfe geholt, war lange in der Therapie dafür, um eben wieder da einen gesunden Weg zu finden und wieder da anzukommen, wo ich jetzt heute stehe. Weil früher hat mir das Essen, gesund kochen mit der Family und Co. super viel Spaß gemacht. Mhm. Aber dann hat es leider einen nicht so gesunden Weg eingeschlagen, um es mal leicht zu sagen. Und deswegen bin ich sehr, sehr froh, dass ich da Gott sei Dank mit Unterstützung die Abwägung wieder geschafft habe.
0: Mhm. Du konntest auch, als du dann zwischenzeitlich in der Phase, sage ich mal, warst, konntest du gar nicht mit anderen richtig kochen und essen, oder? Weil du auch viele Sachen gar nicht vertragen hast.
1: Ja, total. Also sowohl in der Zeit von der Essstörung war es natürlich schwierig, ja, aber auch dann in der Zeit von den ganzen Unverträglichkeiten, Verdauungsstörungen, weil es eigentlich, es gab gar nichts mehr, was ich wirklich gut vertragen habe, bis auf Haferflocken, Reis und Kartoffel. Aber von allen anderen Sachen habe ich starke Probleme bekommen, mhm, und deswegen war ich bei sowas wie mit Freunden kochen, rausgehen, essen gehen, was man jetzt vielleicht als Student sowieso nicht so viel macht, aber gerade das zusammen kochen war für mich super, super schwierig, weil ich es einfach nicht vertragen habe. Ja. Und das war gerade in der Zeit schon sehr einschränkend und es versteht auch häufig nicht jeder. Es sagt dann irgendwie, ja, okay, mach doch mal eine Ausnahme oder iss doch einfach mit, das wird doch schon gehen.
0: Probier es doch mal.
1: Und dann weiß ich, ja, ich habe es schon 80 Millionen Mal probiert. Mhm. Ich weiß ganz genau, dass ich heute Nacht dann wieder im Bad verbringe mit Krämpfen und auf dem Boden liege. Deswegen probier es lieber nicht aus. Und dann muss man sich irgendwann Ausreden einfallen lassen, was jetzt auch nicht gerade nicht immer das Beste ist.
0: Wie ist das dann gekommen, dass die Küche doch wieder noch zu deinem Glücksort werden konnte?
1: Ich habe ja angefangen, dann irgendwann öffentlich über das Thema Darm und Verdauung zu sprechen. Mhm. Und immer mehr Leute haben dann auch nachgefragt, ja okay, aber wie setzt man es denn im Alltag um? Man sagt dann, okay, du kannst zum Beispiel Thema Ballaststoffe, das ist ja gerade auch wieder so ein großes Hype-Thema, worüber ich mich sehr freue, muss ich sagen, weil wir alle im Schnitt ein bisschen zu wenig Ballaststoffe essen. Und Ballaststoffe bringen unglaublich viele Benefits mit, nicht nur für den Darm, sondern auch was Entzündungen angeht oder Herz-Kreislauf-Risiko. Mhm. Da kamen einfach ganz oft die Fragen, okay, und jetzt ganz praxisnah, wie setze ich das um? Und da landet man automatisch in der Küche. Und dann habe ich angefangen, die Sachen auszuprobieren, selber für mich auch ausgewogener und vielfältiger zu kochen und das dann auch zu teilen. Und mittlerweile merke ich, okay, mir macht es wieder so einen Spaß und ist für mich einfach eine Art von Freiheit, die ich wieder zurückerlangen konnte, die ich halt ganz, ganz lange nicht hatte. Mhm. Und deswegen ist es für mich so ein wichtiger Faktor, weil ich jetzt endlich wieder viel essen, also viel Vielfalt essen kann, die Sachen wieder vertrage und es mir einfach Spaß macht.
0: Ja, es klingt, als würde das auch natürlich irgendwie sinnbildlich dafür stehen, dass so deine Reise mit Thema Darm und auch Darmbeschwerden und so, dass dadurch, dass du das irgendwie verbessern und irgendwie ja mit Hilfe und ganz viel ausprobieren lösen konntest, jetzt halt das Ergebnis davon ist, du kannst wieder viel mehr essen und einfach auch dich in der Küche ausprobieren. Also das hat ja ganz viel auch mit deinem Körper und einer ganz langen Reise zu tun irgendwie, ne?
1: Voll, auf jeden Fall. Und es war auch nicht irgendwie über Nacht, dass ich plötzlich wieder alles essen konnte. Ja. Also es gibt ganz viele auch verschiedene Ernährungsformen fürs Reizdarmsyndrom und Co. Die habe ich alle ausprobiert, ganz, ganz oft gemacht und habe da dann meinen Weg durch eine Lebensstilumstellung und verschiedene andere Sachen noch gefunden. Also es ist auch nicht nur Ernährung. Mir ist auch immer ganz wichtig, man sollte sich auch nicht nur darauf konzentrieren und es irgendwie zu krass in den Mittelpunkt rücken. Es soll natürlich Spaß machen, man soll es mit Leichtigkeit sehen, aber man muss es auch nicht zu perfekt sehen. Also ich esse auch eine Pizza, ich esse Eis, ich esse Kuchen mit ganz normalem Haushaltszucker und Fett, dass man da irgendwie eine gesunde Mischung hinbekommt und nicht zu krass darauf fokussiert ist.
0: Ja. Und wie offen wir als Gesellschaft mittlerweile über das Thema Darmgesundheit, Verdauung sprechen, hört ihr gleich.

0: Carry On vom Jungle. Deutschlandfunk Nova ist hier. 2:20 haben wir es am Sonntagmittag. Wir sprechen mit Luisa Werner, Ärztin, Ernährungsmedizinerin, über ihren Glücksort. Das ist die Küche. Und das passt natürlich auch zu ihrem Themengebiet. Thema Darm, Darmgesundheit, Verdauung. Findet sie, dass das mittlerweile gesellschaftlich akzeptierter ist, darüber zu sprechen? Oder ist da immer noch Luft nach oben?
1: Es ist definitiv noch Luft nach oben. Aber ich glaube, es ist schon sehr viel weiter, als wir zum Beispiel vor, sagen wir, 10 Jahren waren. Also sobald ich zum Beispiel in der Runde bin und sage, ja, ich bin Ärztin und mein Thema ist Darmgesundheit, Verdauungsbeschwerden, Reizdarm, gefühlt so viele sagen dann direkt, ah, spannend, damit habe ich auch voll die Probleme. Mhm. Und ich glaube, das hätte man vielleicht vor ein paar Jahren noch nicht so offen angesprochen. Trotzdem braucht man immer so ein bisschen den Icebreaker, dass man sagt, ich arbeite damit.
0: Ja.
1: Aber ich habe das Gefühl, dass es schon sehr viel offener geworden ist. Alleine, dass so viele Medien das Thema mittlerweile aufgreifen, und dass es ein richtiger Trend geworden ist, sich um seine Darmgesundheit zu kümmern, bin ich natürlich ein ganz großer Fan davon.
0: Ja, hat ja damals auch Darm mit Charme, ist ja so ein Bestseller gewesen von Julia Enders.
1: Ja.
0: Irgendwie hat so ein bisschen so den Anfang gemacht, irgendwie, ne, dass man doch auch mal darüber redet offen, weil jeder hat ja auch einen Darm.
1: Und ganz, ganz viele haben Beschwerden.
0: Ja.
1: Deswegen finde ich das super wichtig. Und sie war da auf jeden Fall eine der Vorreiterinnen, die das Thema Gott sei Dank so nach vorne gebracht hat.
0: Voll. Weißt du jetzt schon, was du heute kochst?
1: Wahrscheinlich wird es bei mir sowas wie Antipasti, so Ofengemüse, ein bisschen in Olivenöl und Essig eingelegt geben und einen Salat dazu und vielleicht noch irgendein leckeres Brot, je nachdem, was die Hitze hergibt. Und sehr wahrscheinlich noch einen kleinen Nachtisch, weil den gibt es auf jeden Fall immer bei mir.
0: Im Sommer halt am ehesten irgendwie Eis, ne? Finde ich, ist ja immer gut.
1: Ja.
0: Oder Wassermelone. Oder was aus deinem reich gefüllten Obstkorb, der ist ja offensichtlich sehr groß.
1: Ja, definitiv. Da mache ich mir meistens eine Mischung. Ich liebe einfach gefrorenes Obst. Mhm. Und das kann man super in den Mixer reingeben mit ein bisschen Kefir, Quark. Und dann wird es wie so eine Art Sorbet.
0: Oh ja, richtig lecker.
1: Das kann man sehr gut machen.
0: Ja, ich muss gleich, glaube ich, mal einkaufen gehen und gucken. Ist denn, wenn man so viel weiß, auch zum Thema Darmgesundheit und so und Ernährung, so wie du, kann man da noch frei kochen in der Küche sein oder achtet man immer drauf, okay, was ist jetzt gut, was ist gesund oder so? Oder wie ist das bei dir?
1: Ich glaube, da muss jeder so seine Mitte finden. Mir ist es eben ganz wichtig, was ich vorhin schon meinte, dass man eben nicht so sehr ins Extreme geht und jetzt nicht irgendwie denkt, oh Gott, ich darf keine Pommes mehr essen, ich darf keinen Burger mehr essen oder ich weiß es nicht, was, worauf man Lust hat, sondern da irgendwie eine gesunde Mischung findet. Ich bin so ein ganz großer Fan von 80-20, 80% nährstoffreiche Ernährung und 20% so ein bisschen das Spaßessen, wobei mir das Nährstoffreiche auch sehr viel Spaß macht, also das widerspricht sich jetzt nicht unbedingt.
0: Yeah.
1: Aber ich merke einfach, wenn ich mich ausgewogen und nährstoffreich ernähre, geht es mir zu 100% besser. Und für mich ist das ein Invest in meine Gesundheit, Richtung Prävention und Vorsorge auch jetzt schon was zu machen. Und ich merke einfach direkt den Unterschied, wenn ich auf meine Ernährung achte. Deswegen ist es für mich ein Stück weit einfach Selbstfürsorge.
0: Ja, voll. Dann hoffe ich, dass du irgendwann eine Outdoor-Küche hast und deine Glücksort-Küche noch weiter pimpen kannst und einfach irgendwann die coolste Küche draußen irgendwo hast und richtig coole Sachen weiterhin machen kannst, Luisa. Ich danke dir sehr.
1: Vielen, vielen Dank dir und auf die Küche. Das hoffe ich auch sehr, dass sie irgendwann mal kommt. Wir werden sehen. Vielen Dank dir für das Gespräch und noch einen ganz schönen Sonntag.
0: Luisa Werner, Ärztin, Ernährungsmedizinerin. Und wenn ihr noch mehr zum Thema Darmgesundheit wissen wollt, ihr Buch heißt Darmgut, alles gut.

0: Outcast mit Miss Jackson. Mr. Ralph Günther ist jetzt hier.
1: Hi.
0: Wie findest du meinen englischen Akzent?
1: Geht so.
0: Ja. Wie geht's dir?
1: Oh, mir geht's gut.
0: Du übernimmst hier ab 14 Uhr.
1: Ja, das würde ich gerne machen. Ja,
0: ja, worum geht's?
1: Ja, pass auf, wir haben natürlich viel Fußball im Programm. Das interessiert dich auch.
0: Was ist das? Was?
1: Fußball.
0: Ist da was Besonderes? Oder?
1: Nö. Aber wir. ich habe zum Beispiel gleich, finde ich ganz spannend, so ein bisschen, man braucht ja, selbst wenn man sich nicht auskennt, so wie ich, bin ja auch kein großer Fußballfan.
0: Nee, bist du nicht.
1: Da brauchen wir ab und zu ein bisschen Angeberwissen. Mhm. Ja, dass wir dann zusammensitzen abends und dann läuft das Spiel im Hintergrund und dann sagt man, ah, ja, pass auf, das schnellste Tor bei dieser WM, das ist ja gefallen in der so und so vielten Sekunde. Und das war zwischen den beiden Mannschaften und so. Ich habe ein bisschen Angeberwissen.
0: Also zum Flexen.
1: Alle.
0: Wer bei Fußball flexen will, der muss hier gleich mal zuhören. Genau.
1: Genau, 10 nach 2 direkt mal so ein paar Infos, die ihr dann raushauen könnt, wenn ihr morgen Abend zusammensitzt mit euren Freundinnen und Freunden.
0: Ich habe mich jetzt gefragt, wie viele finden eigentlich pro Tag statt?
1: Wie viele Spiele?
0: Ja.
1: Oh, das sind durchaus mal 4.
0: Weil es ist ja die größte WM aller Zeiten.
1: Ja, ja. Das, wir sind jetzt bei Spiel 70 oder, also wir sind schon über 70 Spiele und jetzt beginnt ab heute das 16. Finale. Das heißt, es sind noch 32 Mannschaften dabei, die 16 verschiedene Partien ausspielen.
0: Also wie viele Spiele insgesamt?
1: Am Ende sind es über 100. Ja.
0: So, Mathematik, ja. Ralph Günther übernimmt ab 14 Uhr. Ich würde mich hier verabschieden. Das Studio ist noch einigermaßen kühl. Ich habe es ein bisschen aufgewärmt jetzt hier, aber ich glaube, du kommst noch zurecht. Ja, durch meine Präsenz.
1: Ach so.
0: So, Ralf Günther, ab 14 Uhr, Rahel Klein ist raus für heute. Passt gut auf, soll gewittern. Haltet euch bitte drinnen auf. Und ab morgen wird es hoffentlich besser. Bis ganz bald.

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1: 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Es ist Sonntag, Sonntagnachmittag am 28. Juni 2026. Auch da haben wir News für euch von Annika Schäfer. Hallo.
2: Hallo.
1: 14 Uhr.
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2: In Rheinland-Pfalz wird wegen eines Waldbrands in der Nähe von Bad Kreuznach ein komplettes Dorf geräumt. Im Ort Traisen wohnen gut 600 Menschen. Für Anwohner gibt es eine Notunterkunft. In der Nähe ist ein Waldbrand außer Kontrolle geraten. Es brennt in einem Naturschutzgebiet, wo noch Munition aus dem Zweiten Weltkrieg liegt. Dadurch kommt es immer wieder zu Explosionen. Die Feuerwehr versucht deshalb, die Flammen einzudämmen, ohne das Gebiet direkt zu betreten. Auch in anderen Regionen Deutschlands kämpfen Einsatzkräfte aktuell mit Bränden, zum Teil auch auf munitionsbelasteten Flächen, unter anderem in Mecklenburg-Vorpommern und Sachsen. Und die extreme Hitze belastet den Verkehr, unter anderem, weil Asphalt auf Autobahnen aufplatzt und Straßenbahnschienen und Weichen kaputt gehen. In Frankreich sind während der Hitzewelle etwa 1000 Menschen mehr gestorben als üblich. Das sind noch vorläufige Zahlen. Sie beziehen sich auf die letzten 8 Tage. Die französische Gesundheitsbehörde schreibt, dass die tatsächliche Zahl wohl noch höher liegt, denn die Informationen aus Pflege- und Altenheimen sind noch nicht dabei. Die meisten Todesfälle betrafen Menschen über 65 Jahre. Die größte Zunahme gab es bei Todesfällen in der eigenen Wohnung. Besonders betroffen war die Region Île-de-France. Dazu gehört auch die Hauptstadt Paris. Die Gesundheitsministerin warnte davor, dass die Hitzewelle noch nicht überstanden ist und dass die Auswirkungen noch bis zu 10 Tage nach Ende andauern können. Trotz Waffenruhe spitzt sich die Lage zwischen den USA und dem Iran weiter zu. In der zweiten Nacht in Folge hat das US-Militär Ziele im Iran angegriffen, nach eigenen Angaben als Reaktion auf eine Attacke auf ein Frachtschiff. Der Iran antwortete mit Gegenangriffen. Die Revolutionsgarden melden Raketen- und Drohnenattacken auf US-Stützpunkte in Kuwait und Bahrain. Beide Länder haben das bestätigt. Das ist jetzt schon der zweite US-Angriff auf den Iran, seitdem zwischen beiden Ländern ein Rahmenabkommen steht. Das sollte eigentlich ein Schritt sein, um den Krieg zu beenden. Beobachter sprechen jetzt wieder von einer gefährlichen Eskalation. In der Schweiz soll die ausgebrannte Bar in Crans-Montana zu einem Jugendzentrum umgebaut werden. Das hat der Regierungschef des Kantons Wallis einer Zeitung gesagt. Bei dem Brand in der Silvesternacht waren 41 Menschen gestorben, mehr als 100 wurden verletzt. Ermittler gehen davon aus, dass Feuerwerksfontänen den Brand ausgelöst haben. Sie sollen zu nah an einer mit Schaumstoff verkleideten Decke gewesen sein. Neben dem Umbau der Bar ist auch ein Denkmal für die Opfer geplant.
3: Das Wetter.
2: Das ist heute noch mal heiß, mit 31 bis 38 Grad im Westen und bis zu 41 Grad im Osten. Vom Westen bis in die Mitte ziehen Gewitter durch. Lokal sind auch Starkregen, Sturm und Hagel möglich. Auch für morgen warnt der Deutsche Wetterdienst noch vor Unwettern. Dann geht die Hitze aber deutlich zurück und es gibt maximal 27 bis 31 Grad.
1: Ich habe gerade mal aufs Thermostat bei uns zu Hause geschaut. Das ist so ein digitales, kann ich aus dem Internet reingucken. Und da steht 32,2 Grad im Wohnzimmer.
2: Das geht ja noch.
1: Im Wohnzimmer?
2: Ich hatte eben 37 und musste mal lüften. Ja, Dachgeschoss.
1: Du musst mal lüften, schön.
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1: Ach, herzlich willkommen. Es ist Sonntagnachmittag. Wer die Hitze liebt, genießt heute noch mal bei bis zu 32 Grad in Deutschland die Temperaturen. Und wer keinen Bock mehr hat, bald gibt es ja die Abkühlung, ihr habt es ja gerade gehört. Macht es euch schön, wir haben die Musik dazu.
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0: Deutschlandfunk Nova hier. Ja, wir wissen es ja. Rund die Hälfte von euch hat so wirklich gar nichts mit Fußball am Hut. Eher mehr sogar als die Hälfte. Wenn aber so eine Weltmeisterschaft ist, ne, dann macht das zwischendurch schon mal Spaß, zusammen im Sommer mit irgendeiner Mannschaft mitzufiedern. Ist zumindest bei mir so, dass da mitgefiebert wird. Morgen Abend das 16. Finale für die Deutschen gegen Paraguay. 22.30 Uhr ist das Spiel, ist ein bisschen spät. Aber solltet ihr da mit Freundinnen und Freunden zum Gucken verabredet sein, dann haben wir jetzt für euch das ultimative Angeberwissen zu dieser bisherigen Weltmeisterschaft. Also bis hierhin, da könnt ihr beim Rudel gucken mit Infos glänzen.
1: Das schnellste Tor.
2: Nach nur 64 Sekunden macht es im Spiel Paraguay gegen die Türkei Bumm. Matthias Galassar trifft und besiegelt mit dem bisher schnellsten Tor der WM letztlich das Vorrunden aus der Türken. Das zweitschnellste Tor gelingt dem Marokkaner Ismail Saibari. Nach 71 Sekunden drittschnellster immerhin ist Leroy Sané. Er brauchte 110 Sekunden.
1: Besser als gedacht.
2: Es ist Leroy Sané, kein Witz. Er ist der schnellste DFB-Profi in der Gruppenphase. In Deutschland kritisiert übertrifft er seine Offensivkollegen Wirtz und Havertz. Das Problem nur, es sind wenige Tiefenläufer dabei und somit lösen seine Sprints auch nur wenig Gefahr aus. Es sind vornehmlich Defensivsprints, viele abseits des Balles und fallen deshalb auch kaum auf.
1: Behandlung im Flugzeug.
2: Das iranische Team musste sofort nach dem 2:2 Auftakt gegen Neuseeland nach Mexiko zurück ins Teamquartier reisen, weil ein längerer Aufenthalt von den USA verwehrt wurde. Paulo Alessandro Araujo, der portugiesische Physiotherapeut des iranischen Teams, musste seine Spieler deshalb im Flugzeug behandeln und nicht nach dem Spiel in der Kabine, denn dafür war wegen der befristeten Aufenthaltsgenehmigung keine Zeit.
1: Während des Turniers gefeuert.
2: Sabri Lamouchi, der Cheftrainer von Tunesien, wird nach dem ersten Spiel seines Teams, der 1:5 Niederlage gegen Schweden, gefeuert. Gibt's doch gar nicht. Gibt's doch. Mitten im Turnier und noch bevor sein Team ausgeschieden ist. Das gab's auch früher schon mal. 1998 bei der WM in Frankreich. Wieder Tunesien. Der Leidtragende damals, Henrik Kasperczak. In dieser Kategorie ist Tunesien Weltmeister.
1: Neue Regeln.
2: Neue Konsequenzen. Wer bei dieser WM während des Spiels hinter vorgehaltener Hand mit seinem Gegenspieler spricht, sieht rot. Als ersten und bisher einzigen erwischt es Miguel Almirón aus Paraguay. Der schaut verdutzt, muss aber den Platz verlassen. Zum 16. Finale gegen Deutschland darf er wieder auflaufen.
1: Vom No-Name zum Instastar.
2: Josimar Diaz, genannt Vucinha. 40 Jahre alt, Torhüter der Kapverden, kannte vor dieser WM niemand. Durch sein sensationelles Spiel gegen Spanien und den nicht für möglich gehaltenen Einzug der Kapverden in die WM-KO-Runde explodierten seine Followerzahlen bei Instagram. Sie stiegen von knapp 50.000 auf über 17 Millionen. Und sie steigen weiter.
1: Der Wikinger.
2: Erling Haaland schießt in seinen beiden ersten WM-Spielen jeweils einen Doppelpack und wird damit binnen 180 Minuten neuer Rekordtorschütze Norwegens bei WM-Endrunden. Das ist gewaltig.
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1: Das ist heute von Fatoni, Alles neu. Da geht's ganz ähnlich wie beim Alles neu-Hit von Peter Fox um das Leben im Allgemeinen und um die Frage, was bleibt eigentlich und was verändert sich alles? Peter Fox, der greift ja in seinem Alles neu zum Vorschlaghammer, würde ich sagen. Haut alles Alte kurz und klein, er liebt die Veränderung und er pusht die Veränderung nach vorne, damit sich was ändert im Leben. Fatoni ist da ganz anders. Er hätte nämlich gerne, dass im Leben die Dinge sich irgendwann einpendeln und dann auch so bleiben und keinen Stress mehr machen. Aber er muss sich eingestehen, das passiert leider so nicht. Nichts ist so beständig wie Veränderung. Das ist sein Fazit und Fatoni versucht das Beste aus dieser Erkenntnis zu machen, obwohl er sie eigentlich eher als Zumutung empfindet. Diese blöde Veränderung, alles neu, ganz neu von Fatoni, unser Deutschlandfunk Nova Lieblingslied heute.

0: Zumba und Homewrecker. Und jetzt das Beste auf der Wissensnachrichten von Aglaya Dane.
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2: Schon vor Tausenden von Jahren sind Menschen zur See gefahren. Ohne Motoren, ohne Windsensoren oder GPS. Wie haben sie es damals geschafft, sicher am Zielhafen anzukommen? Das wollen Archäologinnen und Archäologen aus Tschechien herausfinden. Radio Prag berichtet, dass das Team in Griechenland zu einer Expedition gestartet ist mit einem Einbaum. Das ist ein Boot, das aus einem einzigen Baumstamm gefertigt wurde. Die älteste bekannte Bootform der Welt. Das Forschungseinbaumboot ist ein Nachbau von einem 7000 Jahre alten Boot, das in Italien entdeckt wurde. Es ist aus Eiche und hat ein Segel. Das Wissenschaftsteam will mit dem Boot 450 Kilometer zurücklegen, über die Ägäis. Die Forschenden haben schon mehrere solcher Expeditionen gemacht, um herauszufinden, wie unsere europäischen Vorfahren auf See vorangekommen sind. Er ist Entdecker geworden, im Nebenjob. Der Australier Matthew Connors promoviert eigentlich gerade im Fachbereich Biologie. In seiner Freizeit arbeitet er als Tourguide für Touristengruppen. Manchmal geht er mit ihnen auf Nachtwanderungen durch den australischen Urwald. Vor einigen Monaten ist er nachts nach einer Tour durch den Daintree Nationalpark noch einmal allein losgezogen. Und unter einem Stein hat er dann etwas Besonderes entdeckt. Einen kleinen, durchsichtigen Skorpion, einen sogenannten Palpenläufer. Die Entdeckung ist eine kleine Sensation. Es ist erst der zweite jemals in Australien entdeckte Palpenläufer überhaupt. Palpenläufer sind nur 1 bis 1,5 Millimeter groß. Sie haben keine Augen, sind durchsichtig und die meisten von ihnen haben keine Atemorgane. Ihre Hülle ist sehr weich. In Australien gibt es vermutlich viele wirbellose Tiere, die noch komplett unbekannt sind. Schätzungen zufolge sind erst ein Drittel offiziell dokumentiert.
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0: Tuvalu und Stromae des Fleurs hier bei uns in Deutschlandfunk Nova. Das ist neu bei uns. Ich glaube, aktuell einer der schönsten Orte für viele von euch ist das Auto. Drin zu sitzen und einen laufenden Motor zu haben oder einen laufenden Elektromotor und schön die Klimaanlage genießen. Aber Autofahren zur Arbeit oder zum Einkaufen im eigenen Auto per Carsharing. Für viele Menschen ist Autofahren zwar ein fester Bestandteil im Alltag, aber ein Drittel der Menschen hat da auch Angst vor, zeigt eine repräsentative Umfrage von Autoscout24. Wer zum Beispiel schon mal einen Unfall hatte oder eine gefährliche Situation im Verkehr, der ist eher anfällig für eine sogenannte Fahrangst. Auch bei sicheren und erfahrenen AutofahrerInnen kann sie entstehen, diese Fahrangst, und die Angst entsteht oft gar nicht durch den Verkehr, sondern dadurch, dass wir beim Autofahren aus anderen Gründen total gestresst sind, sagt Ulrich Cilino, Verkehrspsychologe des ADAC.
1: Wenn Sie auch in anderen Lebensbereichen vielleicht gerade Krisen durchmachen und sozusagen dieses Grundlevel, dieses Stressmoment, den Sie dann mit ins Auto hineintragen, sozusagen sich dann dort im Auto fortsetzt und noch verstärkt durch die Stressoren, die im Straßenverkehr eben auch lauern und warten.
0: Und diese Fahrangst, die äußert sich dann so?
1: Ich stehe unter Zeitdruck, ich habe einen höheren Puls, meine Atmung ist anders, ich erlebe mich anders. Und wenn ich dann noch eine höhere Sorge mitbringe, dass ich vielleicht auch in einen Unfall verwickelt werden kann, dann führt das alles zusammen, diese körperliche Empfindung mit den Gedanken.
0: Und das kann dann sogar so weit führen, dass Leute gar nicht mehr selbst Auto fahren wollen. Wichtig ist, es ist auf jeden Fall möglich, Ängste, die man einmal erlernt hat, auch wieder zu entlernen, sagt Ulrich Cilino. Da gibt es zum Beispiel bestimmte Atemtechniken. Und Infos dazu findet ihr in der Deutschlandfunk-App. Hintergründe zur sogenannten Autofahrangst und wie ihr damit umgehen könnt, wenn ihr betroffen seid.

0: Santana, Portugal, The Man, hier bei uns in Deutschlandfunk Nova. Kleines Gedankenexperiment für euch. Ihr geht zu einem Tinder-Date und dann erzählt euch die Person bei einem Kaffee, dass sie in der Pornobranche arbeitet. Kurz sacken lassen und dann, was geht euch da so im Kopf vor? Kommen da starke Gefühle hoch, vielleicht sogar Klischees? Unsere Moderatorin Anke van de Weijer, die hat für den Podcast Eine Stunde Liebe mit Frauen gesprochen, die in der Sexindustrie arbeiten, darüber, wie das ist, mit diesem Job Leute zu treffen.
1: Ich sag direkt, ich mach Pornos, weil ich finde, das ist einfach ein sehr großer Teil meiner Identität und meines Lebens. Und es ist auch ein guter Filter, um Menschen auszusortieren, weil wenn sie ein Problem damit haben, dann wird das eh nichts.
0: Das ist Paulita, sie arbeitet bei einer Streaming-Plattform, sie leitet sie sogar, arbeitet als Intimitätskoordinatorin und hat auch Erfahrungen als Pornodarstellerin. Und sie sagt, in der Kennenlernphase finden Leute das oft voll spannend, was sie da für einen Job hat, aber dann,
1: boah. Meine Erfahrung ist, aber wenn es ernster wird, oder sagen wir so, wenn aus der Sex-Ebene vielleicht in der Beziehungsebene kommt, dann wird es wirklich schwierig, weil die meisten Menschen, egal welchen Gender, also Frau, Mann, Non-Binary, aber vor allem auch Cis-Hetero-Männer, dann doch sehr viel Unsicherheit mit sich bringen. Man ist halt kein Girlfriend-Material sozusagen.
0: Ne? Kein Girlfriend-Material. Auch Pauline arbeitet in der Pornobranche, vor allem hinter den Kulissen. Sie hat einen Informatik-Background, ist vor allem als Beraterin unterwegs und für sie ist das Standard, dass ihre Dates sich dann erstmal vor den Kopf machen, wenn es um das Thema Sex geht.
2: Mir passiert es oft, dass das gar nicht bis dahin kommt und dass die Männer sich vorher schon öffnen und sagen, ich habe total Angst davor. Ich weiß gar nicht, ob ich einen hochbekommen würde vor dir, weil du hast so krasse Sachen schon gesehen. Du hast so krasse Leute getroffen.
0: Was für Erfahrungen die zwei sonst noch so machen beim Daten und wie sie dann damit umgehen, das hört ihr in unserem Podcast. Deutschlandfunk Nova, eine Stunde Liebe. Diese und andere Folgen findet ihr in der Deutschlandfunk-App. Und hier ist Dermot Kennedy und Turnstile.

0: Easy Bisou und Faded hier bei uns in Deutschlandfunk Nova. Es ist Sonntag, es ist 15 Uhr, es ist Annike Schäfer am Mikrofon jetzt. Hallo.
1: Hallo.
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3: Die extreme Hitze stört auch den Verkehr in Deutschland, zum Beispiel auf Autobahnen. Wenn es länger sehr heiß ist, kann sich der Asphalt verformen oder aufplatzen. Das ist zum Beispiel in Brandenburg und Nordrhein-Westfalen passiert. Deshalb kontrollieren die Autobahnmeistereien die Straßen aktuell mehr. Der heiße Boden ist auch ein Problem auf Start- und Landebahnen an Flughäfen. Der Flughafen Hannover hat seine Rollbahnen mit Tanklastern bewässert, um die Betondecke zu kühlen. Behinderungen gibt es auch im Zugverkehr, vor allem in Nordrhein-Westfalen. Auch bei Straßenbahnen gibt es Probleme. Da läuft zum Teil eine schwarze Füllmasse für den Asphalt in Weichen und Schienen und verklumpt. In Leipzig und Nürnberg fallen deshalb gerade Straßenbahnen aus. In Rheinland-Pfalz wird wegen eines Waldbrands in der Nähe von Bad Kreuznach ein komplettes Dorf geräumt. Der Ort Traisen mit gut 600 Menschen. Für Anwohner gibt es eine Notunterkunft. In der irakischen Hauptstadt Bagdad hat es im Regierungsviertel 47 Festnahmen gegeben. Medien berichten, dass Sicherheitskräfte mit Militärfahrzeugen vorgerückt sind und Politiker und Beamte abgeführt haben, unter anderem aus dem Ölministerium. Auf Videos sind auch Schüsse zu hören. Hintergrund sind wohl Korruptionsvorwürfe. Es soll um den Schmuggel von US-Dollar und iranischem Öl gehen. Schon seit Wochen lässt der neue Ministerpräsident Ali al-Saidi im Irak Vermögen sicherstellen, darunter Millionenbeträge, Immobilien, Autos und Gold. Beobachter sehen darin einen möglichen Machtkampf innerhalb der Politik. Denn al-Saidi ist erst seit 6 Wochen als Ministerpräsident im Amt und mit den Razzien könnte er politische Gegner aus dem Weg räumen. Nach dem schweren Erdbeben in Venezuela ist jetzt auch Hilfe aus Deutschland vor Ort. Ein Team des Technischen Hilfswerks ist in Caracas angekommen und hat mit den ersten Vorbereitungen für die Rettung begonnen. Die Einsatzkräfte wollen so schnell wie möglich nach Verschütteten suchen, gemeinsam mit internationalen Teams. Das THW spricht von einem Wettlauf gegen die Zeit. Vor Ort arbeiten die Helferinnen und Helfer rund um die Uhr in Schichten, unterstützt von spezieller Ortungstechnik und Rettungshunden. Bei den Erdbeben wurden nach offiziellen Angaben bisher mehr als 1.400 Tote gezählt. Zehntausende Menschen werden noch vermisst. Bei einem Flugzeugunglück im Nordosten von Frankreich sind 11 Menschen ums Leben gekommen. Laut den Behörden starben der Pilot und alle 10 Passagiere. Die Opfer waren wohl zum Fallschirmspringen an Bord. Frankreichs Innenminister will den Unglücksort heute noch besuchen. Die Polizei rief die Menschen auf, das Gebiet um den Flugplatz in Tomblaine nicht zu betreten.
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3: Das ist heute noch mal heiß mit 31 bis 38 Grad im Westen und bis zu 41 Grad im Osten. Vom Westen bis in die Mitte ziehen Gewitter durch. Lokal sind auch Starkregen, Sturm und Hagel möglich. Auch für morgen warnt der Deutsche Wetterdienst vor Unwettern. Dann geht die Hitze aber deutlich zurück und es gibt maximal 27 bis 31 Grad.
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0: Guten Tag, schönen Sonntag. Also Nächte, in denen die Temperatur nicht unter die 20-Grad-Marke fällt, die nennen Meteorologen und Meteorologinnen tropische Nächte. Ne? Also alles über 20 Grad hatten wir jetzt ein paar Tage am Stück oder Nächte am Stück. Aber wie ist das mit Nächten rund um die 30 Grad, so wie vergangene Nacht? Haben wir dafür keinen Begriff? Haben wir nicht, ne? Tropische Nächte, darüber kommt nichts. Mein Vorschlag wäre, das sind die... Der Ventilator nervt, weil er so laut ist, aber ich kann es ohne ihn nicht aushalten, Nächte. Seid ihr einverstanden
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0: Deutschland von Nova hier. Am Sonntag. Man sollte meinen, bei der Fußball-Weltmeisterschaft, da sind wir irgendwie alle gleich, oder? Wir alle schauen die gleichen Spiele, meistens sogar auf dem gleichen Sender, zur gleichen Uhrzeit. So war das früher. Aber heute haben wir eine große Auswahl darüber, über welche Wege wir die Spiele verfolgen. Und das hat, das ist euch wahrscheinlich auch schon aufgefallen, Folgen. Und zwar werden die immer stärker. In den vergangenen Jahren bei den EMs und WMs haben wir schon gemerkt. Aber während du jetzt noch mitfieberst, hörst du von eben an schon lauten Jubel. Und dann wartest du 10, 20, 30 Sekunden und dann fällt erst das Tor bei dir. Manche sind einfach schneller bei der Übertragung, sagt Andreas Reinhardt aus der ARD Verbraucherredaktion.
1: Das liegt an den unterschiedlichen Empfangswegen. Die Fernsehsignale kommen bei der WM aus Übersee nach Europa und je nachdem, welchen Weg die dann nehmen und welche Schritte das Signal bei der Verarbeitung dann durchläuft und wie es dann bei mir auf dem Fernseher ankommt, also über welchen Weg, dann geht das eben ein bisschen schneller oder dauert länger. Fun Fact am Rande, am allerschnellsten kommt das Signal im Radio an. Sportreporter, Sportreporterinnen auf UKW haben immer die Nase vorn.
0: Radio, immer noch das Beste, ne? Okay, aber wenn ich jetzt auch das Bild sehen will, ist natürlich die Frage, wie kriege ich das Bild am schnellsten? Wo dauert es länger? Also
1: ja, wer über Satellit schaut, der jubelt früher, weil die Signale nicht extra umgerechnet werden müssen. Das bestätigen Messungen seit Jahren. Beim Kabelfernsehen dauert es ein paar Sekunden länger. Das ist also schon fast gleich auf. Und auch das Antennenfernsehen hat eine geringe Latenz, so heißt das mit dem Fachbegriff. Dann folgen die Streams. Die Mediatheken von ARD und ZDF haben so ungefähr so 3 bis 5 Sekunden Zeitverzögerung. Und dann kommen die anderen Anbieter wie zum Beispiel Waipu TV oder Zattoo. Hier kann der Zeitunterschied schon mal 10 Sekunden und länger sein, bis das Signal auf meinem Bildschirm ankommt. Das liegt auch daran, dass die Daten gepuffert werden, damit die nicht abreißen unterwegs und stärker komprimiert werden.
0: Also haben wir uns was gedacht. Live-Fernsehen schlägt Streaming. Aber was können wir tun, damit wir nicht hinten dran?
1: Wenn es möglich ist, würde ich den Empfangsweg wechseln. Wer keine Satzschüssel hat, kann vielleicht auf das Antennenfernsehen DVB-T2 zurückgreifen. Das geht mit einer kleinen Stabantenne hinten an den allermeisten Fernsehern. Was wenig Unterschied ausmacht, ist, wenn ich zum Beispiel über einen Laptop schaue, dass ich statt im WLAN ein Netzwerkkabel anschließe. Das bringt eigentlich nichts. Sollte mein Internetanbieter beim DSL-Anschluss so eine Option für eine geringe Latenz anbieten, oft für Spiele genommen, kann das bei den Live-Übertragungen helfen, wenn man das darauf umstellt. Grundsätzlich muss man aber sagen, was die Verzögerung bei der Übertragung bei den WM-Spielen angeht, hat sich in den vergangenen Jahren einiges getan. Gerade das Streaming hat hier enorm aufgeholt und diese Zeitverzögerung ist deutlich geringer geworden. Beim Kabelfernsehen hat jetzt der Anbieter Vodafone angekündigt, das Signal so zu optimieren, dass es schneller transportiert wird. Diese Technik gab es schon mal im Jahr 2024, aber das ist sehr aufwendig und teuer und deshalb setzt Vodafone das bisher nur bei Fußball-Großereignissen ein und schaltet es hinterher wieder ab.
0: Tja, was geht am schnellsten? Wo hört ihr das Tor als allererstes? Das habt ihr gehört, ne, im Radio. Und wo seht ihr es als erstes? Da sind die normalen TV-Übertragungswege immer noch die schnellsten. Infos waren das von Andreas Reinhardt aus der ARD Verbraucherredaktion. Hier in Deutschlandfunk Nova. Cameron D and Destiny, Charlie's Angels, come on. Come on. 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Question.

0: Nothing but Thieves für euren Sonntagnachmittag. Evolution hier bei uns in Deutschlandfunk Nova. Einfach mal machen. Nicht mehr warten. Nicht mehr auf den richtigen Partner warten. Nicht auf den richtigen Moment. Wie wäre das, wenn ihr einfach durchzieht, was ihr euch wünscht? Zum Beispiel ein Kind zu bekommen. Ist eine große Entscheidung, aber ist manchmal so, ne? Anna hat genau das gemacht. Sie heißt eigentlich anders, möchte anonym bleiben. Wir nennen sie Anna. Anna ist Ende 20, möchte unbedingt ein Kind bekommen. Sie hat Endometriose und Anfang des Jahres hat sie sich von ihrem langjährigen Partner getrennt, weil der keine Kinder wollte.
1: Und dann stand für mich eigentlich fest, dann mache ich das jetzt alleine, weil mit Anfang 30 in die Datingphase zu rutschen und dann jemanden kennenzulernen und dann vielleicht zu sagen, ja, man macht sich dann jetzt erst noch mal ein, zwei schöne Jahre und dann erst anzufangen mit dem Hintergrund, dass ich Endometriose habe, ist mir einfach zu heikel gewesen.
0: Also alleine ein Kind bekommen per Samenspende. Sie will Solomutter werden. Und als sie das 4 ausgewählten engen Bezugspersonen erzählt, waren die sofort begeistert und haben Anna supportet. Aber sie kennt auch andere Reaktionen.
1: Ich hatte die Erfahrung gemacht mit einer Person, der ich es erzählt habe, die nicht so zu meinem engen Zirkel gehört. Also sie ist sehr religiös und sie hat zu mir gesagt, dass sie das nicht so gut findet, weil es schon einen Grund hat, warum es Männlein und Weiblein sein sollten, die Kinder kriegen. Also dass es das Kind ein Recht hat auf 2 Eltern und dass ich keine Schnecke wäre, die sich selbst befruchten sollte.
0: Von der Entscheidung bis zur Geburt ist es für Anna ein langer Weg. Kinderwunschzentrum, Vorsorgeuntersuchungen, Notarin auch. Da gibt es eine Menge zu beachten und vorzubereiten. Und bei diesem Prozess bekommen angehende Solomütter Hilfe von Menschen wie Katharina Horn. Sie ist Kinderwunschberaterin und auch selbst Solomutter. Und sie sagt, wer diesen Weg geht, der muss sich eine Sache klar machen.
2: Also ich finde, man muss sich darüber im Klaren sein, dass man ein Kind in das Leben hinein begleitet und die meiste Zeit 24/7 für das Kind da sein wird. Und was da halt auch mit reinspielt, ist der Abschied vom Plan A. Wie gut ist es mir gelungen, diesen klassischen Plan A zu verabschieden? Wenn ich mich für diesen Weg schäme, dann wird es mir schwerer fallen, auch nach draußen zu gehen und um Hilfe zu bitten und Hilfe zu erfragen.
0: Plan A heißt dann mit einem Partner erstmal das versuchen und wenn der eben nicht da ist, ist es Plan B. Wie man sich trotzdem gut aufstellt, sein Netzwerk, sein sogenanntes Dorf, das notwendig ist, um Kinder groß zu bekommen und was das Ganze eigentlich kostet, von der Samenbank bis zur Notarin, das hört ihr in der neuen Folge unseres Podcasts Deutschlandfunk Nova Facts and Feelings. Bekommt ihr in der Deutschlandfunk-App. Und jetzt bekommt ihr Mo und Heartbreak.

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1: Erst war das Leben im Wasser und erst später sind Tiere an Land gegangen. Viele von uns haben in der Schule gelernt, dass diese ersten Landlebewesen Metamorphosen durchgemacht haben. Eine Verwandlung, wie man sie heute noch bei Amphibien sieht, wie Fröschen. Deren Nachwuchs, die Kaulquappen, leben erst im Wasser und atmen dort durch Kiemen. Die bilden sich später zurück und den kleinen Fröschen wachsen dann Lungen und Gliedmaße und sie können an Land leben. So ähnlich könnte es auch vor knapp 400 Millionen Jahren gewesen sein bei den ersten Landgängern. Zwei Forscher aus den USA stellen die verbreitete Metamorphosen-These aber in Frage. Sie haben Fossilien aus dieser Zeit untersucht und bei keinem der versteinerten Jungtiere Kiemen entdeckt. Sie sagen, dann waren es auch keine Kaulquappen, sprich, diese Jungtiere haben sich nicht verwandelt. Das Fazit der Forscher, die ersten Vierbeiner haben sich wohl ohne Metamorphosen in ihrem Leben anders zu Landlebewesen entwickelt. Auch auf Social Media hat sich die Ansicht durchgesetzt, dass Sonnencremes uns schützen. Allerdings gibt es immer mal wieder Videos, in denen Menschen behaupten, sich in der Sonne zu braten sei harmlos oder eigentlich mache die Creme krank und nicht die Sonne. Eine Analyse der kanadischen Uni Alberta, veröffentlicht im Fachmagazin PLOS Digital Health, hat fast 1000 TikTok-Videos mit entsprechenden Hashtags untersucht. Die überwiegende Mehrheit benennt Sonnencreme als das, was sie ist, ein Schutz für unsere Haut vor schädlicher UV-Strahlung. Nur 6% der Videos enthielt Kritik an Sonnenschutz. Das Problem ist, dass es zwar sehr wenige Videos mit solchen falschen Behauptungen gibt, die verbreiten sich aber schnell und haben oft viel mehr Interaktionen als der ganze Rest. Die Forschenden sagen, dass sie die allgemeine Ansage, TikTok sei voll von Missinformationen beim Thema Sonnenschutz, nicht teilen. Das betreffe nur einen Bruchteil der Videos, die führten aber bei einer bestimmten Zielgruppe zu großer Resonanz. ALS, Alzheimer, Parkinson und Huntington, das sind schwere neurodegenerative Erkrankungen, für die es bis jetzt keine Heilung gibt. Um die Erkrankungen genauer zu erforschen, baut ein Team in den nächsten 2 Jahren eine große Genomdatenbank auf. Das Deutsche Zentrum für neurodegenerative Erkrankungen will nach eigenen Angaben Erbinformationen von mindestens 25.000 Menschen erfassen. Einer der größten Datensätze in diesem Bereich. Dafür sollen bereits angelegte Datensätze in einer großen Datenbank zusammengeführt werden. Das Ganze soll 6 Millionen Euro kosten. Neurodegenerative Erkrankungen entstehen oft durch fehlerhafte Wiederholungen in der DNA.
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0: Musik, um sich ins etwas kühlere Island zu träumen. Aktuell da so zwischen 3 und 6 Grad. 11 Grad haben wir auch noch hier zwischendrin. Reykjavik aktuell 13 Grad in Island, da wo die herkommen. Ne? Auf Monsters and Men, Dirty Paws hier bei uns in Deutschlandfunk Nova an diesem Sonntag. 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

0: Into the Sun, Robin, hier bei uns in Deutschlandfunk Nova. An diesem Sonntag ist es gleich 4:10. Seit heute Morgen nach 4 ist sie rum, die Gruppenphase der Fußball-Weltmeisterschaft in den USA, Kanada und Mexiko. Und ab heute Abend bis zum 4. Juli, zum Nationalfeiertag in den USA, sehen wir jetzt die 16. Finale. Deutschland ist morgen spätabends dran gegen Paraguay. Aber jetzt schauen wir erst nochmal auf diese Vorrunde. Philipp Hofmeister, Sportreporter in den USA, gerade live zugeschaltet aus New Jersey. Was bleibt dir eigentlich aus dieser Gruppenphase besonders im Kopf hängen?
1: Ja, man kann es jetzt natürlich relativ einfach machen und sagen, also die 6 Tore von Superstar Lionel Messi und die Auftritte der Franzosen mit Dembélé und Mbappé, klar, das sind aber so ein bisschen die offensichtlichen Nominierungen. Ich habe 2, 3 andere Geschichten, die bei mir hängen geblieben sind. Es gibt natürlich bei jeder WM und so auch bei dieser das ein oder andere kleine WM-Märchen. Allen voran die Kapverden. Und viele haben im Vorfeld gesagt, ach, diese XXL-WM mit ihren 48 Mannschaften, das ist doch Quatsch. Da fahren Nationen hin, die da gar nicht hingehören. Und dann siehst du, wie die in 3 Spielen hier wirklich ihr Leben gefühlt auf den Platz lassen und alles dafür tun, um einmal ganz groß auf dieser Bühne rauszukommen. Und zack, mit 3 Unentschieden ohne Niederlage stehen diese Kapverden tatsächlich in der K.O.-Runde. Die Freude dieser Jungs, die ist mir hängen geblieben, aber auch solche Überraschungen wie beispielsweise aus dem Kongo, wie die Jungs sich gefreut haben, wie die Menschen im Stadion sich gefreut haben. Die sind seit über einem halben Jahrhundert mal wieder bei einer WM dabei und haben hier die Zeit ihres Lebens. Das sind die WM-Momente, finde ich, die wirklich hängen bleiben.
0: Ach, wie schön. Schauen wir nach vorne. Jetzt stehen 16 Partien an. Auf welche freust du dich da am meisten? Auf Argentinien gegen Kapverden?
1: Ja, das ist natürlich das Duell der Kontraste auf jeden Fall. Ne? Das wird spannend. Lionel Messi gegen die Jungs von den Kapverden, das ist ja das nächste Jahrhundertspiel für die und was für eins obendrein. Aber ich finde, es gibt ein paar sehr, sehr spannende Konstellationen. Niederlande, Marokko beispielsweise ist ein völlig offenes Spiel für mich. Die deutsche Mannschaft spielt da natürlich auch noch mit, dürfen wir auch nicht vergessen, in diesem 16. Finale. Und dann ist die Frage, was machen so diejenigen, bei denen wir noch nicht so genau wissen, was steckt eigentlich drin? Die Brasilianer beispielsweise haben mit Japan einen ziemlich, ziemlich schwierigen Gegner, wie ich finde. Und über allem steht die Frage, was machen unsere 3 Gastgeber? Kanada macht ja heute den Auftakt, Mexiko ist mit dabei, die Vereinigten Staaten ebenfalls. Wie lange trägt es die durchs Turnier? Das sind so ein bisschen die Fragen, auf deren Antworten ich mich ganz besonders freue.
0: Und das deutsche Team, wir werden morgen wahrscheinlich noch viel drüber sprechen, aber nach der Niederlage gegen Ecuador, was erwartet uns da morgen Abend?
1: Ein unangenehmes Spiel, ein ekliges Spiel, könnte man auch fast schon sagen. Paraguay ist körperlich sehr stark, defensiv, robust. Ähnlich übrigens wie der letzte deutsche Gegner, wie Ecuador. Und da lief es ja nicht so gut zum Abschluss der Gruppenphase. Die werden tief stehen, Deutschland den Ball geben, fighten ohne Ende. Also das wird ein Geduldsspiel. Die deutsche Mannschaft wird sich physisch drauf einlassen müssen, auf diese direkten Duelle. Und das bitteschön dann gerne auch wieder, anders als gegen Ecuador, mit etwas mehr fußballerischer Qualität kombinieren. Wenn sie das schafft, dann glaube ich, sollte das Achtelfinale eigentlich kein Problem sein.
0: Und für alle, die nur zur WM mal ab und zu Fußball gucken, erklär noch mal ganz kurz, was heißt tief stehen? Wenn die tief stehen, sag mal.
1: Tief hinten drin stehen, also sehr, sehr defensiv, erstmal abwarten, gar kein Interesse daran haben, großartig nach vorn zu spielen, sondern dem Gegner, in dem Fall der deutschen Mannschaft, den Ball geben und einfach mal gucken, was die damit anstellen.
0: Philipp Hofmann.

0: Hate That I Made You Love Me, Ariana Grande hier bei uns in Deutschlandfunk Nova. Jetzt die News von Anneke Schäfer. Hallo.
1: Hallo.
0: 16 Uhr.
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3: Die Hitze in Deutschland hat letzte Nacht noch mal einen Temperaturrekord gebracht. Laut deutschem Wetterdienst sank die Temperatur erstmals nur knapp unter 30 Grad. Der Rekord wurde im sächsischen Kubschütz gemessen. Dort lag die Tiefsttemperatur bei 29,4 Grad. Damit war es selbst nachts kaum noch möglich, sich abzukühlen. Die extreme Hitze in Deutschland könnte auch tagsüber heute noch mal einen neuen Rekord bringen. Der deutsche Wetterdienst erwartet örtlich bis zu 42 Grad, vor allem im Osten und Südosten. Gleichzeitig drohen auch Unwetter. Angekündigt sind Starkregen, Sturmböen und großer Hagel. Lokal könnten bis zu 50 Liter Regen pro Quadratmeter runterkommen. In Frankreich sind während der Hitzewelle mindestens 1000 Menschen mehr gestorben als üblich. Das sind noch vorläufige Zahlen. Sie beziehen sich auf die letzten Tage seit Mittwoch. Die französische Gesundheitsbehörde schreibt, dass die tatsächliche Zahl der vermuteten Hitzetoten wohl noch höher liegt. Denn die Informationen aus Pflege- und Altenheimen sind noch nicht dabei. Die meisten Todesfälle betrafen Menschen über 65 Jahre, oft in der eigenen Wohnung. Die Auswirkungen der Hitze können sich auch erst Tage später zeigen, zum Beispiel wenn sich chronische Erkrankungen plötzlich verschlimmern. Die aktuelle Hitzewelle gilt schon jetzt als intensiver als die in Frankreich im Jahr 2003. Damals starben 15.000 Menschen. Seitdem wurden viele Vorkehrungen wie Hitzeschutzpläne und Kälteräume geschaffen. Die Regierung hofft, dass die Übersterblichkeit deswegen jetzt niedriger sein wird als damals. Trotz Waffenruhe spitzt sich die Lage zwischen den USA und dem Iran weiter zu. In der zweiten Nacht in Folge hat das US-Militär Ziele im Iran angegriffen, nach eigenen Angaben als Reaktion auf eine Attacke auf ein Frachtschiff. Der Iran antwortete mit Gegenangriffen. Die Revolutionsgarden melden Raketen- und Drohnenattacken auf US-Stützpunkte in Kuwait und Bahrain. Beide Länder haben das bestätigt. Die Angriffe fanden statt, obwohl die USA mit dem Iran ein Rahmenabkommen geschlossen haben. Das soll ein Schritt sein, um den Krieg zu beenden. Die Waffenruhe soll auch im Libanon gelten. Dort hat das israelische Militär im Süden aber gerade Hisbollah-Kämpfer getötet. Nach Angaben des Militärs waren sie mit Panzerfäusten bewaffnet und bedrohten israelische Soldaten. Libanesische Staatsmedien berichten außerdem von Schüssen aus einem israelischen Kampfflugzeug. Seit gut einem halben Jahr gilt in Australien ein Social-Media-Verbot für Kinder und Jugendliche. Viele, die noch keine 16 sind, nutzen Apps wie TikTok und Snapchat aber trotzdem weiter. Die australische Regierung wirft den Tech-Konzernen vor, sich nicht ausreichend an die Regeln zu halten. Sie will ihre Strafen jetzt deshalb noch mal verdoppeln, wenn Plattformen das Alter ihrer Nutzerinnen und Nutzer nicht kontrollieren. Die Höchststrafe für Verstöße soll für die Unternehmen auf umgerechnet fast 60 Millionen Euro steigen.
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3: Das ist heute noch mal heiß mit 31 bis 38 Grad im Westen und bis zu 41 oder 42 Grad im Osten. Vom Westen bis in die Mitte ziehen Gewitter durch. Lokal sind auch Starkregen, Sturm und Hagel möglich. Auch für morgen warnt der Deutsche Wetterdienst vor Unwettern. Dann geht die Hitze aber deutlich zurück und es gibt maximal 27 bis 31 Grad.
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0: Es gibt einfach für jede Gelegenheit einen Song dieser grandiosen Band, schreibt Deutschlandfunk Nova-Hörerin Kerstin. Sie bezieht sich auf Okay Kid. Wir haben ja gerade gesagt, wir haben Tickets für euch. 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Oder hoffentlich vielleicht regnet's Hirn. 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Gerne.
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0: Leute, hier ist Deutschlandfunk Nova. Langsam wird's Zeit, ne? Nächstes Jahr soll gedreht werden. Ein neuer Bond-Film. Eine neue Geschichte rund um Agent 007. Und weiterhin die große Frage.
1: Kommen Sie, Bond. Wo zum Teufel stecken Sie?
0: Na, wo steckt er denn, der neue Bond? Die Gerüchte, die Spekulationen laufen gerade auf 3 junge Schauspieler hinaus. Jacob Elordi, 29 Jahre alt, aus Australien, wurde bereits für einen Oscar nominiert für die Rolle im Film Frankenstein. Dann Harris Dickinson, ist 30 Jahre alt, aus England. Den habt ihr in Baby Girl zum Beispiel gesehen, als die Affäre von Nicole Kidman, beziehungsweise die beiden in den Rollen der erfolgreichen Managerin und des jungen Praktikanten. Und die hatten was miteinander. Und sehr heiß gehandelt, Nummer 3, Callum Turner. Der hat beim Harry Potter Spin-off Fantastische Tierwesen mitgespielt und ist seit Mai mit Dua Lipa verheiratet. Und Anfang des Jahres auf der Berlinale ist er auf Bond und dem möglichen Bond-Gig angesprochen worden. Er sagt:
2: You're right, it's very early for that question. I'm not gonna comment on it.
0: Ja, kein Kommentar. Das klingt sehr, sehr verdächtig. Aber wir werden es wahrscheinlich bald erfahren. Die Castings laufen. Wer folgt also auf? Kriegen wir die noch alle zusammen? Sean Connery, genau. George Lazenby, Roger Moore, Timothy Dalton, Pierce Brosnan und Daniel Craig. Wahrscheinlich wird es Callum Turner. Oder? Hier ist Deutschlandfunk Nova jetzt mit Gossip und Love Long Distance. Genießt euren Sonntagnachmittag. Karin, ja.

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0: Be Somebody. Emotional Oranges. Es ist 16.30 Uhr in 10 Sekunden und hier ist das Beste auf der Wissensnachrichten von Wiebke Lehnhoff.
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2: Vor fast einem Jahr haben Forschende einen Kometen entdeckt, der für viel Aufsehen gesorgt hat. Der interstellare Komet 3I Atlas kam aus den Weiten des Alls, ist durch unser Sonnensystem geflogen und kam im Dezember der Erde am nächsten. Seitdem verschwindet er wieder im All. Mithilfe des James-Webb-Teleskops konnten Forschende verschiedene Daten sammeln über 3I Atlas und dadurch gibt es jetzt Neues über Alter und Ursprung des Kometen. Die Forschenden schreiben im Fachmagazin Nature, dass 3I Atlas schon rund 12 Milliarden Jahre alt sein könnte, also fast dreimal so alt wie unser Sonnensystem. Das heißt, der Komet wäre ein Überbleibsel aus der Frühzeit des Universums. Außerdem kommt 3I Atlas wohl nicht aus der Nähe unseres Sonnensystems, sondern von viel weiter weg. Die Daten deuten auch darauf hin, dass der Komet unter extrem kalten Bedingungen entstanden ist. Spinnen können raffinierte Netze weben, um Beute zu fangen. Aber da legt eine Spinnenart, die jetzt in Australien entdeckt wurde, noch einen drauf. Sie spannt vom Hauptnetz aus mehrere gebündelte Fäden, an deren Enden sie eine Art Falle für eine bestimmte Ameisenart installiert, die Weberameisen. Wenn die da reintappen, werden sie über die gespannten Spinnenfäden direkt in die Mitte des Netzes katapultiert, wo die Spinne schon auf ihre Beute wartet. Dabei nutzt sie wohl aus, dass die Weberameisen eher aggro sind, denn wahrscheinlich reagieren sie auf bestimmte Duftstoffe in der Spinnenfalle, beißen rein und heben drohend den Hinterleib und lösen so das Katapult aus. Das Studienteam schreibt im Fachmagazin Current Biology, dass sich die Spinnenart anscheinend auf diese eine Ameisenart als Beute spezialisiert hat. Einen offiziellen Namen hat die neue Spinnenart noch nicht. Die Forschenden haben ihr aber den Spitznamen Ballista-Spinne gegeben, nach einem Katapult aus der römischen Antike.
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0: Maximo Pack, Apply Some Pressure hier bei uns in Deutschlandfunk Nova an diesem Sonntag. Ich musste die vergangenen Tage häufiger mal an die armen Influencerinnen und Influencer denken, die sich für Dubai entschieden haben und die dieses Wetter weite Teile des Jahres hatten. Okay, es ist ein bisschen trockener dort noch zusätzlich und noch ein bisschen heißer, aber auch hier diese 38, 39, 40 Grad Hitzewellen wie gerade werden auch bei uns häufiger und heftiger. Und meine Kolleginnen Anka Horn und Aglaya Dane, die gehen in der aktuellen Folge von Update Erde der Frage nach, wie sich Deutschland bereit machen kann für solche extreme Hitze. Sie haben in ein Land geschaut, das das Vorzeigeland für Hitzeschutz sein soll. Nach Singapur haben sie nämlich geschaut. Die Regierung hat dort Milliarden investiert in neue Bäume, in begrünte Häuser, in Windkorridore und in ein zentrales Kühlungssystem. Aglaya erklärt, was das ist.
1: Ja, das ist wie Fernwärme, aber umgekehrt, also Fernkälte oder es wird auch District Cooling genannt. Bestimmte Viertel sind an Kühlungsnetze angeschlossen. Da gibt es dann mehrere zentrale Kältequellen. Das sind in Singapur spezielle Kältemaschinen. Riesengroße Maschinen, also große Klimaanlagen, die in unterirdischen Hallen stehen. Und von dort verlaufen Rohre, die das gekühlte Wasser in die Häuser bringen. Und dort werden dann mit dem kühlen Wasser hauseigene Kühlanlagen betrieben.
0: Solche großen Anlagen sind viel effizienter und umweltfreundlicher als individuelle Klimaanlagen. In Deutschland gibt es auch Fernkälte, ist aber wirklich nur sehr vereinzelt. Zum Beispiel in München und in Chemnitz. Generell ist Deutschland, was den Hitzeschutz angeht, weit entfernt von dem, was Singapur schon hat. Und beide Länder lassen sich aber auch nicht so einfach vergleichen.
1: Singapur hat zum einen mehr Druck, was zu machen. Es ist da eben schon immer sehr heiß und der Klimawandel macht alles noch schlimmer. Singapur ist aber auch ziemlich reich, ist ein Bankenstandort. Und Singapur ist zwar offiziell eine Demokratie, aber de facto ein Einparteiensystem. Das heißt, die Regierung kann dort quasi durchregieren. Was sie plant, kann sie direkt umsetzen und auch finanzieren. Und das ist hier in Deutschland ja definitiv anders, wo viele Kommunen pleite sind und wo jeder Parkplatz, der wegfallen soll, für Diskussionen und Proteste sorgt.
0: Ja, weg mit dem Auto, Platz für Bäume, so einfach geht das nicht. Aber Deutschland könnte mehr tun, etwa große alte Bäume besser schützen, weil die haben eben noch eine große Krone, die kühlen kann bzw. Schatten spendet. Was ihr selber tun könnt, um euch besser vor Hitze zu schützen, darüber haben die beiden auch gesprochen. 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

0: Oh ja, gerade bei dieser Hitze. Schlecht geschlafen in der Nacht oder total verspannter Rücken und dann liegt man da und denkt sich, oh Gott, ich muss auch weiter schlafen. Aber wir können nicht. Wir müssen oft früh aufstehen, morgen früh wahrscheinlich wieder. Und dann lassen wir vor lauter Schlaftrunkenheit die Kaffeetasse hinfallen. Reden dummes Zeug, wollen auch nicht angesprochen werden. Die ersten Minuten nach dem Aufstehen, die können echt eine Herausforderung sein. Und gerade wenn wir wegen der Hitze im Moment schlecht schlafen, ist es eine besondere Herausforderung. Und Schlafforscherin Christine Blume von der Uni Basel, die sagt, es ist total normal, dass wir erstmal Zeit brauchen, hochzufahren, wie so ein Computer. Denn
1: das Gehirn muss nach dem Aufwachen erstmal hochfahren, wie so ein alter Windows 2000 PC. Der Wechsel des Zustands vom Schlafen zum Wachsein, der braucht einfach ein bisschen Zeit. Das ist nicht einfach ein Schalter, den man umlegt.
0: Wahrscheinlich nennt ihr das, was Christine Blume hier beschreibt, schlaftrunken sein. Christine Blume sagt, wir verwechseln manchmal die Worte.
1: In der Schlafmedizin verwenden wir dafür das Wort Schlafträgheit. Also der Schlaf, der hängt noch so ein bisschen träge im Kopf rum, bevor er sich dann eben auch irgendwann mal verzieht. Und dieser Zustand, der ist wirklich auch vollkommen normal und je nach Umständen auch mal mehr oder weniger ausgeprägt. Schlaftrunkenheit, das ist aber ein deutlich ausgeprägterer Zustand als diese vorübergehende Schlafträgheit und muss auch oft behandelt werden, weil das hat dann wirklich auch einen Krankheitswert.
0: Da gehen wir noch kurz ins Detail. Also wer unter Schlaftrunkenheit leidet, dem geht's so.
1: Also die Schlaftrunkenheit ist einfach so wirklich die extreme Form der Schlafträgheit. Es ist einfach sehr, sehr viel stärker ausgeprägt. Die Symptome sind schwerwiegender und die Übergangsphase vom Schlafen zum Wachsein, die dauert auch viel, viel länger. Und ganz wichtig, das verursacht wirklich einfach Probleme. Also man kommt spät zur Arbeit, zu Terminen, nicht weil man irgendwie es einfach nicht geschafft hat, rechtzeitig aufzustehen, sondern weil man wirklich unter dieser Trägheit leidet, nicht wach werden kann. Und das bedeutet auch wirklich eine starke Einschränkung in der Lebensqualität.
0: In der aktuellen Folge unseres Podcasts Deutschlandfunk Nova über Schlafen erklären Schlafforscherin Christine Blume und die Moderatorin Ilka Knigger auch, wie Schlaftrunkenheit erkannt werden kann, wie Betroffene behandelt werden. 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

0: Baby Tate und Jersey hier bei uns in Deutschlandfunk Nova. Es ist 17 Uhr. Die neuesten Informationen jetzt von Anneke Schäfer. Hallo.
1: Hallo.
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1: Die extreme Hitze in Deutschland hat auch heute noch mal einen Temperaturrekord gebracht. In Koschen in Ostbrandenburg wurden laut Deutschem Wetterdienst 41,7 Grad gemessen. Schon gestern war es so heiß wie noch nie seit Beginn der Messungen in Deutschland. In Sachsen-Anhalt wurden 41,5 Grad registriert. Die aktuelle Hitzewelle dauert seit Tagen an und belastet viele Menschen stark, auch weil es nachts kaum abkühlt. Viele Notaufnahmen sind überfüllt. Fachleute sagen, dass solche extremen Wetterlagen durch den Klimawandel häufiger und intensiver werden. In Rheinland-Pfalz ist wegen eines Waldbrands in der Nähe von Bad Kreuznach ein komplettes Dorf geräumt worden, der Ort Traisen mit rund 650 Menschen. Für die Anwohner gibt es eine Notunterkunft. Die Evakuierung fand laut Feuerwehr vorsorglich statt. Eine konkrete Gefahr für die Häuser besteht zurzeit den Angaben nach nicht. Der Brand war gestern Nachmittag in einem steilen, schwer zugänglichen Waldgebiet ausgebrochen, auf einer Fläche von rund 2 Hektar. Er ist nicht unter Kontrolle. Ein Problem ist, dass sich dort Kampfmittel aus dem Zweiten Weltkrieg befinden. Deshalb kann die Feuerwehr nicht alle Bereiche betreten. Die Landrätin des Kreises Bad Kreuznach sprach im SWR von einer ökologischen Katastrophe, weil das Gebiet ein Naturschutzgebiet ist, das als Welterbe registriert werden sollte. Außerdem ist ein Funkturm bedroht, der die Kommunikation im Kreis sichert. Auch in anderen Regionen Deutschlands gibt es Waldbrände, die sind aber inzwischen größtenteils unter Kontrolle, unter anderem in Mecklenburg-Vorpommern und in der Gorescheide in Sachsen. Dort hatte es erst vor einem Jahr einen großen Waldbrand gegeben. Nach den schweren Erdbeben in Venezuela ist jetzt auch Hilfe aus Deutschland vor Ort. Ein Team des Technischen Hilfswerks ist in Caracas angekommen und hat mit den ersten Vorbereitungen für die Rettung begonnen. Die Einsatzkräfte wollen so schnell wie möglich nach Verschütteten suchen, gemeinsam mit internationalen Teams. Das THW spricht von einem Wettlauf gegen die Zeit. Vor Ort arbeiten die Helferinnen und Helfer rund um die Uhr in Schichten, unterstützt von spezieller Ortungstechnik und Rettungshunden. Bei den Erdbeben wurden nach offiziellen Angaben bisher mehr als 1400 Tote gezählt. Zehntausende Menschen werden vermisst. Bei einem Flugzeugunglück im Nordosten von Frankreich sind 11 Menschen ums Leben gekommen. Laut den Behörden starben der Pilot und alle 10 Passagiere. Die Opfer waren wohl zum Fallschirmspringen an Bord. Frankreichs Innenminister will den Unglücksort heute noch besuchen. Die Polizei rief die Menschen auf, das Gebiet um den Flugplatz in Tomblaine nicht zu betreten.
2: Das Wetter.
1: Das ist heute noch mal heiß mit 31 bis 38 Grad im Westen und fast 42 Grad im Osten. Vom Westen bis in die Mitte ziehen Gewitter durch. Lokal wird vor Starkregen, Sturm und Hagel gewarnt. Auch für morgen warnt der Deutsche Wetterdienst vor Unwettern. Dann geht die Hitze aber deutlich zurück und es gibt maximal 27 bis 31 Grad.
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0: Da hilft auch kein Pool mehr und kein kühles Getränk, noch mal fast 42 Grad, ich habe es gerade gehört, im Osten von Deutschland. Die einen lieben es total, die anderen finden es total schrecklich. Ist aber ja jetzt bald vorbei, heute Nacht oder spätestens dann morgen. Und dann genießen wir wieder so bis zu 31 Grad. Ist ja immer noch Sommer, ne?
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0: Deutschlandfunk Nova hier. Es gibt ja Bücher, die erzählen auf den ersten Blick gar nicht so viel, aber auf den zweiten, dritten oder vierten Blick entblättern sie sich plötzlich mit jeder Seite. Bilder und Gedanken, die so groß, beeindruckend und unglaublich sein können, dass man am liebsten ständig was anstreichen will im Buch oder abspeichern oder weitererzählen will. So ein Buch ist Das gute Benehmen von Molly Keane. Da geht es um eine junge Frau namens Aaron, die in ihrem Leben feststeckt, weil dieses Leben sie in einem Regelwerk fixiert mit Regeln, die vor allem einer Frau sehr viel vorschreiben und untersagen. Und Aaron, die rebelliert nicht gegen diese Regeln, jedenfalls nicht offensichtlich, aber sie passt sich auch nicht an. Sie ist jung, sie ist verliebt und sie träumt von einem guten Leben.
1: 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Das perfekte Buch. Für den Moment, wenn dir jemand weismachen will, dass du störst. Der Motor knattert, das Gepäck ist verstaut, die Familie steht bereit. Mit dem Verabschieden sind sie eigentlich schon durch, dennoch hat es niemand eilig. Ungeduld gehört sich nicht. In a Ruin könnte alles zerspringen, aber auch sie steht still in der gleißenden Mittagssonne, die keine Schatten wirft, und wartet. Keine weiteren Küsse, kein Händeschütteln, kein Scherz, kein Zwinkern, kein Nichts und kein gar nichts. Das tut schon weh. Aber kein Schmerz hält ewig, das weiß Aaron. Und hat er nicht gestern erst in ihrem Bett gelegen? Sie, schön wie ein Schwan, und Richard. Er hatte kurz seinen Kopf auf eine ihrer Brüste gelegt, um zu wissen, wie sich das anfühle. Seine Worte. Ob sie sich so herumwerfen müsse, hat er sich dann beschwert. Sie sei so riesig. Dabei hatte Aaron sich einfach nur zu ihm umgedreht, weil er über Hubert reden wollte, mitten in der Nacht. Schließlich waren sie sich einig geworden, dass sie sich besser nicht berühren sollten und er gehen müsse. Und schon war es vorbei. Sehr bedauerlich für Aaron. Aber er hat in ihrem Bett gelegen. Zwar nicht besonders lang, aber lang genug. Auch nicht besonders nah, aber nah genug. Jetzt fahren sie davon. Aarons Bruder Hubert und Richard. Ihr Richard. Am nächsten Tag wird Aaron zu den Eltern gerufen. Sie ist fröhlich. Sie war mit dem Fahrrad unterwegs gewesen, hatte von Richards Rückkehr geträumt und sich ganz leicht dabei gefühlt. Die Mutter schneidet Rosen, der Vater hält ein Telegramm in den Händen. Ziemlich furchtbare Nachrichten wären gekommen. Aarons Herz setzt aus. Hubert sei tot. Aarons Herz setzt wieder ein. Der Vater weint, die Mutter lacht. Sie hat Aaron längst durchschaut. Sie sieht ihre Erleichterung, aber sie sagt kein Wort. Worüber man nicht spricht. So oder so ähnlich könnte der Untertitel für den großartigen feministischen und auf gewisse Weise historischen Roman Das gute Benehmen von Molly Keane lauten. Der erschien erstmals 1981 und unter Molly Keanes eigenen Namen. Bis dahin hatte sie ein eher geschlechtsneutrales Pseudonym benutzt, weil das die Chance erhöht hat, verlegt und gelesen zu werden. Als Good Behavior erschien, so der englische Titel, war die Schriftstellerin bereits 77 Jahre alt. Der Roman spielt im Irland der 1920er Jahre, größtenteils auf dem Anwesen einer Familie, die sich an die Regeln der höheren Gesellschaft hält. Man prahlt mit Geld, das man nicht hat. Man übersieht Affären, die es offiziell nicht gibt. Und man schämt sich schweigend. Für alles Mögliche. Vor allem aber für die missratene Tochter Aaron, die als zu groß, zu laut und zu grob wahrgenommen wird, weshalb sie ja wohl offensichtlich keinen Mann findet, der sie heiraten will. Männer begehren kleine, bescheidene und höfliche Frauen. Aber nicht alle. Manche Männer begehren Männer. So wie Richard eben Hubert begehrt. Aber das will oder kann Aaron nicht sehen. Sie sieht, was sie sehen will. Und gleichzeitig erträgt sie alle Demütigungen. Jedes Kichern hinter vorgehaltener Hand, jeden missbilligenden Blick von der Seite, jede Zurückweisung, jedes noch so freundlich verpackte, aber bitterböse Wort. Aaron weiß, dass sie stört. Dass sie sich in den Augen der anderen nicht gut genug benimmt. Aber das Korsett sitzt eng. Sie trägt es und sie hasst es. Sie will schreien, aber sie schweigt. Und als ihr Bruder stirbt und Richard nicht zurückkommt und ihre Eltern so tun, als sei nichts geschehen, da wird Aaron klar, sie kann zwar nicht weg, Aber wenn sie sowieso stört, warum dann nicht so richtig?
0: Wie Arun das anstellt, wie sie vielleicht doch rebelliert, entmündigt, unglücklich verliebt und auf sich alleine gestellt. Das erfahrt ihr in Das gute Benehmen von Molly Keane, das perfekte Buch für den Moment, wenn dir jemand weismachen will, dass du störst. Vorgestellt von unserer Deutscher Funk Nova Autorin Lydia Herms. 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

0: Tame Impala, The Less I Know, The Better auf eurer Deutschlandfunk Nova Playlist an diesem Sonntagnachmittag. 17.21 Uhr ist es. Auf Instagram, da folgen ihr 500.000 Menschen.
1: Du ernährst dich super gesund und hast trotzdem einen Blähbauch. Das hier könnte der Grund sein. Ich bin Dr. Luisa, ich bin Ärztin im Bereich der Ernährungsmedizin. Und wenn du dich mehr um deinen Darm kümmern möchtest, bist du bei mir genau richtig.
0: Dr. Luisa, die macht Sprechen über Darmgesundheit. Eigentlich total cool, ne? Sie postet viele Rezepte und Tipps, wie man sich so ernährt, damit man abends nicht wieder mit dem Blähbauch auf der Couch liegt. Dass sie heute viel Spaß am Kochen hat, das wäre vor ein paar Jahren undenkbar gewesen, denn sie hatte jahrelang Darm- und Verdauungsbeschwerden und auch eine Essstörung.
1: Es gab gar nichts mehr, was ich wirklich gut vertragen habe, bis auf Haferflocken, Reis und Kartoffel. Aber von allen anderen Sachen habe ich starke Probleme bekommen. Mhm. Und deswegen war ich bei sowas wie mit Freunden kochen, rausgehen, essen gehen. Gerade das Zusammenkochen war für mich super, super schwierig, weil ich es einfach nicht vertragen habe.
0: Und die Situation wurde auch nicht durch Kommentare von Freunden oder Bekannten besser. Die hatten nämlich nicht immer Verständnis.
1: Es sagt dann irgendwie, ja, okay, mach doch mal eine Ausnahme oder iss doch einfach mit, das wird doch schon gehen.
2: Probier es doch mal.
1: Und dann weiß ich, ja, ich habe es schon 80 Millionen Mal probiert. Mhm. Ich weiß ganz genau, dass ich heute Nacht dann wieder im Bad verbringe mit Krämpfen und auf dem Boden liege. Deswegen probier es lieber nicht aus. Und dann muss man sich irgendwann Ausreden einfallen lassen, was jetzt auch nicht gerade.
2: Ja. Voll.
1: Nicht immer das Beste ist.
0: Dr. Luisa hat es dann geschafft, ihre Probleme in den Griff zu bekommen, hat ganz viel ausprobiert, immer vielseitigere Rezepte gefunden, die sie gut verträgt. Und die teilt sie jetzt im Netz. Sie spricht öffentlich über das Thema und hat ein Buch dazu veröffentlicht. Und wenn ihr wissen wollt, was das für Rezepte sind und warum auch mal Pommes völlig okay sein können, hört euch das komplette Gespräch an mit Luisa Werner. Das findet ihr in der Deutschlandfunk-App.

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1: Chloe und Anderson Park, Favorite hier bei uns in Deutschlandfunk Nova. Es ist schon 17.32 Uhr. Mensch, hier ist das Beste auf der Wissensnachrichten von Wiebke Lehnhoff.
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3: Was ist die größte Belastung für Lehrerinnen und Lehrer? Unter anderem danach fragt das Deutsche Schulbarometer der Robert-Bosch-Stiftung regelmäßig seit 2019. Die aktuelle repräsentative Befragung zeigt, inzwischen ist für fast jede zweite Lehrkraft die größte berufliche Belastung das Verhalten der Schülerinnen und Schüler. Dieser Wert ist in den letzten Jahren kontinuierlich gestiegen. Dabei nehmen Lehrkräfte an Haupt-, Real-, Gesamt- und Berufsschulen das Verhalten deutlich häufiger als belastend wahr. Sie nennen zum Beispiel psychische Probleme der Schüler, Aggressivität, fehlende Motivation und Lernwillen sowie Konzentrationsprobleme. Viele Lehrkräfte wünschen sich Fortbildungen im Umgang damit. Auf Platz zwei der größten Belastungen für Lehrkräfte stehen die teils großen Leistungsunterschiede zwischen den Schülern, gefolgt von hoher Arbeitsbelastung und Zeitmangel. Laut der Robert-Bosch-Stiftung müssten Lehrkräfte dringend mehr unterstützt werden durch Sozialarbeiter, Psychologen und IT-Fachleute, damit sie gut unterrichten können. Wenn Eismassen gegeneinander drücken, dann kann es gefährlich werden. Das hat vor 300 Jahren auch die Besatzung zweier Schiffe in der Ostsee erfahren. Damals hat mächtiger Eisgang die beiden schwedischen Kriegsschiffe einfach zerdrückt. Und deren Überreste sind jetzt zufällig auf dem Meeresgrund zwischen Rügen und Usedom entdeckt worden. Dort wollte sich eigentlich ein internationales Tauchteam nur den Zustand von anderen bekannten Schiffswracks anschauen. Dabei fanden die Archäologen dann die Überreste der im Jahr 1714 zerdrückten Kriegsschiffe. Laut dem Mecklenburger Landesamt für Kultur und Denkmalpflege liegen die Überreste auf dem Meeresgrund verteilt über eine Länge von etwa 200 Metern. Masten, Ruder und Segel seien gut erhalten. Weil keine menschlichen Knochen gefunden wurden, konnten sich die Besatzungen vermutlich retten. Jetzt wollen die Forschenden die Unterwasserfundstelle erhalten, was aber schwierig ist, nahe der Küste mit Strömung, Wellengang und Erosion. Auch mehrere Jahre nach der Corona-Pandemie bleibt Einsamkeit ein großes Problem für jüngere Menschen in Deutschland. Das zeigen neue Daten vom Bundesinstitut für Bevölkerungsforschung, kurz BIP. In der letzten Befragung sagten mehr als 40% der Menschen zwischen 21 und 30 Jahren, dass sie sich alleine fühlen. Bei Menschen über 30 sagten das nur rund 30%. Die Zahlen sind nach Corona nur wenig runtergegangen. Eine BIP-Forscherin sagt, Einsamkeit scheint für die Gen Z zu einer anhaltenden psychosozialen Belastung zu werden. Die Befragungsdaten stammen aus einer Langzeitstudie zu Beziehungen und Familienleben in Deutschland, für die zweimal jährlich rund 30.000 Personen befragt werden.
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0: Deutschlandfunk Nova-Hörer Matze hat sich zum Ende der Hitzewoche bei uns gemeldet und er schreibt, es gibt doch da diesen Song, Zu heiß, von Farin Urlaub Racing Team und der passt doch zu den ganzen aufgeplatzten Straßenbelägen.
1: Es ist zu heiß für den Straßenkampf, zu heiß, weil die Straße dampft.
0: Es ist zu heiß und nicht nur die Straßen werden von der Hitze beschädigt. Bis morgen fahren tatsächlich in Leipzig auch keine Straßenbahnen. Das sind Angaben der Leipziger Verkehrsbetriebe. Das Ganze wegen Hitzeschäden, kein Straßenbahnverkehr möglich. Ab morgen früh geht's da weiter. Und auch in Nürnberg das Gleiche. Kein Straßenbahnverkehr, auch da nur Busse. Matze hat sich dann direkt wieder gemeldet und schreibt, es geht da um die Dehnungsfugen zwischen Asphalt und Schiene. Solche Dehnungsfugen, die schmelzen nämlich bei solchen hohen Temperaturen. Und ich bin jetzt etwas enttäuscht, Matze. Du hast so viel Hintergrundwissen, aber einen Dehnungsfugensong, den hast du nicht gefunden und uns geschickt, Mensch. Dann spiele ich, Achtung, die Straßen. The Streets. 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

0: Somber und Potential in Deutschlandfunk Nova. Vor ein paar Jahren, da hätten wir gar nicht gewusst, worüber hier gesprochen wird, wenn wir gesagt hätten, AI Brain Fry. Was ist das denn? Was ist überhaupt AI? Oder KI Burnout. Die neuen Tools, die AI-Tools, mit denen wir so jeden Tag arbeiten oder uns das Leben einfacher und effektiver und produktiver machen. Wenn wir die geschickt einsetzen und gegenchecken, ist das ja alles fein. Aber das kann natürlich auch bedeuten, dass wir schneller überreizt sind. Ne?
1: Viele Aufgaben machen zu müssen, auch diese Erwartung, schneller zu arbeiten, dass das halt nach einer richtigen emotionalen Erschöpfung, aber auch körperlicher Erschöpfung damit einhergeht. Und dann einen anderen Begriff, den ich gefunden habe in dem Kontext, war Job Hollowing. Das betrifft insbesondere Softwareentwickler. Die fühlen sich nicht mehr so als Schöpfer ihrer Codes, ihrer Codierungen, sondern fast wie so Qualitätskontrolleure oder Babysitter für KI-generierte Inhalte.
0: Also da kommt einiges auf uns zu. Das sagt Psychologin und Therapeutin Dr. Mai-Hyeong Nguyen in unserem Podcast Deutschlandfunk Nova Achtsam. Was passiert also, wenn wir viel mit KI arbeiten? In der Fachsprache gibt es bereits den Begriff Job Hollowing, haben wir gerade gehört, Aushöhlen des Jobs. Dann haben wir gerade gehört KI Burnout, AI Brain Fry. Die Berufszeichnung, das Gehalt bleiben zwar gleich, aber die Kernaufgaben wie einständiges Denken, Problemlösen und kreatives Arbeiten werden von der Maschine übernommen.
1: Das eigentliche Burnout-Syndrom, das hat ja so eine emotional-physische Dimension, negative Gefühle zur Arbeit, und hier dieses AI Brain Fry, das ist auch so eine akute kognitive Belastung als Folge von so einer Überansprachung von Aufmerksamkeit, Arbeitsgedächtnis, wenn du das halt alles so kontrollieren musst in dem Moment.
0: Da, wenn wir nur noch zusehen, wie die KI etwas erschafft, erschöpft uns das mental. Und in einer Untersuchung wird genau das als eben AI Brain Fry bezeichnet, also Gehirnnebel. Wir benutzen KI und wie benutzen wir sie achtsam und warum will unser Gehirn nicht nur überwachen? Das alles besprechen Moderatorin Diane Hielscher und Psychologin Dr. Mai-Hyeong Nguyen in dieser Folge Deutschlandfunk Nova Achtsam. 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

0: Kissing My Friends, Marshmallow hier bei uns in Deutschlandfunk Nova. Es ist Sonntagabend, 18 Uhr. Hier kommt Annike Schäfer. Hallo.
1: Hallo. 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
2: Die extreme Hitze in Deutschland hat auch heute noch mal einen Temperaturrekord gebracht. In Koschen in Ostbrandenburg wurden laut deutschem Wetterdienst 41,7 Grad gemessen. Und es drohen nach der Hitze auch heftige Unwetter in Deutschland. Angekündigt sind Starkregen, Sturmböen und großer Hagel. Fachleute sagen, dass es in Zukunft durch den Klimawandel mehr solcher langen Hitzewellen und auch mehr heftigere Unwetter geben wird. Die aktuelle Hitzewelle dauert seit Tagen an und belastet viele Menschen auch, weil es nachts kaum abkühlt. In einigen Städten wie Köln waren Notaufnahmen überfüllt. In Nordrhein-Westfalen melden mehrere Bahnunternehmen Störungen im Zugverkehr. In Leipzig, Nürnberg und Würzburg fallen Straßenbahnen aus. Außerdem gingen in mehreren Bundesländern Autobahnen kaputt, weil der Asphalt aufgeplatzt ist. In Frankreich sind während der Hitzewelle mindestens 1000 Menschen mehr gestorben als üblich. Das sind noch vorläufige Zahlen. Sie beziehen sich auf die letzten Tage seit Mittwoch. Die französische Gesundheitsbehörde schreibt, dass die tatsächliche Zahl der vermuteten Hitzetoten wohl noch höher liegt, denn die Informationen aus Pflege- und Altenheimen sind noch nicht dabei. Die meisten Todesfälle betrafen Menschen über 65 Jahre, oft in der eigenen Wohnung. Besonders betroffen war die Region Île-de-France mit der Hauptstadt Paris. Die aktuelle Hitzewelle gilt schon jetzt als intensiver als die in Frankreich im Jahr 2003. Damals starben 15.000 Menschen. Seitdem wurden viele Vorkehrungen wie Hitzeschutzpläne und Kälteräume geschaffen. Die Regierung hofft, dass die Übersterblichkeit deswegen jetzt niedriger sein wird als damals. In der irakischen Hauptstadt Bagdad hat es im Regierungsviertel 47 Festnahmen gegeben. Medien berichten, dass Sicherheitskräfte mit Militärfahrzeugen vorgerückt sind und Politiker und Beamte abgeführt haben, unter anderem aus dem Ölministerium. Auf Videos sind auch Schüsse zu hören. Hintergrund sind wohl Korruptionsvorwürfe. Es soll um den Schmuggel von US-Dollar und iranischem Öl gehen. Schon seit Wochen lässt der neue Ministerpräsident Ali al-Saidi im Irak Vermögen sicherstellen, darunter Millionenbeträge, Immobilien, Autos und Gold. Beobachter sehen darin einen möglichen Machtkampf innerhalb der Politik. Shisha zu rauchen könnte deutlich teurer werden. Die deutsche Presseagentur berichtet über einen Gesetzentwurf des Bundesfinanzministeriums. Angeblich ist geplant, dass die Steuer für Wasserpfeifentabak schrittweise steigt. Bis zum Jahr 2030 soll sie sich verdreifachen. Der Verkaufspreis könnte sich etwa verdoppeln. Aktuell liegt der Verkaufspreis bei knapp 140 Euro pro Kilo Tabak. Der Bundesverband Wasserpfeifentabak rechnet in Zukunft mit 250 bis 300 Euro pro Kilo. Das könnte dazu führen, dass mehr Shisha-Tabak auf dem Schwarzmarkt gehandelt wird, um die Steuer zu umgehen. In Deutschland rauchen schätzungsweise 1,5 Millionen Menschen Wasserpfeife, zum Teil in Shisha-Bars. Krebsforscher sehen auch dabei Gesundheitsgefahren.
1: Das Wetter.
2: Abends und in der Nacht ziehen vom Westen und Südwesten nach Nordosten teils schwere Gewitter mit Sturmböen und Starkregen. Es kann Unwetter geben. Die Temperaturen sinken auf Tiefstwerte von 24 bis 17 Grad. Morgen oft bewölkt und weiter Schauer oder Gewitter, aber nicht mehr so heiß mit Höchstwerten zwischen 25 und 31 Grad.
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0: Hallo, macht euch einen schönen Abend, ein schönes Restwochenende. Es sind ja nur noch ein paar Stunden und wir haben uns ein ganz besonderes Lieblingslied für euch rausgesucht. Gleich gegen 20 nach der Deutschlandfunk Nova Lieblingssong heute. Und der kommt von Fat Tony, genau.
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0: Vielleicht habt ihr nächste Woche einen schlechten Tag auf der Arbeit, kommt nach Hause, schnauzt erstmal eure Mitbewohnerin an oder den Partner, die Partnerin. Es kommt vielen von uns wahrscheinlich bekannt vor, ne, dass man wirklich so einen Aussetzer hat und die Menschen, die man eigentlich am allerliebsten mag, dass die es dann eben abbekommen. Ist ein bekanntes Phänomen in der Psychologie, nennt man Mood Spillover, also sowas wie Stimmungsübertragung. Das sagt der Psychiater und Psychotherapeut Bastian Willenborg hier bei uns auf Deutschlandfunk Nova.
1: Mood Spillover meint letztendlich, dass Stimmung oder emotionale Aktivierung aus einem Lebensbereich sozusagen überschwappt in einen anderen Lebensbereich. Also von der Arbeit auf die Familie, sowas zum Beispiel. Und dass man sowas wie gestresst oder angespannt auf der Arbeit sein, dass man diesen Stress mit nach Hause nimmt. Aber auch im positiven Sinne. Also auch schon, Mensch, mega Tag bei der Arbeit gehabt, war super gelaufen und auch die gute Stimmung kann mit nach Hause genommen werden.
0: Aber das negative Mood Spillover fällt häufiger auf, ist klar. Und es ist das, was eher Probleme macht. Auf Dauer kann das zum Beispiel schlecht für eine Beziehung sein. Das Ganze passiert übrigens eher unterbewusst, meint Bastian. Wenn ich aber merke, hier läuft gerade was in eine ganz falsche Richtung, dann kann ich durchaus auch was tun an mir selber. Bastian hat da gleich 5 Tipps am Start.
1: Erstes ist benennen statt ausagieren. Also wirklich zu sagen, Mensch, ich bin gerade nicht wütend auf dich, ich bin immer noch im Arbeitsmodus. Mhm. Also, dass man einfach klar macht, so, das hat nichts mit dir zu tun. Mhm. Was auch wirklich gut funktioniert, wenn du so Übergangszonen schaffst. Also, wenn du merkst, ey, Arbeit ist gerade wirklich schlimm und das ist ganz schön kacke, dass du nicht direkt nach Hause fährst, sondern, keine Ahnung,
2: zum Sport gehst.
1: Entweder sowas oder einen Spaziergang 20 Minuten machst oder was anderes, dass du so ein bisschen eine Distanz bekommst.
0: So, das waren jetzt 2 Tipps. Gerade habe ich aber gesagt, Bastian hat 5 Tipps für euch. Wenn ihr die anderen wissen wollt, hört euch das ganze Gespräch an. Das findet ihr in der Deutschlandfunk-App oder auf deutschlandfunknova.de. Einfach suchen nach Mood Spillover.

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1: Und das ist heute von Fat Tony. Alles neu. Da geht's, ganz ähnlich wie bei Alles neu, dem Hit von Peter Fox, um das Leben im Allgemeinen und um die Frage, was bleibt und was verändert sich. Peter Fox, der greift in seinem Alles neu ja zum Vorschlaghammer, haut alles kurz und klein, alles Alte kurz und klein. Er liebt die Veränderung, er pusht die Veränderung voran, damit sich wirklich was ändert. Und Fat Tony ist da ein bisschen anders. Er hätte nämlich gern, dass im Leben die Dinge sich irgendwann einpendeln und dann auch so bleiben und keinen Stress mehr machen. Aber er muss sich eingestehen, leider passiert das nicht. Nichts ist so beständig wie die Veränderung, ist sein Fazit. Und Fat Tony versucht das Beste aus dieser Erkenntnis zu machen, obwohl er sie eigentlich eher als Zumutung empfindet. Alles neu ist ganz neu von Fat Tony, unser Deutschlandfunk Nova Lieblingslied heute.
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0: Jordan Astra. Und Famous. Es ist 18.31 Uhr, das Best-of der Wissensnachrichten, jetzt von Sabrina Loy.
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2: Mitten im mexikanischen Regenwald ist eine bislang unbekannte Maya-Stätte entdeckt worden. Die Kulturbehörde INAH berichtet, dass Forschende die etwa 15 Hektar große Anlage auf der Halbinsel Yucatan mithilfe von Laserscans identifiziert haben. Sie mussten sich mit Macheten kilometerweit einen Weg durch den Regenwald bahnen. Deshalb nannten sie die Stadt Minanbe. In der Sprache der Maya dort bedeutet das, es gibt keinen Pfad. Vor Ort fanden sie unter anderem einen 13 Meter hohen Pyramidentempel, Altäre, palastartige Gebäude, Plätze, Wasserkanäle und einen Stein, auf dem eine Enthauptungsszene zu erkennen ist. Das Team war überrascht, dass Minanbe im Gegensatz zu vielen anderen Maya-Städten unberührt war und noch nicht geplündert wurde. Die Funde liefern deshalb besonders gut erhaltene Einblicke in die späte Blütezeit der Maya zwischen 600 und 900 nach Christus. Viele Menschen können nicht gut einschlafen, wenn es hell ist. Das geht Fischen ganz genauso. Forschende haben den blaugrünen Riffbarsch untersucht in einem Riff vor der Küste Israels. Nachts versteckt er sich zwischen Korallen und fällt in einen schlafähnlichen Zustand. Ist der Riffbarsch in der Nacht allerdings künstlichem Licht ausgesetzt, dann wird er aktiver. Er bewegt sich außerhalb seines typischen Nachtreviers, frisst zu ungewöhnlichen Zeiten und er verhält sich aggressiver. Im Fachmagazin Current Biology schreiben die Forschenden außerdem, dass bei den Fischen bestimmte Biomarker erhöht waren. Das deutet darauf hin, dass der gestörte Schlaf die Reparaturprozesse im Fischgehirn behindert. Frühere Studien hatten schon gezeigt, dass künstliches Licht die symbiotische Beziehung stören von Korallen und den Algen, die ihnen unter anderem ihre Farbe verleihen.
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0: So, seit heute Morgen ist hier rum die Gruppenphase der Fußball-Weltmeisterschaft in den USA, Kanada und Mexiko. Und ab heute Abend dann bis zum 4. Juli, bis zum Nationalfeiertag, sehen wir die 16. Finale. Deutschland ist morgen spät abends dran gegen Paraguay. Philipp Hofmeister, Sportreporter in den USA, mit dem habe ich vorhin darüber gesprochen, wie er so die Vorrunde sieht, was ihm aus dieser Vorrunde besonders im Kopf hängen geblieben ist.
1: Ja, man kann es jetzt natürlich relativ einfach machen und sagen, also die 6 Tore von Superstar Lionel Messi und die Auftritte der Franzosen mit Dembélé und Mbappé, klar, das sind aber so ein bisschen die offensichtlichen Nominierungen. Ich habe 2, 3 andere Geschichten, die bei mir hängen geblieben sind. Es gibt natürlich bei jeder WM und so auch bei dieser das ein oder andere kleine WM-Märchen. Allen voran die Kapverden. Und viele haben im Vorfeld gesagt, ach, diese XXL-WM mit ihren 48 Mannschaften, das ist doch Quatsch. Da fahren Nationen hin, die da gar nicht hingehören. Und dann siehst du, wie die in 3 Spielen hier wirklich ihr Leben gefühlt auf den Platz lassen und alles dafür tun, um einmal ganz groß auf dieser Bühne rauszukommen. Und zack, mit 3 Unentschieden ohne Niederlage stehen diese Kapverden tatsächlich in der K.O.-Runde. Die Freude dieser Jungs, die ist mir hängen geblieben, aber auch solche Überraschungen wie beispielsweise aus dem Kongo, wie die Jungs sich gefreut haben, wie die Menschen im Stadion sich gefreut haben. Die sind seit über einem halben Jahrhundert mal wieder bei einer WM dabei und haben hier die Zeit ihres Lebens. Das sind die WM-Momente, finde ich, die wirklich hängen bleiben.
0: Ach, wie schön. Schauen wir nach vorne. Jetzt stehen 16 Partien an. Auf welche freust du dich da am meisten? Auf Argentinien gegen Kapverden?
1: Ja, das ist natürlich das Duell der Kontraste auf jeden Fall. Ne? Das wird spannend. Lionel Messi gegen die Jungs von den Kapverden, das ist ja das nächste Jahrhundertspiel für die und was für eins obendrein. Aber ich finde, es gibt ein paar sehr, sehr spannende Konstellationen. Niederlande, Marokko beispielsweise ist ein völlig offenes Spiel für mich. Die deutsche Mannschaft spielt da natürlich auch noch mit, dürfen wir auch nicht vergessen, in diesem 16. Finale. Und dann ist die Frage, was machen so diejenigen, bei denen wir noch nicht so genau wissen, was steckt eigentlich drin? Die Brasilianer beispielsweise haben mit Japan einen ziemlich, ziemlich schwierigen Gegner, wie ich finde. Und über allem steht die Frage, was machen unsere 3 Gastgeber? Kanada macht ja heute den Auftakt, Mexiko ist mit dabei, die Vereinigten Staaten ebenfalls. Wie lange trägt es die durchs Turnier? Das sind so ein bisschen die Fragen, auf deren Antworten ich mich ganz besonders freue.
0: Und das deutsche Team, wir werden morgen wahrscheinlich noch viel drüber sprechen, aber nach der Niederlage gegen Ecuador, was erwartet uns da morgen Abend?
1: Ein unangenehmes Spiel, ein ekliges Spiel, könnte man auch fast schon sagen. Paraguay ist körperlich sehr stark, defensiv, robust. Ähnlich übrigens wie der letzte deutsche Gegner, wie Ecuador. Und da lief es ja nicht so gut zum Abschluss der Gruppenphase. Die werden tief stehen, Deutschland den Ball geben, fighten ohne Ende. Also das wird ein Geduldsspiel. Die deutsche Mannschaft wird sich physisch drauf einlassen müssen, auf diese direkten Duelle. Und das bitteschön dann gerne auch wieder, anders als gegen Ecuador, mit etwas mehr fußballerischer Qualität kombinieren. Wenn sie das schafft, dann glaube ich, sollte das Achtelfinale eigentlich kein Problem sein.
0: Und für alle, die nur zur WM mal ab und zu Fußball gucken, erklär noch mal ganz kurz, was heißt tief stehen? Wenn die tief stehen, sag mal.
1: Tief hinten drin stehen, also sehr, sehr defensiv, erstmal abwarten, gar kein Interesse daran haben, großartig nach vorn zu spielen, sondern dem Gegner, in dem Fall der deutschen Mannschaft, den Ball geben und einfach mal gucken, was die damit anstellen.
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Oh, gleich haben wir noch Elli Preis für euch mit Wein in Wien. Hier ist Deutschlandfunk Nova. Was machen wir heute Abend noch? Wir holen uns einen dieser Handventilatoren aus der Schublade, um noch ein bisschen Abkühlung im Gesicht zu haben. Vielleicht noch ein nasses Tuch, ein kaltes, nasses Tuch auf den Nacken legen. Genießt es auf jeden Fall. Ihr merkt, mein Hirn ist schon durch für heute. Das war's von mir. Mein Name ist Ralf Günther. Schönen Abend. Tschüss. Good evening.

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1: Um 19 Uhr mit Anneke Schäfer. In Rheinland-Pfalz ist wegen eines Waldbrands in der Nähe von

0: Bad Kreuznach ein komplettes Dorf geräumt worden, der Ort Traisen mit rund 650 Menschen. Für die Anwohner gibt es eine Notunterkunft. Die Evakuierung fand laut Feuerwehr vorsorglich statt. Eine konkrete Gefahr für die Häuser besteht zurzeit den Angaben nach nicht. Der Brand war gestern Nachmittag in einem steilen, schwer zugänglichen Waldgebiet ausgebrochen, auf einer Fläche von rund 2 Hektar. Er ist nicht unter Kontrolle. Die Landrätin des Kreises Bad Kreuznach sprach im SWR von einer ökologischen Katastrophe, weil das Gebiet ein Naturschutzgebiet ist, das als Welterbe registriert werden sollte. Außerdem ist ein Funkturm bedroht, der die Kommunikation im Kreis sichert. Auch in anderen Regionen Deutschlands gibt es Waldbrände, die sind aber inzwischen größtenteils unter Kontrolle. Die extreme Hitze in Deutschland hat auch heute noch mal einen Temperaturrekord gebracht. In Koschen in Ostbrandenburg wurden laut deutschem Wetterdienst 41,7 Grad gemessen. Die Messung muss noch bestätigt werden. Auch in den beiden vergangenen Tagen waren Höchstwerte gemeldet worden. Jetzt drohen nach der Hitze Unwetter in Deutschland. Angekündigt sind Gewitter mit Starkregen, Sturmböen und Hagel. Fachleute sagen, dass es in Zukunft durch den Klimawandel mehr solcher langen Hitzewellen und auch heftigere Unwetter geben wird. Die aktuelle Hitzewelle dauert seit Tagen an und belastet viele Menschen, auch weil es nachts kaum abkühlt. In vielen Städten waren Notaufnahmen überfüllt und Rettungsdienste kamen an die Belastungsgrenze. Nach den schweren Erdbeben in Venezuela ist jetzt auch Hilfe aus Deutschland im Einsatz. Ein Team des Technischen Hilfswerks hat mit Rettungsarbeiten begonnen. Es arbeitet an mehreren Stellen, wo noch Überlebende vermutet werden. Insgesamt sind 48 Helfer und Helferinnen des THW letzte Nacht in Caracas angekommen. Sie haben Spürhunde und auch spezielle Ortungsgeräte dabei. Laut der venezolanischen Regierung haben inzwischen 24 Länder Rettungsteams geschickt. Nach den Erdbeben wurden nach offiziellen Angaben bisher mehr als 1.400 Tote gezählt, Zehntausende Menschen werden noch vermisst. Bei einem Flugzeugunglück im Nordosten von Frankreich sind 11 Menschen ums Leben gekommen. Laut den Behörden starben der Pilot und alle 10 Passagiere. Die Opfer waren zum Fallschirmspringen an Bord. Kurz nach dem Start kam es den Behörden zufolge zu einer Fehlfunktion. Die Maschine stürzte fast senkrecht zu Boden. Frankreichs Innenminister kündigte an, den Unglücksort zu besuchen. Die Polizei sperrte das Gebiet um den Flugplatz in Tomblaine ab.
1: Das Wetter.
0: Abends und in der Nacht ziehen vom Westen und Südwesten nach Nordosten teils schwere Gewitter mit Sturmböen und Starkregen. Es kann Unwetter geben. Die Temperaturen sinken auf Tiefstwerte von 24 bis 17 Grad. Morgen oft bewölkt und weiter Schauer oder Gewitter, aber nicht ganz so heiß mit Höchstwerten zwischen 25 und 31 Grad.
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1: Um 20 Uhr mit Annike Schäfer. Die Hitze in Deutschland hat die Rettungskräfte in vielen Orten extrem gefordert. Dresden meldete mit 318 Feuerwehreinsätzen den einsatzstärksten Tag des Jahres. Die Kölner Feuerwehr war laut der Stadt an der Kapazitätsgrenze. Weil Notaufnahmen überlastet waren, wurde in einer kühlen Messehalle in Köln ein Notlazarett eingerichtet. Bundesweit mussten die Rettungsdienste bewusstlosen Menschen helfen oder sie reanimieren, darunter auch Senioren, etwa in einem Altenheim in Krefeld. Die Stiftung Patientenschutz forderte die Politik zu mehr Investitionen gegen

0: Hitze in Pflegeheimen und Krankenhäusern auf. Auch heute wurde noch mal ein vorläufiger Temperaturrekord gemeldet. 41,7 Grad in Koschen in Ostbrandenburg. In Rheinland-Pfalz ist wegen eines Waldbrands in der Nähe von Bad Kreuznach ein komplettes Dorf geräumt worden. Der Ort Traisen mit rund 650 Menschen. In Frankreich sind während der Hitzewelle mindestens 1000 Menschen mehr gestorben als üblich. Das sind noch vorläufige Zahlen. Sie beziehen sich auf die letzten Tage seit Mittwoch. Die französische Gesundheitsbehörde schreibt, dass die tatsächliche Zahl der vermuteten Hitzetoten wohl noch höher liegt. Denn die Informationen aus Pflege- und Altenheimen sind noch nicht dabei. Die meisten Todesfälle betrafen Menschen über 65 Jahre, oft in der eigenen Wohnung. Besonders betroffen war die Region Île-de-France mit der Hauptstadt Paris. Trotz Waffenruhe spitzt sich die Lage zwischen den USA und dem Iran weiter zu. Letzte Nacht hat das US-Militär nochmal Ziele im Iran angegriffen, nach eigenen Angaben als Reaktion auf eine Attacke auf ein Frachtschiff. Der Iran antwortete mit Gegenangriffen. Die Revolutionsgarden melden Raketen- und Drohnenattacken auf US-Stützpunkte in Kuwait und Bahrain. Beide Länder haben das bestätigt. Die Angriffe fanden statt, obwohl die USA mit dem Iran ein Rahmenabkommen geschlossen haben. Das soll ein Schritt sein, um den Krieg zu beenden. Die Waffenruhe soll auch im Libanon gelten. Dort hat das israelische Militär im Süden aber gerade Hisbollah-Kämpfer getötet. Nach Angaben des Militärs waren sie mit Panzerfäusten bewaffnet und bedrohten israelische Soldaten. Libanesische Staatsmedien berichten außerdem von Schüssen aus einem israelischen Kampfflugzeug. Bei der Gay Pride-Parade in Istanbul hat die türkische Polizei mindestens 50 Menschen festgenommen. Die Behörden hatten die Parade verboten und den zentralen Taksimplatz sowie weitere Plätze abriegeln lassen. Auch der öffentliche Nahverkehr wurde eingeschränkt. Trotzdem kamen viele Teilnehmer, um für LGBTQ-Rechte zu demonstrieren. In mehreren Stadtvierteln gab es Kundgebungen. Die Anwaltskammer von Istanbul rollte an ihrem Sitz ein Transparent aus mit der Aufschrift LGBT ist ein Menschenrecht. Homosexualität ist in der Türkei nicht illegal, doch der konservative Präsident Recep Tayyip Erdogan kritisiert queere Menschen immer wieder. Unter anderem macht er sie für den Geburtenrückgang verantwortlich.
1: Das Wetter.
0: Abends und in der Nacht ziehen vom Westen und Südwesten nach Nordosten teils schwere Gewitter mit Sturmböen und Starkregen durch. Es kann Unwetter geben. Die Temperaturen sinken auf Tiefstwerte von 24 bis 17 Grad. Morgen oft bewölkt und weiter Schauer oder Gewitter, aber nicht ganz so heiß mit Höchstwerten zwischen 25 und 31 Grad.
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1: Herzlich willkommen bei uns im Hörsaal von Deutschlandfunk Nova. Wir suchen für euch die besten Vorträge aus allen Bereichen der Wissenschaft. Ich bin Sibylle Salewski.
2: Wir müssen das bislang Unvorstellbare denken, nämlich, dass die USA bald keine liberale Demokratie mehr sein könnten, sondern in ein autoritäres Präsidialregime abgleiten.
1: Das sagt Manfred Berg. Er ist Historiker und unser heutiger Redner. 250 Jahre alt werden die USA in diesen Tagen. Seit ihrer Gründung entwickelten sich die Vereinigten Staaten von Amerika zur ersten Massendemokratie überhaupt und sie galten lange als das Vorbild für eine stabile Demokratie. Heute zweifeln daran viele. Doch schon damals, zu Zeiten der Unabhängigkeitserklärung, wusste man, Demokratie und Freiheit sind fragil und ständig gefährdet.
2: Die amerikanischen Gründerväter gingen davon aus, dass Machtstreben der menschlichen Natur eingeschrieben ist und deshalb eingehegt werden müsse.
1: Die Gründerväter versuchten, diesem menschlichen Machtstreben etwas entgegenzusetzen, durch die sogenannten Checks and Balances, also durch Gewaltenteilung. Doch genau diese Checks and Balances werden durch Trump und seine Gefährten heute immer weiter ausgehöhlt.
2: Ob die Macht des Präsidenten künftig wieder eingehegt werden kann, ist umstritten. Pessimisten fürchten, dass die imperiale Präsidentschaft früher oder später zum Ende der repräsentativen Demokratie führen werde.
1: Wie es soweit kommen konnte, dass die Demokratie in den USA heute so gefährdet zu sein scheint, warum die Wurzeln dieser Krise schon aus der Gründungszeit stammen und was man Trumps Machtstreben heute entgegensetzen könnte, das alles erzählt Manfred Berg jetzt in seinem Vortrag. Er hat

0: Den Titel Happy Birthday, wie gefährdet ist Amerikas Demokratie 250 Jahre nach der Unabhängigkeit? Gehalten hat Manfred Berg diesen Vortrag am 8. Mai 2026 in Berlin.
1: Gestatten Sie mir, dass ich mit einem Trigger Warning beginne. Ich fürchte, Sie werden nicht sehr gut gelaunt heute Abend nach Hause gehen, jedenfalls sofern es den Inhalt meines Vortrages betrifft. Und vielleicht ist es auch angemessen zu sagen, dass, und ich denke, diese Einstellung teile ich mit vielen der Anwesenden, dass wenn man als jemand, der lebensgeschichtlich enge Bindungen an die USA hat und darüber sprechen muss, ob die amerikanische Demokratie gefährdet ist, dass man dann auch als Bürger und nicht nur als detachierter Historiker spricht. Wenn die Vereinigten Staaten in knapp zwei Monaten den 250. Jahrestag ihrer Unabhängigkeit feiern, dann ist vielen Amerikanerinnen und Amerikanern nicht recht zum Feiern zumute. Und auch aus europäischer und deutscher Perspektive fällt es schwer, den amerikanischen Freunden ein fröhliches Happy Birthday zuzurufen. Denn seit Donald Trump am 20. Januar des letzten Jahres den Eid auf die amerikanische Verfassung, den er schon einmal gebrochen hatte, zum zweiten Mal ablegte, befinden sich Amerikas Demokratie und die transatlantische Allianz im Stresstest. Wer immer noch auf die westliche Werte- und Interessengemeinschaft vertraut hat, muss nun zur Kenntnis nehmen, dass wir jetzt, for better or worse, im Zeitalter Donald Trumps leben. Unter seiner Führung verstehen sich die USA nicht mehr als unser Verbündeter, sondern bestenfalls als Rivale. Und wir müssen das bislang Unvorstellbare denken, nämlich, dass die USA bald keine liberale Demokratie mehr sein könnten, sondern in ein autoritäres Präsidialregime abgleiten. Im Unterschied zu Trumps erster Amtszeit, als sich wohlwollende Beobachter noch eine demokratische Rosskur für die USA erhofften und die nach seinem vorläufigen Abgang zunächst wie ein böser Spuk erscheinen mochte, leugnet heute außerhalb des Trump-Lagers kaum noch jemand die Gefährdung der liberalen Demokratie. Aber sind die Vereinigten Staaten nicht auch die älteste Demokratie mit starken Traditionen bürgerlicher, individueller Freiheit, des zivilgesellschaftlichen Engagements und des Misstrauens gegen eine zu starke Regierung? Sind sie nicht weiterhin ein Verfassungsstaat, in dem verbriefte Freiheitsrechte, Gewaltenteilung und andere Kontrollen und Gegengewichte die Macht des Präsidenten beschränken? Zur Gelassenheit besteht leider kein Anlass. Dass Trump für seinen Putschversuch am 6. Januar 2021 nicht zur Verantwortung gezogen wurde, sondern erneut ins Weiße Haus einziehen konnte, ist ein deutliches Zeichen für die fortgeschrittene Erosion der vielgerühmten Checks and Balances. Tatsächlich beklagen Kritiker seit geraumer Zeit das aus dem späten 18. Jahrhundert stammende Regierungssystem der USA sei längst dysfunktional geworden und im Grunde zu einer Belastung für die Demokratie. Ich werde zunächst einen Blick auf die zwischen 1776 und 1787 geschaffene politische Ordnung werfen und fragen, inwieweit diese selbst Teil des Problems ist. Danach skizziere ich kurz, wie die USA zum Krisenfall der Demokratie geworden sind. Und abschließend möchte ich diskutieren, wie groß die Gefahr für die Demokratie tatsächlich ist und welche Gegengewichte den Marsch in den präsidialen Autoritarismus stoppen können. Der 4. Juli ist bekanntlich der Independence Day, aber er ist nicht der Geburtstag der amerikanischen Demokratie. Im späten 18. Jahrhundert, das wissen Sie alle, wurde Demokratie noch weithin mit Anarchie und Pöbelherrschaft assoziiert. Der Begriff kommt folglich in der Unabhängigkeitserklärung überhaupt nicht vor. Das Postulat, dass Regierungen ihre Macht auf die Zustimmung der Regierenden, the consent of the governed, gründen, stammt bekanntlich aus der Vertragslehre, mit der die Amerikaner ihr Recht auf Selbstregierung der Kolonien und ihren Widerstand gegen die angebliche Tyrannei der Krone legitimiert. Gewiss, die koloniale Praxis der Selbstregierung durch gewählte Versammlungen lässt sich als protodemokratisch deuten und die Revolutionsjahre brachten einen egalitären Geist hervor, der prägend für die politische Kultur der USA wurde. Das Wahlrecht war nach den Maßstäben der Zeit breit gestreut, weil die meisten weißen Männer im Laufe ihres Lebens zu Landbesitzern wurden. Doch das Ideal blieb die tugendhafte Republik, in der am Gemeinwohl orientierte Eliten die Geschicke des Gemeinwesens bestimmen sollten. Auch die Bundesverfassung von 1787 war nicht für eine auf dem Mehrheitsprinzip beruhende Demokratie konzipiert. Demokratie wurde noch immer mit der aus der Antike bekannten Versammlungsdemokratie identifiziert. Diese, so urteilte der spätere Präsident und wesentliche Autor der Verfassung James Madison in den Federalist Papers, biete keinen Schutz gegen die Tyrannei der Mehrheit und sei stets, Zitat, Schauplatz von Unruhen und Streit gewesen. Die Verführbarkeit des Volkes stand den klassisch gebildeten Gründervätern ebenso vor Augen wie der Machthunger von Demagogen. Das Prinzip der Repräsentation und die Checks and Balances sollten eine zu große Machtkonzentration und die ungefilterte Mehrheitsherrschaft verhindern. Immerhin bekannten sich die Verfassungsväter in der Eingangsformel We, the people of the United States, implizit zur Volkssouveränität. Und obwohl weder der Begriff Demokratie noch, das wird einige vielleicht überraschen, ein allgemeines Wahlrecht jemals Eingang in die amerikanische Bundesverfassung gefunden haben, entwickelten sich die USA seit dem frühen 19. Jahrhundert zur ersten Massendemokratie, in der so gut wie alle erwachsenen weißen Männer wählen durften, in der öffentliche Ämter durch Wahlen besetzt wurden, Parteien um die Gunst der Wähler und um Macht konkurrierten und in der relativ regelmäßig friedliche Regierungswechsel stattfanden. In seinem berühmten Werk über die Demokratie in Amerika aus den 1830er Jahren attestierte Alexis de Tocqueville, dieser eine, Zitat, unersättliche Leidenschaft für die Gleichheit und prognostizierte bekanntlich, dass die Demokratie sich bald auch in Europa etablieren werde. Nun wissen wir alle, dass sich die Demokratie tatsächlich als Regierungsform in Europa erst im 20. Jahrhundert und vor allem erst nach dem Zweiten Weltkrieg dank amerikanischer Hilfe durchsetzte. Die normative Verbindlichkeit, die wir der Demokratie heute wie selbstverständlich zugestehen, ist jüngeren Datums in Europa. In den USA kam es dagegen zu einer frühen Demokratisierung, doch blieb, und das ist ein historisches Paradox, die Demokratie an ein Regierungssystem gebunden, dessen Repräsentationsvorstellungen im 18. Jahrhundert wurzeln. Lange Zeit sahen viele Amerikaner darin einen historischen Glücksfall, weil das Verfassungswerk von 1787, das Wunder von Philadelphia, dem Land Stabilität und Kontinuität geschenkt habe. Diese Sichtweise hatte allerdings zahlreiche Blindstellen. Die größte war, dass die Verfassung die Sklavereifrage ungelöst ließ, die 1861 in den Bürgerkrieg mündete, der 700.000 Amerikanern das Leben kostete und bis heute ein nationales Trauma geblieben ist. Auch nach dem Ende der Sklaverei blieben große Teile der USA de facto eine Herrenvolk-Demokratie, in der die weiße Mehrheit, die afroamerikanische Minderheit, einem Regime allgegenwärtiger Segregation und Diskriminierung unterwarf. Heute sehen viele Historiker, Politikwissenschaftler und Verfassungsrechtler das Regierungssystem der USA kritischer. Die Sicherungen gegen die Tyrannei der Mehrheit, so die Harvard-Politologen Lewinsky und Seiblatt, leisteten in Wirklichkeit einer Tyrannei der Minderheit Vorschub, weil sie systematisch das Mehrheitsprinzip aushebeln. Lassen Sie mich nur pars pro toto drei besonders markante Beispiele nennen. Die indirekte Wahl des US-Präsidenten durch das Electoral College gibt einigen wenigen Swing States weit überproportionalen Einfluss und ermöglicht den Wahlsieg eines Kandidaten, der wie zuletzt Donald Trump 2016 bei den national abgegebenen Wählerstimmen zurückliegt. Dass alle Bundesstaaten unabhängig von ihrer Bevölkerungszahl zwei US-Senatoren stellen, verschafft den dünn besiedelten Staaten de facto eine Veto-Position im Kongress. Auch die hohen Hürden für eine Verfassungsänderung, nämlich neben der Zweidrittelmehrheit in beiden Häusern des Kongresses eine nachträgliche Ratifikation durch drei Viertel der Bundesstaaten, unterstreicht die extrem starke Stellung der Einzelstaaten. Es ist insofern kein Zufall, dass seit 1791 die amerikanische Verfassung ganze 17 Mal geändert wurde. Eine Verfassungsreform, wie sie von einigen Experten gefordert wird, hat allein aus diesem Grund kaum Aussichten auf Erfolg. Seit Jahrzehnten klagen die Amerikaner über den Gridlock, die Dauerblockade des politischen Systems, übersehen dabei aber meistens, dass diese Blockade nicht zuletzt in den Checks and Balances einer Verfassung liegt, die niemals auf Durchregieren angelegt war. Wenn sich bei Umfragen fast die Hälfte der Befragten für einen starken Führer ausspricht, der sich über Regeln hinwegsetzt, um das Land endlich wieder auf Kurs zu bringen, so ist dies auch das Resultat einer zunehmenden Dysfunktionalität des politischen Systems. Das System sei kaputt, so urteilte Francis Fukuyama 2014 barsch. Für durchgreifende Reformen fehle allerdings die Mehrheit und Amerika brauche einen externen Schock. Der ließ dann nicht so lange auf sich warten. Nun kann man darauf verweisen, dass das Regierungssystem der USA sich historisch durchaus als entwicklungsfähig erwiesen und lange Zeit recht gut funktioniert hat. Nach dem Zweiten Weltkrieg galten die USA weithin als Vorbild einer stabilen Demokratie, in der ein breiter Konsens über die politische und gesellschaftliche Ordnung herrschte. In meinem Buch Das gespaltene Haus habe ich ausführlich dargestellt, wie dieser sogenannte liberale Konsens in den 60er Jahren in den Auseinandersetzungen über den Vietnamkrieg, den Rassenkonflikt und die Kulturrevolution der Radical 60s zerbrach und wie im späten 20. Jahrhundert Globalisierung, Einwanderung, Wertewandel und Medienrevolution die amerikanische Gesellschaft veränderten und zu einer lange unterschätzten Polarisierung der US-Politik führten. Demokraten und Republikaner, die einst als austauschbare Patronageknüngel galten, sortierten sich in identitätspolitische Lager. Die Demokraten, grob gesagt, repräsentieren das multiethnische, liberale und säkulare Amerika, die Republikaner das mehrheitlich weiße, kleinstädtisch-ländliche, konservative und religiöse Milieu. Polarisierung darf nun nicht mit hartem Meinungsstreit und scharfem Wettbewerb um politische Macht verwechselt werden, der stets gerade in Amerika sozusagen zur Demokratie gehörte, wie der Truthahn zum Erntedankfest. Gefährlich wird Polarisierung dann, wenn sie zu einer Spaltung in verfeindete Lager führt, die kaum noch zu Kompromissen bereit sind und fähig sind. Und zwar, weil nicht bloß materielle Interessen, sondern fundamentale Werte, Identitäten und Lebensweisen auf dem Spiel zu stehen scheinen. Die politische Auseinandersetzung spitzt sich auf den Gegensatz wir gegen sie zu. Lange Zeit galt diese Polarisierung primär als ein Eliten- und Medienphänomen, das mit der Lebenswirklichkeit der meisten Bürgerinnen und Bürger nicht viel zu tun hatte. Inzwischen lässt sich kaum mehr bestreiten, dass sowohl die politisch-ideologische als auch die gefühlsmäßige Polarisierung die gesamte Gesellschaft erfasst hat. Nicht nur vertreten die Anhänger der Republikaner und Demokraten in fast allen Sachfragen konträre Ansichten. Sie belegen sich zudem gegenseitig mit negativen Attributen wie unmoralisch, engstirnig und unpatriotisch und lehnen enge soziale Beziehungen zu Parteigängern der Gegenseite ab. Die Heirat ihrer Kinder über Parteigrenzen hinweg bereitet vielen Demokraten und Republikanern heute mehr Unbehagen als Ehen zwischen Schwarzen und Weißen oder gleichgeschlechtliche Beziehungen. Polarisierung geschieht freilich nicht von selbst, sondern sie wird von Politunternehmern befeuert. Donald Trump, den seine Gegner lange Zeit als clownesken Scharlatan ohne echte politische Agenda unterschätzten, erwies sich als Meister der Polarisierung, dem es gelang, zum Führer einer nationalistisch-populistischen Bewegung zu werden. Seine MAGA-Bewegung ist die amerikanische Variante der nationalpopulistischen Revolte gegen die Globalisierung, die seit dem frühen 21. Jahrhundert alle westlichen Demokratien erschüttert. Der Populismus, das ist oft gesagt worden, inszeniert Politik als Kampf des Volkes gegen angeblich korrupte Eliten und bezieht seine Attraktivität vor allem aus der Verbindung mit dem Nationalismus. Der souveräne Nationalstaat soll wieder die Kontrolle über Grenzen und die nationale Wirtschaft übernehmen. Zunächst war umstritten, ob die populistischen Bewegungen die Demokratie gefährden oder ob es sich um ein notwendiges Korrektiv zu einer technokratisch erstarrten Postdemokratie handelt, die dem legitimen Protest derjenigen Gesellschaftsschichten Gehör verschafft, die sich zu Recht als Verlierer der Globalisierung und des Wertewandels fühlen. Die Populisten stießen dabei in die Repräsentationslücken, die ihnen die etablierten Parteien anboten. So beruhte das liberale Einwanderungsregime der USA seit dem späten 20. Jahrhundert auf einem stillschweigenden, überparteilichen Elitenkonsens. Die Republikaner wollten den Zustrom billiger Arbeitskräfte sicherstellen, während bei den Demokraten die Stimmen an Einfluss gewannen, die Einwanderung als Menschenrecht propagierten und Maßnahmen zur Kontrolle illegaler Einwanderung grundsätzlich ablehnen. Vor den Wahlen 2016 begrüßten da ja manche Kommentatoren, darunter Francis Fukuyama, die Kandidaturen von Bernie Sanders und Donald Trump, weil diese endlich wieder ökonomische Verteilungsgerechtigkeit und die Interessen der hart arbeitenden Menschen auf die Tagesordnung der US-Politik gesetzt hätten. Während Sanders sich ausdrücklich in die Tradition des amerikanischen Linkspopulismus stellte, knüpfte Trump an Figuren wie den Kommunistenfresser Joe McCarthy und den rassistischen Gouverneur von Alabama George Wallace an, die sich in ihrer Hochzeit ebenfalls zu Kämpfern für das wahre, von den unpatriotischen Eliten verratene amerikanische Volk stilisiert hatten. Dass Trump im Unterschied zu Biden tatsächlich ins Weiße Haus einziehen konnte, verdankte er dem anachronistischen Wahlsystem ebenso wie dem desaströsen Wahlkampf Hillary Clintons, vor allem jedoch der Wut auf die politische Elite, die sich weit in die Mitte der Gesellschaft gefressen hatte. In der Rückschau mag Donald Trumps erste Amtszeit als eine Art rhetorischer Ausnahmezustand erscheinen, der jedoch nicht zu einer ernsthaften Gefährdung der Demokratie, der Checks and Balances oder der Freiheitsrechte führte. Doch spätestens mit dem Sturm auf das Kapitol am 6. Januar 2021 wurde klar, wie weit Trump zu gehen bereit war, um sich an der Macht zu halten. Mit seinem Putschversuch ist das Prinzip des demokratischen Machtwechsels, auf das Amerika lange Zeit zu Recht sehr stolz war, ins Wanken geraten. Dass der Ex-Präsident nach diesem Bubenstück noch eine politische Zukunft haben würde, erschien unvorstellbar. Doch anstatt ins Gefängnis zu müssen, konnte er erneut ins Weiße Haus einziehen. Er verdankt sein Comeback der Feigheit seiner innerparteilichen Gegner, die nicht den Mut aufbrachten, für das Impeachment zu stimmen. Er profitierte vom Versagen der Biden-Administration, die geschlagene 2,5 Jahre für die Anklageerhebung brauchte, bis klar war, dass es vor den Wahlen überhaupt nicht mehr zu einem Prozess würde kommen können. Dass diese Verschleppungstaktik Erfolg hatte, war auch dem Supreme Court anzulasten, der sich mit seiner Entscheidung über die präsidiale Immunität aufreizend viel Zeit ließ und dann im Juli 2024 ein Urteil fällte, dass die Grenzen der präsidialen Immunität so weit zog, dass sie in der Praxis kaum mehr erkennbar sind. Und schließlich sind hier auch die Demokraten zu nennen, die quälend lange am altersschwachen Joe Biden festhielten und diesen dann durch die mit Verlaub schwache Vizepräsidentin ersetzen mussten, die nicht in der Lage war, die Parteibasis zu mobilisieren. Vor allem aber verdankt Trump sein Comeback den 77,3 Millionen Wählerinnen und Wähler, die ihm am 5. November 2024 ihre Stimme gaben. It's a democracy. Es mag sein, dass viele Wähler die amtierende Administration für die hohe Inflationsrate abstrafen wollten. Dennoch, es handelte sich nicht um eine normale Präsidentschaftswahl. Donald Trump dominierte seit fast 10 Jahren die US-Politik. Er war in den Medien allgegenwärtig. Seine Wähler interessierten sich schlicht nicht für die Warnungen, eine erneute Trump-Präsidentschaft gefährde die Demokratie, und sie mussten wissen, wen sie wählten. Anscheinend störte es sie nicht, dass der Ex-Präsident gegen die Verfassungsordnung der USA geputscht hatte und ankündigte, wie ein gewählter Diktator regieren zu wollen. Ein Teil seiner Anhänger, so müssen wir vermuten, wählte ihn vermutlich gerade deshalb. Trump siegte auch, weil er in den vergangenen 10 Jahren zum authentischen Führer einer autoritär-nationalistischen Bewegung geworden war, die landesweit mehrheitsfähig ist. Autoritäre Populisten, so haben wir es oft gelesen in den vergangenen Jahren, kommen in freien Wahlen mit dem Versprechen an die Macht, dem Volkswillen Geltung zu verschaffen und beginnen dann systematisch die demokratischen Institutionen und die Gewaltenteilung auszuhöhlen, die Justiz und die Medien unter ihre Kontrolle zu bringen und das Wahlsystem so zu manipulieren, dass die Opposition kaum noch gewinnen kann. Die Politikwissenschaft spricht hier von kompetitivem Autoritarismus oder illiberaler Demokratie. Nur wenige Monate nach Trumps Amtsantritt sahen viele Kritiker ihre Befürchtungen bestätigt, dass auch die USA auf diese abschüssige Bahn geraten waren. Im September 2025 konstatierte der einflussreiche Journalist Ezra Klein, Trumps Präsidentschaft befinde sich bereits in ihrer, Zitat, autoritären Konsolidierungsphase. Aber woran lässt sich ablesen, wie weit die Erosion demokratischer Normen bereits fortgeschritten ist? Ende Oktober 2025 legte die New York Times einen Katalog mit 12 Kriterien vor. Dazu gehören Versuche, die freie Meinungsäußerung einzuschränken, die Kontrolle über die Medien zu erlangen, politische Gegner einzuschüchtern, die Gesetzgebung und die Gerichte zu umgehen, das Militär missbräuchlich im Innern einzusetzen, ferner fabrizierte Notstände, Hetze gegen Minderheiten, die Inszenierung eines Personenkults, Korruption und Vetternwirtschaft sowie die Manipulation der Wahlgesetze. Wenngleich in unterschiedlichem Ausmaß, so der Befund der Times, erfülle die zweite Trump-Administration bereits alle 12 Kriterien. Zwar seien die USA noch lange keine Autokratie wie China oder Russland, bewegten sich jedoch in eine gefährliche Richtung. Ich verzichte darauf, Ihnen Belege vorzuführen, dass der Präsident dem Vorbild autokratischer Herrscher nacheifert und seine Administration dem autoritären Drehbuch folgt. Wir können die Belege jeden Tag in den Medien finden. Trump ist keine, ich glaube, da sind wir uns einig, keine besondere intellektuelle Herausforderung. Er tut uns den Gefallen zu sagen, was er denkt. Und wir müssen davon ausgehen, dass er das, was er sagt und gerne tun möchte, auch tun wird, wenn man ihn lässt. Auch die Verquickung des Präsidentenamtes mit privatem Geschäftsinteresse praktiziert er gänzlich schamlos. Diese Tendenz zur Kleptokratie oder diese Vollentwicklung der Kleptokratie darf jedoch nicht darüber hinwegtäuschen, dass er und viele seiner wichtigsten Berater zielstrebig auf ein autoritäres Präsidialregime hinarbeiten. Die verfassungsmäßige oder rechtliche Legitimation dafür liefert die Theorie der einheitlichen Exekutive, der Unitary Executive, die lange vor Trumps Aufstieg von konservativen Verfassungsrechtlern vertreten worden ist. Ihre Verfechter behaupten, dass die Verfassung die Exekutivgewalt allein und ausschließlich dem Präsidenten übertrage und dieser allen Amtsträgern der Bundesexekutive Weisungen erteilen und sie nach Gutdünken entlassen dürfe, dass es also keine unabhängigen Behörden mehr gebe. Das ist natürlich gerade mit Blick auf etwa das Justizministerium besonders brisant. Aus dem einfachen Verfassungsauftrag, dass der Präsident getreulich die Gesetze auszuführen habe, schließen die Vertreter der Unitary Executive ein Entscheidungsrecht des Präsidenten, nur solche Gesetze auszuführen, die er selbst für zweckmäßig hält. Tatsächlich stellt diese Theorie die Verfassungsordnung auf den Kopf, wie es auch konservative Juristen sehen. Das Haupt der Exekutive könnte dann mehr oder weniger so regieren, wie es die Verfassungsväter, denen nichts so zuwider war wie unkontrollierte Machtfülle, niemals wollten, nämlich wie eine Art Diktator. Trump kann dabei an eine Entwicklung anknüpfen, die der Historiker Arthur Schlesinger schon vor mehr als 50 Jahren als imperiale Präsidentschaft bezeichnet hat. Seit die USA zur Weltmacht wurden, wuchsen dem Präsidenten als Oberbefehlshaber der Streitkräfte und Hüter der nationalen Sicherheit immer mehr Kompetenzen zu, die allerdings nirgendwo wirklich klar definiert sind. Auch der Kongress und die Gerichte wirkten daran mit, ebenso die Medien und die Öffentlichkeit. Der Marsch in die imperiale Präsidentschaft ging auch nach der Watergate-Krise und dem erzwungenen Rücktritt Richard Nixons 1974 weiter. Mit Trumps zweiter Amtszeit, so viele Beobachter, habe sie nun ihr autoritäres Stadium erreicht. Ob die Macht des Präsidenten künftig wieder eingehegt werden kann, ist umstritten. Pessimisten fürchten, dass die imperiale Präsidentschaft früher oder später zum Ende der repräsentativen Demokratie führen werde. Für manche von Ihnen mag dies alarmistisch klingen. Und in der Tat ist eine zentralistische Diktatur in Amerika völlig unvorstellbar. Doch der Charme der illiberalen Demokratie besteht gerade darin, dass sie den Schein der Normalität wahrt. Wahlen finden regelmäßig statt und hin und wieder erzielt die Opposition Teilerfolge. Es gibt weiterhin unabhängige Medien, wenngleich ihre Arbeitsmöglichkeiten stärker eingeschränkt sind. Rechtsbrüche der Regierung lassen sich geschickt dosieren und gegebenenfalls als starke Führung oder Notstandsmaßnahmen im Interesse der inneren und äußeren Sicherheit verkaufen. Der größte Teil der Bevölkerung, der nicht in aktiver Opposition zur Regierung steht, erlebt persönlich keine Unterdrückung. In der amerikanischen Diskussion ist in letzter Zeit an die auf den deutsch-amerikanischen Juristen Ernst Fraenkel zurückgehende Unterscheidung zwischen dem Normenstaat und dem Maßnahmenstaat erinnert worden. In seiner Analyse des nationalsozialistischen Doppelstaates trug Fraenkel dem Umstand Rechnung, dass auch in Diktaturen die meisten hergebrachten Rechtsnormen Gültigkeit behalten, etwa im Zivil- oder Familienrecht. Die Sphäre der Politik wird demgegenüber von einer rechtlich nicht gebundenen Zweckmäßigkeit dominiert, die im Falle der NS-Herrschaft zu Terror und Willkür führte. Nun, selbstverständlich sind die USA davon meilenweit entfernt. Gleichwohl, die Tendenz zum Maßnahmenstaat ist nicht völlig zu verkennen, wenn etwa die Trump-Administration den Angehörigen der Einwanderungspolizei United States Immigration and Customs Enforcement, ICE, absolute Immunität zusichert, so wie Vizepräsident J.D. Vance dies zunächst nach den Schüssen auf eine Autofahrerin in Minneapolis tat. Die amerikanischen Gründerväter gingen davon aus, dass Machtstreben der menschlichen Natur eingeschrieben ist und deshalb eingehegt werden müsse. James Madison setzte dabei sowohl auf institutionelle Vorkehrungen als auch auf den Pluralismus der gesellschaftlichen Interessen. Welche Gegenkräfte können Trumps Machtstreben also noch Grenzen setzen? Aus dem Kongress ist bisher kaum Gegenwind gekommen, weil die Republikaner beide Häuser beherrschen. Solange Trump die Partei- und Wählerbasis hinter sich hat, kann er auf die Gefolgschaft der republikanischen Fraktionen zählen. Seine Kontrollfunktion wird der Kongress erst dann wieder wahrnehmen können, wenn sich bei den Zwischenwahlen 2026 die Mehrheiten verändern, wie es heute viele Beobachter erwarten. Trump, das wissen Sie alle, ist momentan wegen des Iran-Kriegs und der hohen Preise höchst unpopulär. In normalen Zeiten wäre also damit zu rechnen, dass die Partei des Präsidenten bei den Zwischenwahlen massakriert wird. Aber erstens kann bis zum November viel passieren. Und zweitens stellt sich die Frage, wie kompetitiv Wahlen in Zukunft überhaupt noch sein können. Das Gerrymandering, also die manipulative Wahlkreisziehung, sorgt seit langem dafür, dass die meisten Wahlkreise sichere Sitze für eine der beiden Parteien sind. Seit langem drängt Trump die republikanisch regierten Bundesstaaten, noch mehr solcher Safe Seats zu schaffen. Zudem behauptet er, als Präsident dürfe er landesweit einheitliche Regeln für die Wahlen festlegen, darunter etwa ein Verbot der Briefwahl. Kritiker argwöhnen, die Entsendung der Nationalgarde und der Armee in demokratisch regierte Großstädte sei ein Versuchsballon, um bei den kommenden Wahlen Wähler durch massive Militärpräsenz einzuschüchtern, natürlich unter dem Vorwand, die Stimmabgabe illegaler Einwanderer zu verhindern. Die Judikative hat Trump bisher nur ansatzweise Grenzen gesetzt. Zwar haben Bundesgerichte zahlreiche Maßnahmen der Administration für rechtswidrig erklärt, doch letztinstanzlich entscheidet der Supreme Court. Das höchste Gericht, das, wie Sie wissen, mehrheitlich mit konservativen Richterinnen und Richtern besetzt ist, hatte sich 2025 auf die Linie verlegt, Entscheidungen in der Hauptsache erst einmal zu vertagen. Ob der institutionelle Selbstbehauptungswille des Verfassungsgerichts stark genug ist, muss sich in diesem Jahr erweisen. Mit der Entscheidung von Ende Februar, der zufolge der Präsident unter Berufung auf Notstandsbefugnisse nicht beliebig Zölle verhängen darf, hat der Supreme Court ein erstes Zeichen gesetzt. Andererseits, auch das muss betont werden, hat das Gericht gerade erst ein Urteil gefällt, dass es den republikanisch dominierten Südstaaten ermöglichen wird, die Wahlkreise so zu ziehen, dass das Stimmenpotenzial der mehrheitlich demokratisch wählenden Afroamerikaner verwässert wird. Auch von den blauen Staaten sollten wir nicht allzu viel Widerstand erwarten. Zwar haben die Einzelstaaten in der föderalen Ordnung eine sehr starke Stellung, aber die Möglichkeiten der Bundesstaaten sind begrenzt. Sie sind finanziell von Zuwendungen des Bundes abhängig und Trump kann diese Grants genauso als Druckmittel einsetzen wie die Entsendung von Nationalgarde und Militär unter dem Vorwand innerer Sicherheit. Die Möglichkeiten des gesellschaftlichen Widerstands dürfen ebenfalls nicht überschätzt werden. Die No Kings Großdemonstrationen sind sicher ein starkes Zeichen, dass die Amerikaner sich ihre Freiheitsrechte nicht wegnehmen lassen wollen. Aber Demonstrationen seiner Gegner haben Trump bekanntlich noch nie zur Mäßigung veranlasst. Wo es bei regierungskritischen Aufmärschen zu Gewalt kommt, wird er nicht vor Repression zurückschrecken. Wir haben das Vorgehen von ICE in Minneapolis Anfang 2026 gesehen. Schon Ende letzten Jahres nannte er in einer Rede vor hohen Militärs die amerikanischen Großstädte, ich zitiere, Übungsplätze für künftige Kriege. In der Demokratie beruht die Chance auf einen Machtwechsel darauf, dass sich die Oppositionspartei als konkurrenzfähige Alternative präsentiert. Nach ihrer Wahlniederlage 2024 waren die Demokraten zunächst demoralisiert und orientierungslos. Traditionalisten beklagen seit langem, die Partei habe sich ihrer ehemaligen Stammwählerschaft in den Working Classes entfremdet und sie fordern eine Rückbesinnung auf Wirtschaftswachstum und Chancengleichheit und eine Abkehr von Identitätspolitik und offenen Grenzen. Die Demokraten sehen sich dem Dilemma gegenüber, in gewisser Weise ist es das Dilemma aller Parteien links der Mitte, wie sie ihre Stammwählerschaft ohne weitreichende Konzessionen an den Rechtspopulismus zurückgewinnen. Einerseits müssen sie die linke Wählerschaft in den Großstädten mobilisieren, andererseits müssen sie in ländlichen Bundesstaaten wieder konkurrenzfähig werden. Davon, ob ihnen dieser Spagat gelingt, könnte die Zukunft der amerikanischen Demokratie abhängen. Derzeit, wie gesagt, stehen die Chancen nicht schlecht, doch eine blaue Welle bei den Midterms ist keinesfalls ausgemacht. Die Zustimmungswerte der Partei sind nämlich nicht höher als die Donald Trumps. Meine Damen und Herren, vieles spricht aus meiner Sicht dafür, dass sich die weitere Entwicklung und die Zukunft der amerikanischen Demokratie in den nächsten beiden Wahlen entscheiden wird. Mit einem Machtwechsel im Kongress und im Weißen Haus würde das Land ein Stück demokratischer Normalität zurückgewinnen, vorausgesetzt natürlich, dass es freie und faire Wahlen gibt und dass die Trump-Administration den Weg für einen Machtwechsel auch frei macht. Wenn allerdings, wie auch immer, die Republikaner ihre Kongressmehrheiten und das Weiße Haus verteidigen, dann denke ich, werden wir eine weitere Konsolidierung eines autoritären Regierungsstils erleben. Wie immer, seit er vor 11 Jahren die politische Bühne betrat, kommt Donald Trump eine entscheidende Rolle zu. Denn for better or worse, bis auf Weiteres sitzt er an den Schalthebeln der Macht. Trumps Narzissmus und Größenwahn, seine Geld- und Machtgier haben seit dem 20. Januar 2025 neue Gipfel erklommen. Die USA, so der Trump-Gegner Thomas Friedman, würden von einem Mad King regiert. Trumps Machtanspruch, Sie haben es vielleicht gelesen, kennt kaum noch Grenzen. In einem Interview mit der New York Times erklärte er allen Ernstes, die einzige Grenze dessen, was er tun könne, sei seine eigene Moralität und sein eigener Verstand. So klingt Cäsarenwahn. Auf ein neues Amtsenthebungsverfahren oder eine Entfernung wegen Amtsunfähigkeit zu hoffen, ist allein wegen der erforderlichen Zweidrittelmehrheiten im Kongress müßig. Allerdings halte ich auch eine erneute Kandidatur Trumps 2028, die er und einige seiner Getreuen immer wieder ins Spiel bringen, für unwahrscheinlich, weil ich zumindest hoffe, dass sich der Supreme Court für einen offenen Verfassungsbruch nicht hergeben wird. Wer nach Trump kommt, darüber lässt sich nur spekulieren. Wir wissen aus der Geschichte, dass Führerbewegungen die Tendenz haben zu zerfallen, wenn ihnen der Führer abhanden kommt. Keiner der heute absehbaren Prätendenten auf seine Nachfolge verfügt über das dämonische Charisma und das demagogische Talent, das Trump zum Volkstribun gemacht hat. Und wer soll nach ihm die tiefen Gräben überbrücken, die das nationalistische Magerproletariat von der globalistischen Big Tech-Plutokratie trennen? Ob Mager eine Zukunft hat, ist ungewiss, aber niemand sollte sich der Hoffnung hingeben, nach Trumps Abgang aus dem Weißen Haus werde Amerikas Demokratie rasch zur Normalität zurückfinden. Diese Hoffnung hat schon einmal getrogen. Die nationalistische Rechte wird bis auf Weiteres eine starke und potenziell mehrheitsfähige Kraft in der amerikanischen Politik bleiben. Die Entgiftung der Grand Old Party, wie sie die sogenannten Never Trumpers nach 2021 sich erhofften, hat nicht stattgefunden. Stattdessen näherte sich die Republikanische Partei immer mehr den rechtsradikalen Parteien Europas an. Und in der Tat, in ihrer nationalen Sicherheitsstrategie vom Ende letzten Jahres bezeichnete die Trump-Administration die sogenannten patriotischen Parteien als unsere Verbündeten und versprach, ich zitiere, den Widerstand gegen die derzeitige Richtung der europäischen Nationen zu kultivieren. Wir wissen es alle, Trump hat uns auf brutale Weise in die Welt der neuen Realpolitik gestoßen. Und ob Europa und Deutschland sich in der neuen Weltordnung behaupten können, das werden wir, ich denke, gleich auf dem Podium diskutieren. Vielleicht nur so viel, wir alle wissen, dass einheitliches, geschlossenes Handeln nicht die Stärke der Europäer ist. Hinzu kommt, auch das muss gesagt werden, dass unsere eigenen Demokratien in keinem guten Zustand sind. Der plebiszitär maskierte Autoritarismus erscheint auch in Europa vielen Bürgerinnen und Bürgern als Alternative zu einer liberalen Demokratie, die sie als Elitenkartell wahrnehmen. Die Triebkräfte der Polarisierung, die Amerikas Demokratie destabilisiert und Trumps Aufstieg ermöglicht haben, sind keine besonderen Probleme der USA. Seit Alexis de Tocqueville wissen wir, dass der Blick nach Amerika stets auch ein Blick in die eigene Zukunft ist. Heute ist das kein Versprechen mehr. Aber ich will doch zumindest, I want to end on a positive note. Geschichte ist ja bekanntlich nicht determiniert und für die nähere Zukunft bleibt zu hoffen, dass 2026 und 2028 freie und faire Wahlen stattfinden und dass Trump die USA nicht in eine Gewalteskalation treibt oder gar einen Staatsstreich unternimmt, wie Timothy Snyder das jüngst befürchtet hat. Und vielleicht wird der 250. Jahrestag der amerikanischen Unabhängigkeit ja zum Wendepunkt, weil die Amerikaner sich daran erinnern, dass ihre Nation einst auf die Werte der Freiheit, Gleichheit und Selbstregierung gegründet wurde. In der Unabhängigkeitserklärung vom 4. Juli 1776 bekundete der Autor Thomas Jefferson seinen Respekt vor der Meinung der Menschheit, vor der er nun die Gründe darlegen wolle, warum man sich von Großbritannien lossage. Respekt vor der Meinung der Menschheit. Das wäre auch in der heutigen Situation sehr schön. Die Menschheit jedenfalls und die Welt und wir blicken gebannt nach Amerika. Ich danke Ihnen für Ihre Aufmerksamkeit.
0: Das war der Historiker Manfred Berg über die Gefährdung der US-Demokratie. Er hat seinen Vortrag am 8. Mai 2026 in Berlin gehalten. Der Vortrag war der KG-PAL-Jahresvortrag der Kommission für Geschichte des Parlamentarismus und der politischen Parteien.
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1: Willkommen. Schön, dass ihr hier seid bei uns im Hörsaal von Deutschlandfunk Nova. Wir suchen für euch die besten Vorträge aus allen Bereichen der Wissenschaft. Ich bin Sibylle Salewski. Als vor 250 Jahren die britischen Kolonien in Amerika ihre Unabhängigkeit erklärten, hatten sie zu diesem Zeitpunkt für ihr Ziel bereits ein Jahr lang Krieg geführt. Das ist insofern erstaunlich, als sie ihren Wunsch, unabhängig zu sein, erst wenige Jahre zuvor überhaupt entwickelt hatten.
2: Noch in der ersten Hälfte der 1770er Jahre spielt Independence im offiziellen politischen Diskurs Nordamerikas so gut wie keine Rolle. Es dauert buchstäblich bis zur letzten Minute, als alle anderen Rhetoriken und Strategien gescheitert sind, dass koloniale Politiker überhaupt so etwas wie nationale Unabhängigkeit fordern. Das ist also eine faszinierende Situation, weil sie irgendwo nahelegt, dass die amerikanischen Kolonien bei einer kohärenteren oder auch nur klügeren Politik des britischen Parlaments vielleicht nie das Bedürfnis verspürt hätten, sich vom Empire zu lösen.
1: Tja, und dann hätte es die USA, zumindest so wie wir sie kennen, vielleicht nie gegeben. In unserem Vortrag heute geht es um die Frage, wie es soweit kam, dass die britischen Kolonien in Amerika erst einmal überhaupt nicht über Unabhängigkeit nachdachten, sie dann aber schließlich zur einzig möglichen Lösung wurde. Unser Redner ist der Amerikanist Frank Kelleter. Er ist Professor für Nordamerika-Studien an der Freien Universität Berlin. Die Unabhängigkeitserklärung, sagt er, wird oft vor allem als ein philosophischer oder auch als ein politiktheoretischer Text gelesen. Und das stimmt auch alles, das hat seine Berechtigung, das alles ist die Declaration of Independence auch. Aber sie ist auch, sagt Kelleter, ein Kriegsdokument, ein strategisches Papier, um in einem militärischen Konflikt ganz bestimmte politische Ziele zu erreichen. Und das wirkt bis heute nach. Frank Kelleter hat seinen Vortrag am 7. Mai 2026 in Bad Homburg gehalten, im Rahmen der Vortragsreihe Umkämpftes Vermächtnis, die Declaration of Independence als lebendige Tradition von 1776 bis 2026. In dem Vortrag kommen einige englische Zitate vor, die haben wir für euch übersetzt.
2: Ich freue mich sehr, heute Abend hier zu sein, auch wenn das Thema, das muss man ja fast sagen, Unabhängigkeitserklärung so fast ein bisschen beklemmt.

0: geworden ist im Jahr 2026, wo wir oft gar nicht mehr wissen, was von dem amerikanischen Experiment, dem sogenannten, überhaupt noch zu halten ist. Als ich dann die Einladung erhalten hatte, fand ich es da schon mal sehr, sehr hilfreich, auch als ich über meinen eigenen Vortrag danach gedacht habe, dass die Vortragsreihe Umkämpftes Vermächtnis heißt, weil das im Grunde also schon im Titel von Anfang an klar macht, dass die Unabhängigkeitserklärung kein unstrittiges Dokument mit unstrittiger Aussage oder gar mit klar definierten Werten ist, sondern dass die Geschichte der Unabhängigkeitserklärung eine Geschichte konkurrierender Interpretationen, unterschiedlichster Aneignungen und strategischer Nutzungen ist und eine sehr lange Geschichte damit dann auch. Und das ist wirklich die angemessenste Art und Weise, über die Unabhängigkeitserklärung nachzudenken und zu sprechen. Und wahrscheinlich heute mehr denn je, wo wir mit 250 Jahren Feierlichkeiten zu rechnen haben, die möglicherweise viel von dem auf den Kopf stellen werden, was wir in Westeuropa üblicherweise als die historische Bedeutung der Unabhängigkeitserklärung sehen. Ich möchte jetzt heute trotzdem etwas versuchen, was von Ihrem sehr gut gewählten Titel ein wenig abweicht. Ich werde also nicht so sehr über Kämpfe um die Declaration of Independence sprechen, sondern ich möchte über die Unabhängigkeitserklärung als ein Kriegsdokument sprechen. Und dabei will ich vor allem an die Vorgeschichte der Declaration erinnern und an einige politische Konstellationen ihres Entstehungsmomentes. Nichts davon ist wirklich neu. Also wenn Sie sich in nordamerikanischer Geschichte ein bisschen auskennen, da erwartet Sie jetzt einen Vortrag zu eigentlich oft bekannten, vielleicht auch eher langweiligen Daten und Ereignissen. Ich denke aber trotzdem, dass es hilfreich ist, sich diese Kontexte in Erinnerung zu rufen, weil sie mindestens eine Sache klar machen. Die schiere Vielfalt strategischer Indienstnahmen der Declaration of Independence seit 1776 hat durchaus auch etwas damit zu tun, dass dieser Text schon zum Zeitpunkt seines Entstehens ein strategischer Text war. Also der 250-jährige Kampf um die Unabhängigkeitserklärung erklärt sich auch daraus, dass die Unabhängigkeitserklärung selbst als ein Kampftext entstanden ist, also als ein politischer Text in einem militärischen Konflikt und nicht einfach nur als philosophische oder ethische oder gar demokratietheoretische Abhandlung. Das meine ich also, wenn ich sage, die Declaration of Independence ist neben allem anderen, was sie ist, zunächst einmal ein Kriegsdokument. Der Krieg, an den wir uns dabei erinnern sollten, der Krieg, aus dem heraus die Vereinigten Staaten von Amerika eigentlich geboren wurden, das ist auch nicht erst der Unabhängigkeitskrieg 1775 bis 83, sondern das ist der Krieg, der in Europa als der Siebenjährige Krieg bekannt ist. Zwischen 1756 und 1763 sind also alle europäischen Großmächte in eine globale militärische Auseinandersetzung verwickelt. Der Siebenjährige Krieg findet nicht nur in Europa statt, sondern auf allen Kontinenten, allen Weltmeeren, in Indien, Afrika, Nordamerika, der Karibik. Eigentlich also ein Weltkrieg. Mit Sicherheit aber ein Kolonialkrieg. Genau wie der folgende amerikanische Unabhängigkeitskrieg dann auch, den man durchaus als verspätete Fortsetzung dieses globalen Konfliktes deuten kann. In den britisch-amerikanischen Kolonien selbst, also eine Generation vor der Unabhängigkeitserklärung, hieß dieser siebenjährige globale Kolonialkrieg bezeichnenderweise French and Indian War. The French and Indian War. Und das nicht etwa, weil französische und indigene Streitkräfte gegeneinander gekämpft hätten, sondern weil Frankreich in einer Koalition mit indigenen Stämmen oder Nationen gegen das britische Kolonialreich in Nordamerika kämpfte. Dabei geht es also um Land. Der Krieg hat einen siedlungskolonialen Hintergrund. Und es geht um die geopolitische Erschließung von Ressourcen und Handelswegen. All das findet also statt im Zeitalter einer frühkapitalistischen Globalisierung oder genauer gesagt im Zeitalter eines kolonialen, und das heißt dann national dominierten Handelskapitalismus. Und den historischen Akteuren ist das auch weitgehend bewusst. Im Revolutionsjahr 1776 zum Beispiel, 20 Jahre nach Ausbruch des Siebenjährigen Krieges, macht Thomas Paine in Common Sense, dem vielleicht wichtigsten Pamphlet der amerikanischen Revolution, über dessen Rolle als Vorläufertext der Declaration of Independence ich gleich noch was sagen werde. Also 1776 macht Paine sehr ausdrücklich und sehr explizit auf die globale und ökonomische Dimension des Siebenjährigen Krieges aufmerksam, wenn er seine koloniale Leserschaft daran erinnert, dass der French and Indian War kein lokaler nordamerikanischer Konflikt war, sondern ein europäischer Kolonialkrieg. Führende Revolutionäre berufen sich 1776, also immer wieder auf 1756, um ihr Handeln und ihre Position zu erklären. Warum ist das für unser Verständnis der Unabhängigkeitserklärung interessant? Nun, zum einen deshalb, weil Großbritannien den French and Indian War 1763 gewinnt. Und dieser militärische Sieg erklärt sich unter anderem auch daraus, unterschiedlichste Gründe werden in der Literatur dafür angegeben. Ein interessanter ist, dass die indigene League oder Confederacy of the Iroquois, die sich zu Beginn des Krieges eher abwartend und neutral verhalten hatte, sich dann aber schließlich doch auf britische Seite geschlagen hat, weil ein französischer Sieg natürlich eine französische Hegemonie auf dem Kontinent bedeutet hätte. Und auch wenn man also sich abzeichnete, dass es wohl einen britischen Sieg geben würde, man nicht auf Seiten der Verlierer stehen wollte. Also indigene Politik und Diplomatie im 17. und 18. Jahrhundert war in der Regel daran interessiert, die europäischen Kolonialmächte gegeneinander auszubalancieren. Und das war dann natürlich auch der Grund, weshalb sich die fünf Nationen oder Stämme der Mohawk, Onondaga, Oneida, Cayuga und Seneca und später kamen dann noch die Tuscarora dazu, dass die sich überhaupt in einer gemeinsamen Konföderation der League of the Iroquois zusammengeschlossen hatten. Das war eine realpolitische Entscheidung vor dem Hintergrund des europäischen Handelskolonialismus und seiner geopolitischen Expansion und dann vor allem der nationalen Konflikte europäischer Nationen, die das bedeutet hat. Und generell kann man hier sagen, dass indigene Gesellschaften in Nordamerika sehr strategisch gegenüber konkurrierenden europäischen Kolonialmächten agierten und das auch nicht unerfolgreich bis zur amerikanischen Revolution. Der entscheidende Wendepunkt in der indigenen Geschichte, also der Weg hin dann zu politischer Entmachtung und militärischer Vernichtung dann im 19. Jahrhundert, kommt mit dem Unabhängigkeitskrieg und der amerikanischen Staatsgründung. Warum das so ist, will ich gleich ansprechen. Ein anderer Grund für den Sieg Großbritanniens im French and Indian War war, dass der britische Premierminister William Pitt, der Ältere, sehr erfolgreich den Patriotismus der britischen Siedler in Nordamerika für die Kriegssache mobilisieren konnte. Unter Pitt griff Großbritannien also zur Kriegsführung zunehmend auf lokale koloniale Streitkräfte zurück, deren patriotische Motivation dann zusätzlich mit dem Versprechen gefüttert wurde, dass die Regierung in London die 13 britischen Kolonien angemessen für den Kriegseinsatz entlohnen würde. Und entsprechend dann wurde der Sieg im Jahr 1763 dann als etwas wahrgenommen, also in Massachusetts, Virginia und den insgesamt 13 nordamerikanischen Kolonien als etwas wahrgenommen, das man aus eigener Kraft bewerkstelligt hatte. Und es braucht einen Sieg, der für die Kolonien jedenfalls eine großartige Zukunft einzuläuten schien, nicht zuletzt mit Blick auf zukünftige Landnahmen im Westen. Tatsächlich ordnet der Sieg Großbritanniens die politische Geografie Nordamerikas grundlegend neu. Also Frankreich verliert alle Kolonialgebiete jenseits der Appalachen und damit reicht der britische Einfluss und Machtbereich nach dem Krieg vom Atlantik bis zum Mississippi und von Florida bis Quebec und darüber hinaus. Was wie ein Segen für die Kolonien aussieht, das ist der Ursprung aller Konflikte zwischen dem britischen Parlament und der kolonialen Elite Nordamerikas. Das hat zum einen damit zu tun, dass die Regierung in London die immensen Kriegskosten dadurch begleichen möchte, dass sie in den Kolonien nach Kriegsende neue Steuern erhebt. Und die einzelnen Stationen dieses über ein Jahrzehnt andauernden Steuerkonfliktes, die werden vielen von Ihnen geläufig sein. Das ist der vielleicht am besten dokumentierte und am häufigsten nacherzählte Teil der amerikanischen Revolution. Es geht also vom Sugar Act 1764, Stamp Act 65, dem Declaratory Act 66, Revenue Act 66, bis hin zum Tea Act 1773, der für die East India Company gedacht ist. Es geht hier tatsächlich also um koloniale Politik, koloniale Wirtschaft. Boston Tea Party im selben Jahr und dann die Coercive Acts im Jahr 1974. Ich möchte jetzt hier auch gar nicht auf die Details dieser Geschichte eingehen, sondern nur erwähnen, dass der Widerstand gegen diese Maßnahmen vor allem von einer sich nun herausbildenden transkolonialen politischen Elite organisiert wird. Das heißt, von einer wohlhabenden, weißen, weitgehend anglophonen und männlichen kolonialen Handelsklasse, die sich jetzt in diesem Moment quasi ihrer gemeinsamen Interessen über alle 13 Kolonien hinweg bewusst wird. Das ist neu, weil die britischen Kolonien vorher ja durchaus in einem Konkurrenzverhältnis zueinander standen und oft mehr an einer guten Separatbeziehung nach London interessiert waren als an guten Beziehungen untereinander. Das ändert sich nach oder mit dem Siebenjährigen Krieg. Und der neuen transkolonialen Elite geht es dabei nicht nur um Geschäftsinteressen, sondern auch um geopolitische Interessen. Direkt nach Kriegsende nämlich erlässt König George II. Die sogenannte Royal Proclamation of 1763. Und diese Proklamation sperrt den Kolonien den Zugang zu den neu gewonnenen Gebieten jenseits der Appalachen. Eben weil diese Gebiete von indigenen Stämmen bevölkert sind. Der König in London erklärt also, dass dieses ganze Territorium nicht von den Kolonien besiedelt werden darf. Und der Gedanke dahinter war erneut koloniale Realpolitik. George II. Wollte den lukrativen Handel mit indigenen Stämmen sichern und er wollte die bestehenden Grenzkonflikte zwischen britischen Kolonien so weit wie möglich beenden. Denn, wie gesagt, nach dem French and Indian War konkurrierten die 13 Kolonien ja eigentlich um die neuen Gebiete im Westen. Die Royal Proclamation war also dazu gedacht, all diese Interessenkonflikte unter die Oberaufsicht imperialer Autorität in London zu bringen. Aus Sicht der Kolonisten oder der kolonialen Elite war das ein Schlag ins Gesicht. Also man hatte einen Krieg geführt, hatte ihn gewonnen und so dachte man hauptsächlich aus eigener Kraft gewonnen, ohne große Hilfe britischer Truppen. Aber jetzt wurde erklärt, dass man die dabei erworbenen Gebiete nicht besiedeln durfte. Die amerikanische Revolution entsteht also auch aus einer geopolitischen Krise, die letztlich die Frage imperialer Autorität aufwirft. Es ist ein Konflikt, der sich um die Frage dreht, wie das britische Empire überhaupt aufgebaut ist. Und wie so oft in der Geschichte des Siedlungskolonialismus gibt es dabei einen Widerstreit zwischen imperialen Interessen in der Metropole und kolonialen Interessen in den Siedlungsgesellschaften. Und diese Spannung reicht dann bis in die Unabhängigkeitserklärung hinein, wo die indigenen Stämme im Westen als, ich zitiere, merciless Indian Savages auftauchen, die mit König George III. Gemeinsame Sache machen. Damit nicht genug, Zitat, "Their known rule of warfare is an undistinguished destruction of all ages, sexes and conditions."
1: Deren Kriegsführung bekanntlich darin besteht, ohne Unterschied des Alters, Geschlechts oder Zustands alles niederzumetzeln.
0: Das ist also koloniale Kriegsrhetorik in der Declaration of Independence 1776. Tatsächlich ist der Widerstreit imperialer und siedlungskolonialer Interessen schon 1763 ein militärischer. Mit der Royal Proclamation werden britische Truppen in den Kolonien stationiert, deren Aufgabe genau darin besteht, die Proklamation durchzusetzen. London sendet also nach Ende des Krieges britische Truppen nach Nordamerika, um indigenes Land vor Übergriffen der Siedler zu schützen. Und diese Truppen sollen dann auch noch von den Kolonien selbst finanziert werden, über neue Steuerabgaben. Mit diesen beiden Maßnahmen, Kolonialbesteuerung und militärische Präsenz, beendet der French and Indian War die bislang geltende Politik des Salutary Neglect zwischen Metropole und Kolonien. Stattdessen wird das Verhältnis zwischen Großbritannien und Nordamerika jetzt eigentlich nach klassischen Prinzipien des Merkantilismus geordnet. Fast so, als würde das alles gar nicht im 18. Jahrhundert stattfinden, sondern im 16. oder 17. Jahrhundert. Also anders gesagt, als sich das britische Parlament 1763 von der Politik des Salutary Neglect verabschiedet, was im Kern schon eine protoliberale Politik war, also quasi eine Laissez-faire-Politik, eine Politik, die Kolonien in Ruhe zu lassen, als das Parlament diese Politik 1763 aufgibt, ist das mit Blick auf politische Philosophie zu diesem Zeitpunkt nicht unbedingt eine avantgardistische Position. Denn in den 1760er, 70er Jahren wird die politische Philosophie im anglophonen Raum immer mehr vom Wirtschaftsliberalismus geprägt, vor allem in England und Schottland. Denken Sie daran, dass der einflussreichste zeitgenössische Kritiker des Merkantilismus zugleich als Gründungsvater des modernen Liberalismus gilt, Adam Smith, dessen Hauptwerk The Wealth of Nations genau im Jahr der amerikanischen Revolution erscheint, 1776. Und tatsächlich entsteht dieses Buch ganz wesentlich unter dem Eindruck des wirtschaftlichen und geopolitischen Konfliktes zwischen dem britischen Parlament und den amerikanischen Kolonien, also dem Konflikt, der dann zur Gründung der Vereinigten Staaten von Amerika führt. Das ist alles bekannt. Folgendes aber finde ich an dieser Situation interessant oder erwähnenswert. In den Kolonien selbst dauert es bis zum Kriegssommer 1776, dass die politische Elite überhaupt damit beginnt, über sich und ihre Sache öffentlich in einer Sprache des politischen Liberalismus zu sprechen. Also es dauert buchstäblich bis zur letzten Minute, als alle anderen Rhetoriken und Strategien gescheitert sind, dass koloniale Politiker überhaupt so etwas wie nationale Unabhängigkeit fordern. Vom Sugar Act 1764 bis zur ersten militärischen Auseinandersetzung zwischen Großbritannien und Nordamerika, in der sogenannten Battle of Lexington and Concord im April 75, drehte sich die politische Diskussion nicht etwa um Unabhängigkeit, sondern um zwei ganz andere Alternativen, zwei konkurrierende Verfassungsmodelle des British Empire. Auf der einen Seite haben wir, vereinfacht gesagt, die Perspektive des Parlaments, die in London, wonach das Empire vom König regiert wird und das geschieht durch das Parlament, das deshalb auch legislative Autorität über koloniale Verwaltungs- und Gesetzgebungskammern hat. Die koloniale Elite Nordamerikas setzt dieser Verfassungsinterpretation nicht etwa einen Aufruf zur Unabhängigkeit entgegen, sondern verlangt nach Home Rule oder im berühmten Schlachtruf der Kolonien gegen das Parlament No Taxation Without Representation. Ein Slogan also, der eine wirtschaftliche Frage, die Frage imperialer Besteuerung, als politische Frage umdefiniert oder ausdeutet. Als Frage der Representation. Das heißt, als Frage politischer Teilhabe im britischen Empire. Dieser Slogan und das darin implizierte Verfassungsmodell hat also noch nichts mit universalen Menschenrechten zu tun, nichts mit inalienable rights. Sondern er beruft sich, und das sehr explizit in Texten der Zeit, auf dann oft republikanisch ausgedeutete English Liberties. Was die koloniale Elite zu diesem Zeitpunkt und bis in das Kriegsjahr 1776 hinein fordert, war staatsbürgerliche Vertretung im Parlament des Königs oder auf gleicher Ebene wie das Parlament in London. Nach diesem Verfassungsmodell regiert also der König und nur der König das Commonwealth. Und das Parlament in London ist ein abhängiger Teil des Commonwealth, auf derselben Ebene angesiedelt und mit denselben Rechten ausgestattet wie die lokalen Legislativen in New York, Massachusetts, Virginia und so weiter. Es ist also ein föderales Regierungsmodell, in dem das Empire als Föderation lokaler, repräsentativer Kammern besteht, die alle direkt dem König unterstehen. Folgendes erscheint mir daran erwähnenswert oder wichtig, abgesehen davon, dass wir hier erneut eine Spannung zwischen imperialer und siedlungskolonialer Politik sehen. Noch in der ersten Hälfte der 1770er Jahre spielt Independence im offiziellen politischen Diskurs Nordamerikas so gut wie keine Rolle. Vor allem nicht Independence auf Grundlage eines universalen Rechtsbegriffs und Freiheitsgedankens. Das erklärt dann auch, weshalb die Kolonisten, also und damit erneut meine ich koloniale Politiker und Aktivisten, also weiße, englischsprachige, männliche Grundbesitzer und Intellektuelle, weshalb diese Politiker und Aktivisten ihre politischen Petitionen direkt an den König richten. Eben weil sie sich selbst als britische Patrioten positionieren, als Untertanen des Königs. Und der Protest richtete sich gegen das Parlament, nicht gegen das Empire. Und als der König dann 1776 den Stamp Act aufhebt, erneut aus realpolitischen Gründen, finden deshalb auch Paraden zu Ehren von George III in den Straßen New Yorks statt. verfrüht, wie wir wissen, weil der Declaratory Act direkt auf den Fuß folgte, der die absolute Gesetzgebungsautorität des Parlaments gegenüber den kolonialen Regierungen festschreibt. Das ist also eine faszinierende Situation, also auch mit Blick auf teils abweisende Selbstbeschreibungen der amerikanischen Revolution oder populäre Annahmen über die amerikanische Revolution, ist eine faszinierende Situation, weil sie irgendwo nahelegt, dass die amerikanischen Kolonien bei einer kohärenteren oder auch nur klügeren Politik des britischen Parlaments vielleicht nie das Bedürfnis verspürt hätten, sich vom Empire zu lösen. Also im Grunde ist alles, was auf britischer Seite zwischen Stamp Act und Unabhängigkeitserklärung geschieht, geradezu ein Lehrstück für schlechte Politik. Die dramatische Radikalisierung des amerikanischen Diskurses im Jahr 1776 war alles andere als unvermeidbar oder vorherbestimmt. Genau genommen stimmte diese Radikalisierung gar nicht mit den ursprünglichen Absichten der beteiligten Personen, der historischen Akteure, überein. Aber als sie dann eintrat, führte sie dazu, dass sich ein politisches Milieu, das eigentlich eher konservativ, allenfalls republikanisch war, innerhalb kürzester Zeit in ein wahrhaft revolutionäres Milieu verwandelte, auch philosophisch und auch im politisch-philosophischen Selbstverständnis. Wenn auch bezeichnenderweise nur für wenige Jahre, denn schon in den späten 1780ern, nach Staatsgründung und mit der Ratifizierung der neuen amerikanischen Verfassung 1789, ändert sich das vorherrschende amerikanische politische Selbstverständnis wieder, vor allem auch unter dem Eindruck der französischen Revolution. Und damit ändert sich dann auch der amerikanische Blick auf die Unabhängigkeitserklärung, die im späten 18. Jahrhundert für eine Weile zu einem durchaus kontroversen Dokument wurde. Von Thomas Paine ganz zu schweigen, der in den 1790ern zur Persona non grata in den USA wird. Mein Punkt hier ist, dass sich diese Radikalisierung, also die Liberalisierung und Universalisierung des amerikanischen Protestes in der zweiten Hälfte der 1770er Jahre, immer auch aus der Dynamik einer eskalierenden Kriegslogik heraus erklärt. Nach der Schlacht von Lexington und Concord im April 1775, die noch nicht von einer Armee, sondern von lokalen Milizen geführt wird, wurde dann im Mai 75 erstmals eine gemeinsame koloniale Armee, die Continental Army, unter George Washington aufgestellt. Und selbst zu diesem Zeitpunkt, als der Krieg sozusagen offiziell zum Krieg wird, selbst jetzt geht es im offiziellen kolonialen Diskurs nicht um politische Unabhängigkeit. Der Continental Congress sieht sich im Kriegszustand mit dem Parlament, nicht mit der Krone. Die politische Elite der 13 Kolonien folgt auch zu diesem Zeitpunkt weiterhin einem föderalen Regierungsmodell des Empire. In dieser Situation veröffentlicht Thomas Paine am 10. Januar 1776 den wichtigsten Vorgängertext der Unabhängigkeitserklärung, die Streitschrift Common Sense. Und mit dieser Schrift legt Paine, das ist also 6 Monate vor der Declaration of Independence, eine wahrlich revolutionäre Interpretation der Steuerkrise vor. Common Sense gilt zu Recht als das einflussreichste Pamphlet der amerikanischen Revolution, was etwas heißen will, denn die 1760er, 70er Jahre waren die goldene Ära des Pamphleteering. Das war also das Wichtigste, das war das vorherrschende Medium politischer Kommunikation. Zeitungen werden das erst in den 1790er Jahren. Aber die meisten amerikanischen Pamphlets der Zeit hatten Auflagen in den Hunderten. Common Sense dagegen verkaufte sich mindestens 15.000 Mal und wurde dann natürlich immer mehr von sehr viel mehr Personen als dem Käufer oder der Käuferin gelesen. Man kann also davon ausgehen, dass wahrscheinlich alle entscheidenden Akteure, vielleicht sogar die meisten weißen Kolonialamerikaner, dieses Pamphlet im Jahr 1776 gelesen haben. Warum also ist Common Sense so wichtig und was an Paines Deutung ist jetzt neu und radikal? Das sind natürlich Fragen, die auch eine Vorlesung für sich verdienen und es gibt da auch ganze Bücher dazu. Ich möchte hier einfach nur sagen, dass Paine den offiziellen politischen Diskurs der Zeit völlig auf den Kopf stellt. Wie gesagt, sogar nach Aufstellung einer Kontinentalarmee ging dieser Diskurs nominell oder offiziell von der Alternative zwischen einem unitarischen und einem föderalen Modell des Empire aus. Paine wischt das alles vom Tisch und erklärt nun, der Kampf um Home Rule sei nicht etwa ein Kampf um Representation unter dem König, sondern ein Kampf gegen Parlament und König. Ja, vor allem gegen den König. Und damit wird dann zum ersten Mal die Möglichkeit und sogar die Notwendigkeit einer Trennung zwischen Kolonien und Empire in großer Öffentlichkeit, in sehr großer Öffentlichkeit propagiert. Paine teilt dem britischen Parlament sozusagen coram publico mit, ja, euer Verfassungsmodell, das ist korrekt, das ist tatsächlich, ist das Empire so aufgebaut, aber das heißt, dass ihr euer Commonwealth behalten könnt und wir werden es verlassen. Was die Kolonien brauchen, ist eine unabhängige politische Ordnung. Mehr noch, Zitat, a government of our own is our natural right.
1: Eine eigene Regierung ist unser natürliches Recht.
0: Ein Naturrecht. Das ist jetzt also ein Typus von Recht, der eigentlich gar nichts damit zu tun hat, was das britische Parlament während der Steuerkrise getan hat. Dieses Recht hat eigentlich auch nichts mit dem angenommenen Machtmissbrauch des Königs zu tun. Es ist kein Recht, das aus einer bestimmten historischen Situation heraus entsteht. Und es würde auch eine faire Regierung oder einen klugen und weisen König treffen. Und genau deshalb, sagt Paine, wird die Trennung der Kolonien vom Empire früher oder später kommen. Unvermeidlich. Amerikas Unabhängigkeit in dieser Deutung ist nichts weniger als ein Naturgesetz. Oder wie spätere liberale Theoretiker es nennen werden, ein Menschenrecht. Das ist erneut eine interessante Situation, weil hätte das britische Parlament also überraschend beschlossen, dass die Kolonien tatsächlich ein Recht auf Vertretung in Steuerangelegenheiten haben und dass alle sogenannten Zwangsgesetze deshalb aufzuheben seien und man die amerikanischen Rebellen als dem König ergebene Untertanen anerkennt, gleichberechtigt mit den Vertretern des Londoner Parlaments, Paine wäre entsetzt gewesen. Warum? Weil sein Kampf ein Kampf gegen die politische Institution der Monarchie selbst ist. Deshalb betont er die Rolle von George III in der Krise. Sein entscheidender Bruch mit der bisherigen amerikanischen Protestrhetorik. Und die Unabhängigkeitserklärung wird genau diese Rhetorik in ihrer List of Grievances, interessanterweise der längste Teil des Dokumentes, aufnehmen und fortführen. Um Ihnen hier einen Eindruck von der Originalität der Paine'schen Rhetorik zu geben, lassen Sie mich eine Passage aus einer anderen Pamphlet-Serie zitieren, die den Titel The American Crisis trägt und die im Dezember desselben Jahres erscheint. Paine schreibt dort, Zitat, I cannot see on what grounds the King of Britain can look up to heaven for help against us. A common murderer, a highwayman or a housebreaker has as good a pretense as he.
1: Ich kann nicht erkennen, auf welcher Grundlage der König von Britannien zum Himmel emporblickend um Hilfe gegen uns bitten kann. Ein gewöhnlicher Mörder, ein Wegelagerer oder ein Dieb hat darauf genauso viel Anspruch wie er.
0: Später beschreibt er den Charakter des Königs als, Zitat, that of a sottish, stupid, stubborn, worthless, brutish man.
1: Der Charakter eines versoffenen, sturen, wertlosen, ungeschliffenen Mannes.
0: Und wie gesagt, Paines Argument ist nicht hier, dass dieser bestimmte König abzulehnen ist. Also er sagt nicht, dass er sich einen anderen König wünscht oder eine andere königliche Politik. Er will königliche Autorität als solche abschaffen, egal welche Politik sie verfolgt. 1776 waren das radikale Gedanken, vor allem aber waren es europäische Gedanken. Denn, und erneut, das scheint mir wichtig, Paine war kein amerikanischer Kolonist. Er kam erst im Winter 1774 nach Nordamerika, nur 5 Monate vor der ersten militärischen Auseinandersetzung. Er hat also weder unter dem Sugar Act noch unter dem Stamp Act gelitten, nicht einmal unter den Coercive Acts. Aber er führte Ideen und eine Sprache mit sich, die genau zu dieser Zeit in England Fuß fassten. Die Ideen und Sprachen der radikalen Aufklärung, vor allem in ihren liberalen und deistischen Formen. Und tatsächlich ist der zeitgenössische Aufstieg des Liberalismus in England mitverantwortlich dafür, dass das britische Parlament glaubte, die Kolonien würden früher oder später nach Unabhängigkeit streben, auch wenn es faktisch zu diesem Zeitpunkt noch gar nicht der Fall war. Aber das Parlament interpretierte den kolonialen Protest im Wesentlichen als liberalen Protest. Und das wurde dann sozusagen zu einer self-fulfilling prophecy. Denn wegen des zu Beginn eigentlich falschen Verdachtes, dass die Kolonien Unabhängigkeit anstrebten, reagierte das Parlament mit extrem harten Maßnahmen, die dann tatsächlich die koloniale Öffentlichkeit radikalisierten und damit auch amerikanisierten. Zu Beginn aber und für lange Zeit des Konflikts hatte die siedlungskoloniale Elite vor allem lokale politische Anliegen. Thomas Paine hingegen war ein europäischer Denker mit einer globalen Agenda. Und im Winter 1774, also weniger als 2 Jahre vor der Unabhängigkeitserklärung, brachte er die Ideen der radikalen Aufklärung nach Amerika. Also natürlich nicht alleine, und die waren auch schon da. Also es gab da auch eine neue Generation siedlungskolonialer Politiker, die genau diese Schriften rezipierten und die sich dann in der zweiten Hälfte der 1770er Jahre unter dem Eindruck militärischer Dynamiken genau in diese Richtung radikalisierte. Aber mein Punkt ist, dass Common Sense ist dann, geschieht es zum ersten Mal in großer Öffentlichkeit und dass sich damit plötzlich und wirklich relativ plötzlich, also in sehr kurzer kriegskritischer Zeit, ein opportuner Moment auftat für revolutionäres, liberales Denken in einem eigentlich eher konservativen politischen Umfeld, das allerdings schon in den 1760er Jahren ambitionierte geopolitische Interessen verfolgte. Nachdem das britische Parlament aber so gut wie alle Hoffnungen der Kolonien zunichte gemacht hatte, ihre Interessen innerhalb des britischen Empire zu verfolgen, blieb ihnen als einzig legitime Position genau die übrig, von der das Parlament vermutete, dass sie sie schon immer verfolgten: Unabhängigkeit auf der Grundlage universaler Menschenrechte. The cause of America, schrieb Thomas Paine in Common Sense, is in a great measure the cause of all mankind.
2: Die Sache Amerikas ist in hohem Maße die Sache der gesamten Menschheit.
0: Es kommt ein ganz neues Pathos und eine ganz neue politische Philosophie in diesen Diskurs hinein. Und damit konnte die siedlungskoloniale Elite ihre eigene Sprache der English Liberties, das sind also im weitesten Sinne republikanische Freiheiten, in eine Sprache universeller Freiheit übersetzen und diese für sich nutzbar machen, ohne sich freilich von der siedlungskolonialen Annahme zu verabschieden, dass englische Freiheit im Wesentlichen das Gegenteil von Versklavung bedeutet. Und das ist ein anderes Thema jetzt, das eine eigene Vorlesung verdient hätte. Die zentrale Rolle des Wortes Enslavement im Vokabular der amerikanischen Revolutionäre. Also wenn sich eine politische Klasse, die zu weiten Teilen selbst aus Sklavenhaltern besteht, immer wieder als selbst versklavt bezeichnet, ohne darin notwendigerweise einen Widerspruch zu sehen. Und Sie werden in der Vorlesungsreihe wahrscheinlich schon davon gehört haben, dass die amerikanische Chattel Slavery im ersten Entwurf der Unabhängigkeitserklärung noch Teil der List of Grievances ist. Und das ist eine sehr interessante Passage, die oft erwähnt, aber weniger oft tatsächlich gelesen wird, also weil die hat es in sich. Also ich glaube, sie wird auch oft falsch wiedergegeben, was da eigentlich drin steht, weil Jefferson wirft George III hier vor, verkürzt gesagt, in der List of Grievances, dass der König diese fremden Menschen ins Land gebracht hat, mit deren Präsenz man sich dann nach einer zukünftigen Abschaffung der Sklaverei irgendwie auseinanderzusetzen hat. Was Jefferson lieber nicht tun würde, weshalb er denkt, das Sinnvollste wäre es, die Sklaverei irgendwann einmal abzuschaffen, aber dann alle ehemaligen Sklaven nach Afrika umzusiedeln. Und im Wesentlichen ist das hier, handelt dieser Passus zur Slavery, handelt vor der Furcht der kolonialen politischen Klasse vor einem Sklavenaufstand. Aber der Continental Congress streicht 1776 selbst diese Passage, eben weil sie auch als Selbstverpflichtung zu einer direkten Abschaffung der Sklaverei gelesen werden könnte. Insgesamt ist es also, glaube ich, nicht falsch zu sagen, dass Paines Universalismus genau zum richtigen Zeitpunkt eine strategische Lücke in der politischen Rhetorik der amerikanischen Kolonien ausfüllte. Hinter den Kulissen war da aber der Kampf um die Bedeutung der Revolution schon im vollen Gange. Der spätere Präsident John Adams zum Beispiel las Common Sense im Januar 1776 mit sehr gemischten Gefühlen. heißt, er sei gefragt worden von Bekannten und Freunden, ob er denn vielleicht der Verfasser der berühmten Schrift sei, die ursprünglich anonym erschien. Und das hatte er weit von sich gewiesen. Ich zitiere Thomas Paine: "This writer has a better hand in pulling down than building", schrieb er an seiner Frau Abigail im März 1776. "I should have made a more respectable figure as an architect if I had undertaken such a work."
1: Dieser Autor ist geschickter im Niederreißen als im Aufbauen. Ich hätte eine respektablere Figur als Architekt abgegeben, hätte ich solch ein Werk in Angriff genommen.
0: Und wie um das zu beweisen, verfasste er im Frühjahr 76 seine Schrift Thoughts on Government, die auch eine eigene Vorlesung verdient hätte. Ein anderes Dokument aus demselben Jahr verfolgte ebenfalls einen anderen rhetorischen Ansatz als Common Sense und fand dann aber Adams Zustimmung, die Declaration of Independence. Genau wie Common Sense begründete die Unabhängigkeitserklärung ihren Aufruf zur kolonialen Staatsgründung mit Inalienable Rights. Anders als Paine aber sprach Jefferson sein Publikum, angeblich a candid world, in einem, zumindest in der Präambel, es ändert sich in der List of Grievances, aber in der Präambel sprach er sein Publikum in einem weitgehend ruhigen, objektiven, fast anwaltlichen Ton an, der mit stiller Autorität erklärte: "We hold these truths to be self-evident."
1: Wir halten diese Wahrheiten für selbstverständlich.
0: Das war trotzdem ein gewagter Auftakt, wie die Geschichte der Nation zeigen sollte. Denn streng genommen, und Hannah Arendt war wahrscheinlich die Erste, die darauf hingewiesen hat, streng genommen bedürfen selbstverständliche Wahrheiten keiner ersten Person Plural, die sich für wahr hält. Und in der Tat war die Wahrheit, dass alle Menschen gleich geschaffen sind, zu keinem Zeitpunkt so selbstverständlich, dass es keine Streitigkeiten über ihre Bedeutung gegeben hätte. Weder 1776 noch heute. Die bloße Tatsache, dass these truths lokale Verfasser und Befürworter hatten, die das Dokument signierten und mit einem Datum versahen, zeugt von ihrer Interessiertheit. Die Unabhängigkeitserklärung war unter anderem eine Kriegserklärung, ein Propagandatext, ein Koalitionsangebot an Frankreich. Doch sie gab vor, das alles in Form einer philosophischen Abhandlung zu sein, argumentiert in der unwiderlegbaren Logik eines Syllogismus, verfasst, wie Jefferson zwei Jahre zuvor in einer anderen Schrift sagte, in the language of truth.
1: In der Sprache der Wahrheit.
0: Als die Unabhängigkeitserklärung den kolonialen Widerstand gegen geltendes Recht auf die denkbar allgemeinste und zwingendste rechtliche Grundlage stützte, also auf die Idee eines Naturrechts, das überall und zu jeder Zeit gilt, verlieh sie der amerikanischen Kultur ein folgenreiches Gefühl der eigenen Unvermeidbarkeit. In Wahrheit aber argumentierten die Revolutionäre offen kontrafaktisch, als sie 1776 ihre rechtliche Autonomie postulierten. Zu diesem Zeitpunkt war die Erklärung einer de facto Unabhängigkeit de facto falsch. Die Kolonien hatten sich noch nicht als eigenständige politische Einheit konstituiert und ebenso wenig waren die Wahrheiten der Unabhängigkeitserklärung selbstverständlich genug, um in aller Welt selbstverständlich anerkannt zu werden. Vielleicht deshalb verfasste Jefferson seine radikalen Erklärungen im beruhigenden Ton syllogistischer Logik. Und vielleicht deshalb auch schrieb er, dass alle Menschen gleich geschaffen statt gleich geboren sind. Weil Naturrecht gewinnt nichts an Selbstverständlichkeit, aber viel an Legitimität, wenn es im Gewand eines quasi göttlichen Rechtes auftreten kann. Was lässt sich aus all dem schließen? Vielleicht sollte man sich vor jeder Schlussfolgerung erst einmal vor Augen führen, dass das politische Projekt, eine Nation und ein Staatsvolk, a people, auf der Grundlage von Naturrechten zu gründen, also anstatt eine bestehende Nation oder eine bestehende Bevölkerung auf solche Prinzipien zu verpflichten, etwas sehr Unwahrscheinliches und im Kern eigentlich auch Widersprüchliches hat. Jeder Appell an eine natürliche Ordnung der Dinge, also an ein universelles menschliches Verlangen nach Freiheit, Demokratie oder Wohlstand, ist als politisches Instrument sowohl zu einer Politik der Befreiung als auch zu einer Politik des Zwangs geeignet. Und vielleicht sogar immer beides gleichzeitig. Wenn Befreiung nämlich aus einer Position substanzieller Macht heraus beschworen wird, konfrontiert sie ihre Adressaten oft mit einer fatalen Wahl. Entweder am natürlichen Lauf der Dinge teilzunehmen oder von ihm überrollt zu werden. Und das beschreibt im Grunde auch die Politik der neu gegründeten Vereinigten Staaten gegenüber indigenen Bevölkerung. Assimilation oder Verschwinden. The Vanishing Indian. Und so beinhaltet jeder Verweis auf einen Common Sense, jede Beschwörung einer Self-Evident Truth, die versteckte Annahme, dass diejenigen, die die Dinge anders sehen oder diese Sätze anders auslegen, nicht oder noch nicht fähig sind, autonom zu sprechen und zu handeln. Der Aufklärer Rousseau drückte das anders aus. Der aufgeklärte Bürger, so Rousseau, werde immer gemäß seiner angeborenen Freiheit handeln. Und wenn er sich weigere, das zu tun, on le forcera d'être libre. Dann muss man ihn dazu zwingen, frei zu sein. Und ich würde sagen, das ist das anhaltende Dilemma moderner Politik, 1776 wie heute. Ihre Hoffnung, eine Gesellschaftsordnung zu schaffen, die als natürlich gilt, sich aber nicht von selbst einstellt und nie von selbst erhält. Und vielleicht deshalb auch hängen Appelle zum Erhalt einer Regierungsform historisch oft so eng mit Interessen zum Erhalt von Besitz- und Statusverhältnissen zusammen. Zugleich, und damit schließe ich jetzt etwas kontrapunktisch, vielleicht sogar etwas erwartbar und enttäuschend, auch für mich selbst, weil ich eben auch keine bessere Antwort weiß. Zugleich ist es so, dass es genau dieser philosophische Universalismus der Unabhängigkeitserklärung war, der eben den sozialen Gruppen, die in Jeffersons Text diffamiert, entsorgt oder gar nicht erst erwähnt werden, also Indigene, Afroamerikaner, Frauen, ein sehr effektives strategisches Instrument an die Hand gab, um ihren im ursprünglichen Sinn identitätspolitischen Protesten Gehör und Anerkennung zu verschaffen. Vor allem dann im 19. und frühen 20. Jahrhundert. Ob diese schöne Geschichte und die ihrerseits kanonisierte Geschichte auch im 21. Jahrhundert, also im Zeitalter neofaschistischer Revolutionen, noch Anlass zu liberaler Zuversicht bieten kann oder sollte, ist eine offene Frage und damit dann wohl auch Teil des Kampfes um die Unabhängigkeitserklärung. Ich danke für Ihre Aufmerksamkeit.
2: Das war der Amerikanist Frank Kelleter über die Entstehungsgeschichte der amerikanischen Unabhängigkeitserklärung. Sein Vortrag hatte den Titel Philosophie als Politik – Vom Siebenjährigen Krieg zum Kriegssommer 1776. Er hat seinen Vortrag am 7. Mai 2026 in Bad Homburg gehalten, im Rahmen der Vortragsreihe Umkämpftes Vermächtnis – Die Declaration of Independence als lebendige Tradition von 1776 bis 2026. Veranstaltet wurde die Reihe vom John McCloy Transatlantic Forum des Forschungskollegs Humanwissenschaften an der Goethe-Universität Frankfurt am Main in Zusammenarbeit mit der Hessischen Landeszentrale für politische Bildung und der Stiftung Orte der deutschen Demokratiegeschichte.
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